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2: Liebe Hörerinnen und Hörer, ich bin für euch, ich bin für Sie wieder unterwegs für meine Sendung Café Kreativ. Und ich bin heute in Linz unterwegs und vor meinem Mikrofon habe ich jetzt die Ute und den Hassan. Hassan, wie spricht man Hassan aus?
3: Mit einer S, Hassan
2: ganz normal Hassan, also nicht Hassan oder Hasan, einfach Hassan. Ja. Ganz normal Hassan. Der Hassan ist schon, glaube ich, über 30 Jahre in Österreich, stimmt das?
3: 37 Jahre bin ich in Österreich.
2: Hassan, erzähl ein bisschen was, wie du nach Österreich gekommen bist, vielleicht ein bisschen was zu deiner Geschichte.
3: Also 1989 in Österreich, erst einmal, und nach der Österreich gekommen bin, ich war Koch, und nachher habe ich entschieden, noch 2 Jahre oder 3 Jahre später ungefähr, habe ich Baufirma gehen, und dann habe ich beim Dachdecker Radhuber 13 Jahre gearbeitet eigentlich. Dann habe ich noch 13 Jahre habe ich mein eigenes Geschäft aufgemacht in Liersen, El Paso. El Paso Geschichte ist eigentlich, ich war Koch unter mexikanischen und italienischen nachträglichen mexikanischen Kurs gemacht, habe ich seit 2004, also bis jetzt 2026, immer gleichen Standard El Paso Restaurant weiterführend.
2: Hassan, du bist aus der Türkei?
3: Aus der Türkei bin ich.
2: Vermisst du deine Heimat?
3: Man vermisst ja immer wieder. Es ist, wo ich geboren ist, das ist Prinzip ist normal, aber ich bin seit 33 Jahren mit einer Österreicherin, mit einer Frau UTP, habe ich geheiratet und eigentlich für mich Heimat in Österreich.
2: Ist deine Heimat jetzt in Österreich?
3: Eigentlich schon, ja.
2: Die Ute sitzt ja bei uns auch am Tisch. Ute, wie geht's dir so nach über 30 Jahren?
4: Ja, mir geht es sehr gut, weil für mich fremde Kultur immer sehr interessant ist. Ich mag die Türkei total gern, ich mag das Essen, die freundlichen Leute, ich mag die Landschaft. Wir sind sehr oft dort, mir gefällt es dort und wir haben auch vor, dass wir in der Pension die Hälfte vom Jahr in der Türkei sind und weil ich im Winter so gern mag, da wieder in Österreich sind. Also das ist einmal unser Ziel. Wir haben 3 Kinder und ja, unsere Familie ist sehr aufgeschlossen und es passt ganz gut. Es gibt schon ab und zu Differenzen wegen der Kultur, aber wir haben das immer wieder gut geschafft.
2: Hassan, es gibt ja einen Winter bei uns. Hast du in deiner Heimat in der Türkei auch einen Winter gehabt?
3: Wir haben in der Türkei sehr großer Winter, tiefen Winter sogar, ja. Wir haben mehr wie österreichischen Schnee. Und, aber ich bin auch, wo ich geboren bin, ist es leider weit weg.

0: lösen, weil wenn du dich nicht selber lösen kannst, kannst du Kultur auch nicht selber lösen. Weil das ist, Prinzip ist egal, ob das menschlich, was für eine Kultur lebst. Wichtig ist eine Menschheit, ist das.
1: Wichtig ist, Mensch zu bleiben.
0: Mensch zu
1: Wurscht,
0: bleiben, was,
1: welche Kultur du angehörst oder wo du
0: oder
1: angehörst.
0: Nordreal.
1: Ute, war das für dich ein Problem, diese unterschiedliche Kultur am Anfang? Ich glaube, im Laufe der Zeit wird sich das verändert haben. Aber war das vielleicht am Anfang für dich ein Problem, diese gegensätzlichen Kulturen?
2: Es ist so, dass der Hassan sehr aufgeschlossen ist und auch seine Familie aufgeschlossen ist. Aber wenn wir ab und zu unten gewesen sind, war es halt schon, dass man sich schon ein bisschen anders anziehen muss. Und dass man da schon, ja, dass man nicht so freizügig ist wie in Österreich. Aber ich sage, wenn man jetzt, ich bin viel unterwegs und wenn man in ein anderes Land reist, dann muss man das so akzeptieren. Und das ist ja kein Problem. Es ist ja interessant, dass man andere Sachen kennenlernt. Aber wie gesagt, mit dem Hassan, es hat nie was Gravierendes, Großartiges gegeben, was jetzt ein Problem gewesen war. Aber natürlich gibt es Kleinigkeiten, die was schon ein bisschen, ja, die was schon unterschiedlich sind. Auch, obwohl er aufgeschlossen ist, trotzdem, ja, wo es ein bisschen Differenzen gibt.
1: Ich bin auch sehr viel unterwegs und immer so, und wenn ich unterwegs bin, dann muss ich mich eben diesen Gegebenheiten vor Ort,
2: Genau,
1: dieser
2: muss man
1: Kultur
2: so ein bisschen,
1: anpassen.
2: ja.
1: Und ich kann nicht sagen, ich bin jetzt Österreicher und ich will meine österreichische Kultur auch in wurscht, wo auf der ganzen Welt wie das wie ich auch dort hinbringen. Hassan, wie gehst du damit um, diese Migration von Menschen, die was auch ihre Kultur in andere Länder mitbringen? Ist das richtig? Weil es ist ja wirklich Abendland, Morgenland, sind extreme Unterschiede in allen möglichen Sachen. Kultur, Religion, überall. Findest du das gut, wenn man das in andere Länder mitnehmen will? Oder sollte das Land so bleiben, wie es ist, wo man jetzt hingeht?
0: Immer Kultur und der Glaube ist sowieso zwei verschiedene Themen. Und das Kultur ist das was anderes und Glaube ist was anderes. Egal was für ein Glaube ist, meine Meinung. Und der Kultur ist das, beim Kultur ist eigentlich, Menschen sind ziemlich gleich, egal wo ist. Einer lebt ein bisschen anders, andere lebt bisschen anders, aber mit der Kultur und der Religion darf man nie zusammen einmischen. Meine Meinung ist, das ist Kultur relativ. Ein Mensch kann es schnell ändern, aber Religion, manche Leute können es wirklich halt nicht akzeptieren, nicht ändern können. Und das finde ich ehrlich gesagt, das ist nicht gut, also für menschlich nicht gut. Weil das, wo ich hinkomme, Prinzip ist egal, ob ich jetzt in Österreich bin oder Kanada bin oder in Chinesen, irgendwo. Und der muss ja irgendwie anpassen mit der Religion. Ich muss nicht meine Religion auch direkt auf andere Menschen zeigen, sondern ich kann meine Religion auch innerlich in meiner Heimat, in der Wohnung oder Haus und drinnen machen. Ich muss nicht zeigen. Und der Kultur ist eigentlich, das stört nicht, glaube ich, die andere Kultur mit anderen Menschen zusammen. Das glaube ich nicht. Es geht um das nur rein Religion.
1: Du sagst, es geht nur um die Religion. Ute, wie ist dir damit gegangen?
2: Ja, es ist jetzt da so, dass der Hassan seine Religion nie so wirklich ausgelebt hat bei uns. Man hat das schon, also wenn wir jetzt in der Türkei gewesen sind, da hat mich dann ich sehr wohl angepasst, weil das halt alles ganz anders läuft. Da sind die Leute schon gläubiger, teilweise wie bei uns. Die Religion ist schon ein großes Thema. Und von der Kultur her auch, das was für mich komplett was Neues war. Obwohl wir jetzt schon so lange zusammen sind, auch immer wieder was Neues ist, wenn man in die Türkei fliegt. Dann auf einmal sind alle Verwandten, alle Bekannten da, auch jeder besucht an. Also man ist nie allein, man hat immer jede Menge Leute um sich und das gibt es ja bei uns nicht. nicht so in so einem Ausmaß. Also da wird

0: kocht und da wird hergerichtet und da, ja, da wird man halt den ganzen Tag, hat man Leid um sich und das ist halt für mich was, ja, das was immer wieder ein bisschen befremdlich ist, weil das habe ich in Österreich nicht.
1: Nicht
0: gehabt. Nein, das habe ich nie gehabt. Und
1: das sind einfach wirklich andere Religionen und andere Kulturen. Diese Großfamilien, was es in der Türkei immer wieder gibt, da wo wirklich wer auf Besuch kommt, kommen alle zusammen. Das gibt es bei uns in der Form nicht
0: mehr. Nein, bei uns lädt man halt Leute ein. Also bei uns ist es halt so, da lädt man Leute ein, die kommen da und dann riecht man was her und so. Ja. Aber das ist halt dann nicht so, ja. Nicht so, nicht immer. Und in der Türkei ist es halt, also wenn wir dort sind, dann wird halt immer viel aufgekocht und es kommen so viele Leute und man hat immer ganz eine große Gesellschaft. Und das ist halt was, was bei uns dann nicht so ist.
2: Das ist aber
0: ist Gastfreundschaft, ja natürlich.
2: Das ist nur ein Gastfreundschaft. Weil Österreich gibt es auch. Ich kenne am Land das meisten mehr oder weniger bei uns. Weil ich habe mit der Bau ein bisschen zusammengearbeitet. Ja. Ich habe das eigentlich für Familie gesehen, dass da Wochenende miteinander hingegangen und grün und dort eigentlich Wochenende zusammengebracht haben. Ja. Also das habe ich selber gesehen, im Prinzip. Darum ist das ist ja mit der Kultur irgendwie, meine Meinung, kann man das Mensch zusammenfassen.
0: Aber ich habe es halt nie so kennengelernt, ich kenne das von uns da nicht.
1: In der Form hat es das bei uns eigentlich nie gegeben.
0: Nein, ich kenne das nicht so.
1: Was ja in der Türkei, ich glaube, diese Großfamilien, diese Kultur mit Familien, ist, glaube ich, da unten ganz normal, vor allem am Land. In die Städte wird es auch schon ein bisschen anders sein, oder?
2: Städte ist ja komplett anders. Städte ist ja wie eigentlich Österreich lebt.
1: Ja, ja.
2: Weil einer kennt den anderen nicht einmal. Also das ist wirklich... Städte Istanbul oder Ankara, oder beim Gaziantep, wo ich wohnt eigentlich, da Karamanmaraş, in der Stadt aber.
1: Hasan, hast du mit dem Tourismus in der Türkei auch was zu tun oder beobachtest du jetzt nur am Rand? Dieser Tourismus, was wir haben kurz Gespräch gehabt im Studio, was vor 30, 40 Jahren wirklich in der Türkei Humantourismus war und jetzt gibt es in der Türkei diesen Massentourismus mit riesige Hotels neu bauen mit riesigen, alles möglichen Clubs und. Wie siehst du das, Hasan?
2: Also, ich finde ehrlich gesagt, weil auf der Welt ist es so viele Menschen und der Reichtum ist ein bisschen, also die Leute sind modern hingegangen und das, jeder Land nutzt da eigentlich andere Touristen. Wer billig macht, ist logisch, dass das in der Türkei ist. Arbeit billig und Essen, Speise billig und da morgens der eigentlich größere Hotel, dass die Menge Touristen kommt. Das, ist einmal für
1: ist
2: Land
1: ist legitim.
2: Legitim ist das eigentlich, ja. Also ich finde ja auch nicht gut für Land, aber es ist leider überall nicht
0: so. Aber ich muss einmal sagen, das Land, das lebt auch vom Tourismus. Das ist ganz einfach so, was würden die Regionen jetzt wie Antalya und so weiter bieten, wenn die jetzt da keinen Tourismus haben. Also wir würden die so gut leben und man kann ja auch immer ausweichen. Wir waren auch in Orte oder so, da wo jetzt nicht so viel Tourismus ist. Man kann sich das schon dann aussuchen und ich sage einmal so, es ist ja ein günstiges Land und ein schönes Land. Also von daher, und die leben vom Tourismus.
1: Ich war vor 30 oder 35 Jahren das erste Mal in der Türkei.
0: Und
1: vorher geredet über Side und das war wirklich wunderschön. Und dann war ich 15 oder 20 Jahre später wieder dort und dann hast du das einfach nicht mehr kennen.

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1: Dieser Massentourismus, Hassan, glaubst du nicht, dass der die Leute auch verändert? Durch Reichtum, unter Anführungszeichen, was ist Reichtum, über das gibt's, kann man diskutieren, aber der Tourismus bringt für die Leute doch einen gewissen Wohlstand. Oder ist es nicht so?
2: Ja, sicher.
3: Ich glaube schon, ja, das ist klar. Ja. Das ist Massentouristen ist leidet das Bevölkerung schon sowieso, da brauchen wir nicht. Das braucht man nur uns schauen, eigentlich bei uns ist es genauso. Ich habe in Schladming 1990, habe ich Hotel gearbeitet, damals war in Schladming auch nicht Massentouristen gewesen. Ja. Wenn du heute in Schladming fährst und Skifahren willst und du traust du selber nichts, also in Österreich selber trauen sie nichts zum Skifahren gehen, weil sie fürchten, dass sie jeden Tag eine Angst.
2: Ja, es ist
3: wir brauchen nicht einmal das schon, das Beispiel Bad Aussee, der See.
2: Hallstatt überall, ja.
3: Und du kannst du Sommer nicht einmal spazieren gehen, weil du glaubst, du steigst ja auf dich drauf. Also das sind Massentouristen, Massen. Das ist leider, jeder Land ist passiert, nicht nur Türkei. Und egal wohin kommst, und die Menschen wollen das nur anschauen, Urlaub machen. Und früher hat das 90er Jahre oder bis 2000er Jahr, eigentlich war das Menschen nicht so. Menschen haben sich selber geschaut und fortgegangen, eigene Sachen geschaut. Sie wollten sparen, dass das irgendwas auskaufen. Heutigen Tag wollen sie nicht einmal Gedanken haben damit.
1: Ja, es verändert sich.
3: Verändert das Mensch, ja.
1: Zum Positiven oder zum Negativen, das sei dahingestellt. Ute, Tourismus allgemein, merkst du, wir sind ja in Liezen da, Liezen ist ja vom Tourismus da ein bisschen weg. Vom Massentourismus, sagen wir so, Touristen. Ja. Oder fällt dir auf, dass auch in Liezen Touristen kommen?
2: Nein, in Liezen nicht so viel. Das nicht. Also bei uns ist halt der Tourismus dann viel im Salzkammergut oder so. Oder sonst im Winter sind schon viele Touristen in die Skigebiete. Also da merkt man schon, dass da mehrere geworden sind. Aber es ist ja auch gut. Ich sage, wir leben ja alle von dem. Die Region lebt ja vom Tourismus.
1: Ute, meine Sendung heißt ja Café Kreativ. Was bedeutet für dich kreativ zu sein oder auch kreativ zu leben? Lebst du kreativ?
2: Ja, ich lebe kreativ. Ich lebe sehr kreativ, weil ich gestalte meinen Tag immer so, wie er für mich gut ist. Ich bin viel in der Natur, ich mache viel Sport. Meine Kreativität ist, dass ich mir den Tag immer so gestalte, dass ich mich einmal auspower, dass ich den Sport mache, was ich mag, sei es jetzt Berge, Radl fahren oder einmal eine Skitour. Und ja, und ich kann da auch sehr schnell umschwanken, wenn das Wetter nicht passt, dann mache ich was anderes. Also das ist für mich Kreativität und die lebe ich. Das ist mein Ort von Kreativität.
1: Hassan, gleiche Frage an dich. Lebst du kreativ?
3: Ich lebe kreativ. Aber nicht so wie meine Frau. Ich mag ja auch das, ich mag das zum Beispiel mit dem Wasser umgehen, so ganz gerne eigentlich. Ja. Immer schwimmen gehen, wenn ich irgendwo spazieren gehe, um See sieht. Oder,
2: ja, du
3: oder
2: bist beim Kochen wieder kreativ, das was wieder meins
3: nicht ist. Und Cocktail habe ich in Liezen eigentlich in 2004 bis 2026 ja. drei Restaurants, also ja. El Paso Restaurant, El Paso Cocktail Bar und El Paso Bistro aufgebaut. Eigentlich war immer eigentlich sehr, sehr gut gegangen. So war ich dann zufrieden. Mein Cocktailbar habe ich in 10 Jahren ungefähr, bei 9 Jahren habe ich geführt.
1: Ja.
3: Und da habe ich ehrlich gesagt mit der Cocktail auch, jeder gesagt hat, dass es im Wirtshaus nicht so gut geht. Ich war sehr, sehr, sehr zufrieden, ehrlich gesagt.
1: Also du lebst deine Kreativität in der Arbeit aus. Kann man das so
3: genau,
1: sagen?
3: Ja. Beim Arbeiten bin ich eher mehr wie Natur, sagen wir so.
2: Ja, deine Kreativität ist bei neuen Rezepten, beim Kochen, genau, bei Kreationen genau, ja. und so weiter. Es hat halt jeder seine Art von Kreativität.
1: Du lebst deine Kreativität beim Arbeiten, Hassan. Der mal vielleicht ein bisschen in die Zukunft schauen. Was wünschst du für die Zukunft?
3: Also ich, bei mir Zukunft, ehrlich gesagt, mein, ich würde es meine Zukunft in El Paso weiterführt wird und das letzten schade ist, wenn dein Restaurant noch mal weniger wird.
1: Ja.
3: Und meine Zukunft, meine Gedanken ist, ich möchte mit meiner Familie zusammen weiterleben, mein Kinder gesund bleibt und weiter. Das ist dann meine Zukunft jetzt, weil ich brauche nicht mehr für Zukunft. Ich bin bald 60 Jahre alt. Ich gehe bald Pension dann.
1: Ja, ja. Ute, was wünschst du von der Zukunft? Oder was hast du Wünsche an die Zukunft? Sagen wir so.
2: Meine Wünsche an die Zukunft sind, dass ich so lange wie möglich so aktiv bleiben kann, sportlich aktiv, dass ich eben einen Teil vom Jahr in der Türkei verbringen kann, da wo ich dann auch Wassersport machen kann, Radsport und so weiter, die frischen Gemüsesachen und so weiter kaufen kann, auf die Märkte gehen kann und dann das andere, die anderen Monate in Österreich verbringen kann, mit meinen Kindern, mit unseren Kindern. Mhm. Das ist, ja, ich will einfach eine ganz entspannte Zukunft haben. Ganz entspannt in die Pension gehen.
1: Mütlich alt werden.
2: Genau so ist es. Ja, aber fit bleiben, das fit ist ein bleiben. Großer
1: da
2: Wunsch.
1: Das muss man, da muss man aber selber dran arbeiten.
2: Von der ja, ich arbeite immer dran, also seit Jahren und jeden Tag.
1: Ja. Hassan, jetzt gehen wir vielleicht noch mal ganz kurz zurück. Du hast dein Lokal in Liezen. Man hört ja da alles Mögliche über die Stadtgemeinde Liezen. Ich würde jetzt nicht viel, ich will mich da nicht ausziehen, Anna. Wie geht es dir in der Zusammenarbeit mit der Stadtgemeinde? Passt das alles?
3: Also, ich, bei mir ist Stadtgemeinde eigentlich bis jetzt alles passt. Ehrlich gesagt, ich habe nie Probleme gekriegt oder nie irgendwas. Mhm. Also eigentlich anders.
1: Ja.
3: Ich bin zufrieden. Also ich habe das Wirklichkeit nie bis jetzt. Mhm. Bei mir waren es immer Besuch. Ich habe immer zufrieden. Ich war nie so irgendwie Politik bin ich sowieso nicht.
1: Ja, ja.
3: Ich bin ja gar nicht Politiker. Ich nicht einmal Zusammensitzung gegangen oder was. Mhm. Ich war zufrieden, nur dass mich besucht haben, begrüßt haben. Und das war für mich alles. Also jetzt in der Gemeinde mag ich alle gerne eigentlich.
1: Also es ist nicht alles schlecht, was die Stadtgemeinde jetzt mag?
3: Nein, eigentlich.
1: Du arbeitest mit der Gemeinde sehr gut zusammen und es gibt von deiner Seite keine Probleme.
3: Bei meiner Seite eigentlich kein Problem mehr.
1: Ute, wie siehst du das in Liezen? Ihr lebt ja in Liezen, glaube ich, oder?
2: Nein, wir wohnen in Irtning. Ja, du, also ich sehe da auch überhaupt kein Problem. Ich arbeite ja jetzt dann schon seit Jahren nicht mehr mit dem Hassan zusammen, aber habe ich auch vorher immer.
1: Ja.
2: Und wir haben nie irgendwas, hat nie irgendwas gegeben.
1: Das hört man wirklich gern, muss ich sagen.
2: Ja.
1: Oder wir machen viel für die Stadtgemeinde und ich freue mich so, es gibt eigentlich gar nicht keine Probleme auf unserer
2: Seite. Ja. Nein, hat es bei uns auch nie gegeben.
3: Ich habe mit damals Bürgermeister Hackl war, das hat mich oder jede Woche, jedes zweite Woche hat mit seiner Frau versucht. Ich habe wirklich nie, also bis jetzt,
2: hat's nie was gegeben.
1: Da gibt es einen guten Spruch, ein Hund wascht die andere.
3: Genau.
1: Stimmt das?
2: So ist,
1: kann man das
2: ja.
1: auch im Gastgewerbe sagen, dass das so ist? Wenn
2: ja, natürlich.
3: Eine Hand
2: die, was zu uns kommen, ja, das ist immer so, gell?
3: Sie haben unsere Speisen gut, und wir haben gut verdient und die haben wir eigentlich immer dazu gesagt, das war so nett und das uns hat gefreut. Mehr wollen wir ja gar nicht, ehrlich gesagt.
1: Was mir auffällt bei euch zwar, ihr seid sehr, wie sagt man, sehr zufrieden, gibt mir das vor. Stimmt das? Man merkt bei euch eine gewisse Ruhe und Gelassenheit. Die weiß man bei anderen, vielleicht ist es auch die Gelassenheit des Ötters quasi. Aber das fällt mir richtig gut, weil ihr seid richtig ruhig, wenn ich woanders spiele. Dann merkt man, die sind unruhig, untriebig, da gibt's. Das merkt man bei euch nicht. Wart ihr immer schon so?
2: Ja, schon. Zufriedenheit, das ist ein ganz großes Thema. Ein großes Thema für mich. Ich mag das nicht, wenn jetzt Leute immer noch mehr wollen. Ich sage, man muss schon zufrieden sein, uns geht's gut. Ja, was will man denn mehr?
1: Das gefällt mir wirklich.
2: Also wir haben die
3: Ich bin genau gleich eigentlich. Ob meine Eltern jetzt, brauche ich sowieso nichts mehr. Ich will nur meine Ruhe und Zukunft eigentlich genießen.
1: Das hast du schon gesagt. Hassan und Ute, ich glaube, das lassen wir so stehen. Die Zukunft genießen bei einem trotz eurer Ruhe, Gelassenheit, du kreativen Leben.
4: Liebe Ute, gibt es von dir vielleicht einen Musikwunsch?
2: Ja, das, was ganz gut passt, das ist an guten Tagen. Das ist so ein positives Lied und das wieder jeder genau auf den Text hören. Das ist beschwingt und das passt ganz gut.
4: Hassan, hast du eigenen Wunsch? Oder?
2: Das ist unser Lied
3: und unsere Wünsche.
1: Ich darf mich bei euch zwar recht herzlich bedanken für das nette Interview und wünsche euch, für dich und für dich, alles Gute für die Zukunft.
2: Danke, vielen Dank.
3: Freut mich auch, dass das uns besucht hat. Also wirklich halt nett, ehrlich gesagt. Hat mich auch sehr, sehr gefreut. Dankeschön.
2: Vielen Dank.

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Einen wunderschönen guten Morgen, liebe Hörerinnen und Hörer. Am Mikrofon begrüßt recht herzlich aus der Kulturstraße 9 in Liezen Ernst Nussbaumer. Heute ist Mittwoch, der 10. Juni 2026. Und wie es ihr vielleicht schon mitgekriegt habt, wir haben heute wetterbedingt ein paar technische Probleme, aber wir schauen, dass ich das auf die Reihe kriege. Im Nationalpark Gesäuse, dem Gseis, wartet im Sommer 2026 ein vielfältiges Programm auf Besucherinnen und Besucher. Neu eröffnet wird die erste Gravelbike-Strecke durch die Region. Auf rund 180 Kilometer führt die Tour durch das gesamte Gesäuse und kann in 1 bis 3 Tagen bewältigt werden.

Jetzt hätte eigentlich der Jingle vom Wetter kommen sollen, aber ist nicht. Wie gesagt, wir haben da ein bisschen ein technisches Problem. Die Messwerte von heute 8.30 Uhr lagen zwischen 11 Grad in Bad Mittendorf, 11 Grad in Gröbming, 13 Grad in Mosel-Landl und 8,5 Grad in der Ramsau. Der Mittwoch verläuft in der Obersteiermark oft trüb und immer wieder kann es regnen. Längere Regenpausen gibt es um die Mittagszeit. Im Laufe des Nachmittags wird der Regen wieder häufiger und teilweise sind kräftige Güsse mit dabei. Auf den Süden greifen Schauer und Gewitter erst ab den Abendstunden über. Hier ist es die meiste Zeit trocken. Der Wind kommt tagsüber aus Südost, frischt am Abend mit der Kalt von teilstark auf und dreht auf Nordwest. Die Temperaturen gehen überall zurück. Die Höchstwerte erreichen zwischen 13 Grad in Mariazell und 23 Grad in Murek. Im Norden sinkt die Schneefallgrenze am Abend bis gegen 2000 Meter Höhe ab. Wie schaut es am Donnerstag aus? Am Donnerstag bessert sich das Wetter. Wolken und Nebel lockern zögerlich auf und es zeigt sich untertags schon zeitweise die Sonne. Vereinzelt trifft man im Norden am Nachmittag nochmals auf einen leichten Regenschauer. Richtung Abend nimmt die Bewölkung weiter ab. Mit mäßigem Nordwestwind wird es kühl sein. Frühtemperaturen 6 bis 12 Grad, Tageshöchstwerte 14 bis 20 Grad. Wie schaut es am Freitag aus? Am Freitag zeigt sich zu Beginn die Sonne schon. Im Laufe des Vormittags trübt es sich von Norden her ein. Ein paar Regentropfen fallen am Nachmittag in den nördlichen Landesteilen. Sonst ist es trocken. Mit spürbarem Nordwestwind bleiben die Temperaturen unter dem Normalwert. Temperatur Minima 5 bis 10 Grad, Temperatur Maxima 15 bis 22 Grad.

0: Gesang, die Vertreterinnen der Medien und der mit uns zusammenarbeitenden befreundeten Organisationen. Und ich darf das Wort gleich an die Jacqueline Ecker, die Geschäftsführerin von unserem Tourismusverband, weitergeben. Bitte, Jacqueline.
1: Ja, von meiner Seite auch ein herzliches Willkommen. Schön, dass alle den Weg hierher gefunden habt. Der Tag konnte ja nicht schöner sein, aber ihr habt teilweise einen ganz schönen Weg auf euch genommen und deswegen vielen, vielen Dank dafür. Ihr habt alle das Sakala. Das sind aber besondere Geschenke für euch drei, um das zu würdigen, dass ihr euch die Zeit genommen habt. Vom Ablauf her hätte ich mir gedacht, wir starten trotzdem mit dir als Hausherrn, mit den Neuigkeiten aus dem Nationalpark, dann der Pater Prior, Benedikt Schiefermüller, über das, also das Jubiläum der Klosterbibliothek und der Bedeutung des Stifts für die Region, dann der Natur- und Geopark Steirische Eisenwurzen mit dem Oliver Gulas, der über das Naturnachtgebiet sprechen wird, das ja seit März seine Zertifizierung gefunden hat. Und dann der Herr Gerhard Wendel vom JUFA beehrt uns heute auch, weil das Schloss Rötelstein bald wieder seine Pforten öffnen wird. Und den Abschluss mache dann gerne ich mit einer Neuigkeit für die Region.
0: Gut, dann darf ich ein bisschen
1: Gerhard,
0: starten.
1: danke.
0: Wir sind da im geografischen Zentrum vom Nationalpark Gesäuse, der so fast eine quadratische Form hat in unserem Erlebnis. Zentrum. Wir sind der einzige Nationalpark Österreichs, der das Erlebniszentrum fast unter freiem Himmel hat. Unser Gebäude ist der Weidendom, der in der Erstversion 2006 schon da gestanden ist. Und da hat uns zweimal der Schnee erwischt. Jetzt haben wir den statisch ein bisschen verändert, voriges Jahr neu gebaut und heuer ist er angewachsen. Deshalb haben wir morgen auch eine schöne Eröffnung da. Wir haben so um die 25.000 Leute im Jahr da, die wir betreuen und die diesen Weidendom bewundern. Der ist aus 1400 6 bis 7 Meter lange Weidenstangerl gebaut worden. Im Eigenbau waren wir so immer 6 bis 10 Leute, 2,5 Wochen. Leute aus unserem Team und zwei Spezialistinnen aus Deutschland, die mit so einer Bauform gut vertraut sind. Das sind Korbweiden, die kennt man, also wenn sie nicht so lange ausgewachsen sind, kann man es zum Korbfechten nehmen, kommen aus dem Waldviertel. Bei uns gibt es die nicht mehr in ausreichender Stückzahl und die sind stecken da 1,5 Meter tief in der Erde drinnen. Wir haben genug Grundwasser da von der Enz, also ideale Bedingungen für so ein lebendes Gebäude. Es verursacht ganz, ganz wenig Unterhaltskosten. Einmal im Jahr müssen wir die Weiden zurückschneiden, mehr ist da nicht zu tun, Heizung braucht man nicht, Strom braucht man auch keinen zahlen. Das Dach ist halt ein bisschen luckrig, das wird dann im Laufe des Jahres dichter, weil das zuwächst, also die Weiden, die Triebe, die jetzt 30 cm lang sind, sie werden bis zu 1,5 Meter lang dann im Oktober, wenn sie zurückgeschnitten werden. Wir haben Betrieb da ab Mai und den Wochenenden und später dann im Sommer ganztägig, sind also Rangerinnen vor Ort, die Besucher betreuen und auch so Mini-Programme anbieten. Gibt's immer wieder was Neues, also für Schulklassen, aber auch für Familien. Man kann da hinten ist ein kleiner Teich, zum Beispiel kleine Lebewesen aus dem Wasser fischen und unter einem großen Mikroskop betrachten und das dann auch auf einem riesen Bildschirm anschauen. Da wird also dann die kleine Larve, die in Wirklichkeit 2 Millimeter groß ist, 2 Meter breit und das ist recht ein großes Erlebnis. Mit der Neugestaltung des Weidenbaums haben wir ein paar Kleinigkeiten nach hinten dazu gebaut, wenn man dort durch den Tunnel durchschaut. Das ist so eine Kugel, wo man einsteigen kann. Ein Vogelnest, also ein lebendes Vogelnest, auch aus Weiden geflochten. Das ist uns spontan eingefallen. Und weiter hinten ist so ein Holzhaufen, schaut aus wie ein Riesenmikado. Das ist symbolisch, steht für einen Biberbau. Da können die Kinder oben aufgreifen und reingreifen. Das ist eine Biberspielburg. Quasi, weil wir seit ein paar Jahren da zwei Biberfamilien haben, die da in unmittelbarer Nähe leben. Und bisher die Weiden Gott sei Dank noch in Ruhe lassen haben, aber im Winter werden sie ganz an geschützt. Wir haben ab Mai nicht nur das Gelände wieder betreut, sondern haben wir unsere temporären Ausstellungen im Betrieb. Wir haben in Gstaad der Boden eine ganz, ganz lässige Ausstellung über den Bau. Eine Fotoausstellung war der Plan über den Bau der Eisenbahn durchs Gesäuse, nicht? 1870 rundherum, ein paar Jahre vorher und nachher ist da die Eisenbahn durchgebaut worden. Wir haben eine Handvoll Fotos gefunden, in allen Archiven haben wir gegraben, das ist sehenswert. Wir haben die Straßen schon mal ausgestellt, den Straßenbau, das war in die 20er Jahre, das war viel, viel leichter, weil in den 20er Jahren schon jeder zweite eine Pocketkamera gehabt, wenn es noch ein bisschen besser war, und 1870 waren die ersten Fotografen, Profifotografen in Eisenerz sozusagen gegeben und in Admont, und da gibt es ganz wenig, aber es gibt ein paar Aufnahmen, also sehenswerte Ausstellung. In Admont haben wir auch Fotoausstellungen, spezifische, und alles im Rahmen unserer Naturfotografie-Schule, Fotoschule, Nationalpark-Fotoschule mit sehr vielen Fotokursen. Da gibt es Fotowanderungen, die ein paar Stunden dauern, bis zu mehrtägige Kurse. Darüber hinaus haben wir natürlich auch unser Veranstaltungsprogramm, ist gerade neu aufgelegt, 26, 27, das geht immer von April bis Ende März, wo diverse Exkursionen drinnen sind, und wo ganz besonders auch unser Sommerprogramm drinnen ist. Wir haben im Juli und August täglich ein Kurzprogramm, das gratis ist, wo man sich ja nicht anmelden muss. Und heuer haben wir das zum ersten Mal wirklich täglich, sprich 7 Tage in der Woche, ohne einen Tag Pause. Ein Sonntag, glaube ich, war der Tag, wo wir im Vorjahr noch passiert haben. Und da gibt es unterschiedliche Veranstaltungen. Und zwei Veranstaltungen haben mit der Nacht zu tun. Zum Thema Nacht wird der Oliver Gulas dann noch was sagen. Da haben wir schon länger Programmierung und heuer spezieller Schwerpunktprogrammierung. Wir haben über 40 Veranstaltungen zum Thema Nacht in der heurigen Saison. Da geht es von fotografischen Kursen, wie kann man am besten Sternenhimmel fotografieren, bis zu diesen gratis kurzen Veranstaltungen, die wir im Juli und August anbieten. Da möchte ich erwähnen, wenn wir daneben sitzen, da oben im Fußabdruck gibt es eine kleine Bühne, das Sommerkino, Juli und August, jeden Donnerstag am Abend, wenn es finster wird. Wir haben das so gesteuert, also zum Filmschauen ist es gut, wenn es finster wird. Wenn es finster ist und die wunderschönen Gesäuseberge, da die Hochtor Nordwende mit dem letzten Abendrot ist natürlich auch lässig. Das heißt, wenn das Kino anfängt, geht gerade die Sonne unter, das Rot verschwindet aus der Felswand und dann wird es finster und dann geht unser Film losgestört, manchmal von Zug da drüben vorbeifährt, aber das gehört da dazu und haben ein tolles Filmprogramm. Und es gibt auch ein Abendprogramm im Campingplatz der Landesforst, ein Gstaadter Boden, auch in der Reihe, einmal in der Woche. Das Abendprogramm heißt, einmal heißt es Nachtwanderung, einmal heißt es Campfire-Tag. Da sitzt man mit einem Jäger oder mit einer Jägerin. Wir haben jetzt seit neuestem meine Berufsjägerin im Nationalpark, eine von drei berufstätigen Berufsjägerinnen, also in diesem Beruf tätigen, von ganz Österreich da. Und die sitzt dann mit einem Ranger oder einer Rangerin von uns zusammen und in einem lockeren Gespräch, beim Lagerfeuer, in den frühen Abendstunden sitzt man da zusammen. Also ein ganzes Bündel an Veranstaltungen zum Thema Naturnacht. Und ich glaube, wenn ich dann weitergeben darf an den Pater Prior vom Stift, ich weiß auch, dass die Naturnacht ja im Angebot vom Stift gespielt wird, weil man die Bibliothek bei Nacht besuchen kann, aber das war jetzt sozusagen der Ball, den ich weiterspiele.
2: Danke. Volle Schau.
1: Bitte gern.
2: Bitte. Ja, also Pater Maximilian Nörme aus dem Stift Admont. Danke, dass ich da sein darf und in dieser Runde ein paar Worte vielleicht über unser Haus und über das, was die Region in Zusammenarbeit mit anderen Vereinigungen und Vereinen in diesem Jahr vielleicht von uns zu erwarten hat. Und unser Slogan ist immer wieder erwartet das Unerwartete. Wir sind durchaus, ja, wir sind eine der ältesten Institutionen hier im Tal, die touristisch irgendwie dieses Tal und diese Region auch geprägt haben als geistliches Zentrum. Und wir sind nicht nur ein Tourismusbetrieb, wir sind vorrangig einmal ein Kloster, gefüllt mit Gott sei Dank auch jungen Mönchen, die sich immer wieder dieser Gemeinschaft anschließen und in den verschiedensten Aufgabenbereichen unseres Klosters tätig sind, sei es in der Pfarrseelsorge, sei es in der Schule im Stiftsgymnasium, das ja auch als pädagogische Anstalt hier sehr, sehr wichtig ist in diesem Tal, und in den verschiedenen anderen Betrieben, kulturell, wissenschaftlich, das ist ja so mein Sektor als Stiftsbibliothekar und Stiftsarchivar und wissenschaftlicher Leiter des Museums, wo wir also in vielen Bereichen einfach auch tätig sind. Also das Hauptaugenmerk liegt auf dem Kloster, weil das Stift Admont gibt es nur so lange, als es Mönche in diesem Haus einfach auch gibt. Und da sind wir Gott sei Dank optimistisch unterwegs. Was unseren Kulturbetrieb betrifft, danke der Hinweis, es spielt sich einiges in der Nacht ab, auch im Nationalpark, so auch bei uns. Diese Spezialführung, die es schon seit einiger Zeit gibt, Bibliothek bei Nacht, wo der Bibliotheksraum zu ausgewählten Terminen, die man über die Homepage einsehen kann, geführt wird, mit Taschenlampen, einfach wirklich ganz spezielle Einblicke auf den Bestand, also auf den künstlerischen Bestand des Bibliotheksraumes einfach auch gegeben wird. Die Stiftsbibliothek Admont ist als kulturelles oder touristisches Highlight hier im Enztal und in der gesamten Region seit Jahrhunderten eigentlich auch präsent. Und ich sage immer als Bibliothekar, sie braucht wenig Werbung, das macht sie selber. Und die meisten Besucherinnen und Besucher kommen zu uns wegen der Bibliothek, um diesen Raum zu besuchen. Heuer feiern wir ein Jubiläum. 250 Jahre barocke Klosterbibliothek. Also die Bibliothek selber gibt es, also seit es uns gibt, also seit über 950 Jahren, wird hier Schriftgut in Admont aufbewahrt, teilweise auch produziert. Aber den Raum, diesen berühmten Bibliotheksraum, den barocken, die größte Klosterbibliothek der Welt, gibt es eben heuer 250 Jahre. Und das feiern wir mit einem wissenschaftlichen Abend am 15. Juni, beginnend ab 17 Uhr, mit drei hochkarätigen Vorträgen, mit musikalischer Umrahmung und einem Festakt in der Stiftsbibliothek, um so also dieses Jubiläum ein bisschen zu markieren. Das ist das eine. Sag ich mal, die Bibliothek wird zwar über das Museum betreten, ist aber nicht Teil des Museums, sondern es ist ein lebendiger Arbeitsraum, und wir betreuen in meinem Team sehr viele Forscherinnen und Forscher und Wissenschaftlerinnen und Wissenschaftler weltweit, die zu uns kommen oder einfach Anfragen stellen mit unseren Archivalien und

0: und in der, im gesamten Bezirk und in der Region. Daher zahlreiche kulturelle Veranstaltungen, Konzerte, Theaterstücke, die Schule, die sich in vielen Dingen einbringt. Ich verweise immer wieder auf den Atem- und der Orgelherbst, den es seit, ich glaube, über 10 Jahren gibt, den Atem- und der Lautenherbst, der sich großer Beliebtheit erfreut, und vieles darüber hinaus, wo wir schauen, dass wir uns also den interessierten Besucherinnen und Besuchern einfach auch öffnen. Da ist, wir haben in etwa, also ich sage im Durchschnitt jetzt was man zählen kann, Besucher im Museum und somit auch in der Bibliothek sind es durchschnittlich, Entschuldigung, an die 60.000 im Jahr. So pendelt sich's immer ein und nicht gezählt werden können ja natürlich die anderen Besucherinnen und Besucher, die zu uns kommen und einfach die Gartenanlagen besichtigen, den Kräutergarten, die Parkanlagen beziehungsweise auch den Atem- und der Stiftskeller besuchen und die Stiftskirche aufsuchen. Also da ist natürlich um ein Vielfaches auch mehr los. Wir haben jetzt einige Projekte auch in Planung, jetzt was baulicherseits betrifft, wo wir in den nächsten Jahren einfach auch schauen werden, dass wir vielleicht noch besucherfreundlicher auch werden, was die Infrastruktur einfach auch im Stiftsareal einfach auch betrifft. So. So weit, so gut. Jetzt habe ich, muss ich jetzt auch eine Brücke geben zum nächsten oder zur nächsten, oder wie da mal deine an Nachbrücken, bitte. Eine Nacht. Also die Nacht geht weiter.
1: Ja, wir haben schon ein bisschen gehört, dass es eigentlich ziemlich finster ausschaut in der Region. Das ist eigentlich was Positives bei uns. Warum? Weil es dadurch der Natur gut geht, weil wir wenig Lichtverschmutzung haben. Und das Beste, das wissen die Leute, was zwischen Abgrund und Wildalpen jeden Tag schlafen gehen da, dass man halt auch gut schlafen kann bei uns, weil es nicht irgendwo eine Lichtverschmutzung gibt vor der Tür. Ich bin gelernter Geograf, jetzt mache ich eine kurze Geografiestunde. Es gibt keine Fragen, aber ich werde die Karte kurz zeigen. Wer jetzt den Bezirk Lietzen und die Tourismusregion Gesäuse kennt und jetzt heute da Richtung in den wilden Osten weiterfährt, was passiert dann? Man ist immer einsamer und es sind immer weniger Leute. Das heißt, wir haben da eigentlich in dem Gebiet 80% Waldfläche und nur 4.500 Einwohner. Und wie wir wissen, im Nationalpark sind auch nicht die Massen an Bewohnern und Bewohnerinnen, nur die Natur. Es geht aber da weiter. Das Wildnisgebiet ist auch nicht bewohnt und einige Gemeinden im südlichen Niederösterreich sind ebenso in dieser Konstellation und da schließt sich der Nationalpark Kalkalpen in Oberösterreich an. Was auch wieder irgendwas heißt, viel Natur, wenig Leid. Das heißt, es ist finster bei uns natürlich. Das sind die Parameter, was uns das auflegen. Und deswegen haben wir die große Ehre, dass wir seit März des heurigen Jahres als sogenanntes Dark Sky Reserve prädikatisiert worden sind. Es gibt die International Dark Sky Association, die weltweit Gebiete prädikatisiert, die eben eine sehr geringe Lichtverschmutzung aufweisen. Es sind in Summe 20 Gemeinden, die mit Gemeinderatsbeschluss beschlossen haben, dass sie da dabei sind und auch in Zukunft Maßnahmen umsetzen. Also wir schauen, dass es so finster bleibt bei uns. Das sind 6 Schutzgebiete. Die habe ich eh erwähnt, da sind noch 2 Naturparks in Niederösterreich dabei und es sind über 2000 Quadratkilometer. Also nicht nur die Steiermark, sondern auch Oberösterreich und Niederösterreich. Und jetzt können wir noch ein bisschen lang geben und sagen, es ist weltweit, sind wir unter die Top 10. Also wir sind über die 10 Größten dabei. Da gibt es ein paar in Amerika, in einer Wüste, da magst du nicht mithalten, weil da ist einfach nur riesige Dimensionen. Und in Mitteleuropa sind wir auch das größte Gebiet in der Hinsicht. Und diese Prädikatisierung ist auch deswegen besonders, weil man so ein bisschen so ähnlich sehen kann wie Nationalpark. Also man hat eine Kernzone, wo die strengen Richtlinien gelten und dann eine Managementzone drumherum, wo auch Leute wohnen und wo man gemeinsam schaut, dass, wie gesagt, so finster bleibt und man Maßnahmen dafür macht. Und wir nehmen da, wie man schon ein bisschen gehört hat, die Bevölkerung auch mit, weil Bewusstseinsbildung ist da ein wichtiges Thema. Einerseits die Bevölkerung und andererseits die Gäste in der Region, weil wir einfach merken, dass das ein gutes, nachhaltiges Thema ist,

0: wo man die Leute sensibilisieren kann. Und unser Beitrag heuer dazu ist, dass wir in unserem Naturparkgebiet starten mit sogenannten Beobachtungsplätze, Sternenbeobachtungsplätze. Das dient auch der Besucherlenkung, wie wir wissen, für Management, für Schutzgebiete oder Naturparke ist es ja wichtig, dass es adäquate Besucherlenkung gibt. Und da haben wir einerseits zwischen St. Gallen und Wildalpen 8 verschiedene Plätze, die wir ausweisen, bis in den Herbst heuer. Und zusätzlich noch 3 weitere Beobachtungsplätze. Und das war jetzt eigentlich theoretisch die Brücke wieder zurück, weil diese 3 Plätze sind an direkt vor Kirchen, gemeinsam mit dem Seelsorgeraum Eisenwurzen gibt's ein eigenes Projekt. Der Seelsorgeraum gehört ja auch zum Stift dazu. Und da sind wir aktiv mit unseren Pfarrern und Pfarrern und die ganzen braven Schäfchen, was da mitarbeiten, weil da auch das Interesse da ist, dass man auf diese Verbindungen hinweist zum Glauben, zum Himmel und zur Nacht. Und da gibt es die Eröffnung am 11. September in St. Gallen vor der Pfarrkirche mit einer kleinen Agape und dann eine Nachtführung. Und das ist gleichzeitig die Earth Night, wer diese kennt, die was hier weltweit stattfindet, und da wird auf dieses Thema hingewiesen. Und wir hoffen damit, das Thema dementsprechend positiv in die Region zu tragen. Wir sind ein bisschen so die Koordinatoren, die die Ehre haben, das ein bisschen zu verwalten und zukünftig zu gestalten. Und wir hoffen dadurch, dass er dementsprechend das Interesse touristisch groß ist und dass auch die Beherberger davon profitieren. Und das ist meine Brücke in diese Richtung. Danke.
1: Ja, danke. Ja, danke, dass ich da dabei sein darf. Für die UFO Hotels. Ich war ja gestern bei einer wirklich fantastischen Kulisse in Hamburg in der Hafen City. Heute muss ich aber sagen, ist die Naturkulisse, die hier ist, schon auch wirklich sehr, sehr beachtlich. Also ich bin schwer beeindruckt und glaube, das werden auch unsere Kunden in Zukunft sein. Wir haben ja in einem gemeinsamen Workshop damals, jetzt also wieder 2 Monate her, nachgedacht mit dem Nationalpark, mit dem Tourismus, mit dem Stift, wie können wir vielleicht enger zusammenarbeiten. Und ich sage, es gibt das Angebot, wird reichhaltiger in der Region. Das heißt, wir wollen die Gäste auch dann 2 oder 3 Nächte in der Region halten. Und da sehen wir unsere Aufgabe als Schloss Röttelstein, das sozusagen mit Ende Juni, mit 27. Juni wieder in Betrieb geht. Und ja, wir haben auch ein bisschen an der Positionierung geschärft. Wir wollen natürlich diese Besonderheiten, die das Schloss für viele Gäste hat, auch stärker eben mit den Besonderheiten in der Region in Verbindung bringen. Ich glaube, das ist ein großer USP. Wir glauben auch, dass sozusagen das Hochzeitsschloss spielt natürlich eine große Rolle. Das war es auch in der Vergangenheit, aber jetzt hat man ja noch die Gelegenheit, sich, wenn man sich das Ja-Wort verspricht, dass, wenn man so will, unter diese Kulisse, die es jetzt dann im Dark Sky Resort gibt, in der Unendlichkeit zu verbinden. Also das hat schon was. und sozusagen sich mit der Schöpfung auch da zu verbinden. Wir werden das auch versuchen, ein bisschen darzustellen. Für die Region werden wir auch wieder Ansprechpartner sein für viele Themen. Ich sage jetzt von der Familienfeier bis zum Kindergeburtstag. Und damit alle sich da ein bisschen ein Bild machen können, gibt es am 3. Juli, das ist glaube ich Freitag, ein Tag der offenen Tür im Schloss, wo man sehen kann, dass es in den letzten Monaten doch wieder einiges passiert ist, dass sozusagen das Schloss wieder sich in voller Pracht sozusagen als Partner hier der touristischen Region in Verbindung setzen kann. Und da bin ich schon bei der touristischen Region und sage wirklich noch einmal danke, dass wir dabei sein dürfen heute. Und wird dir das Wort Tourismus ist schon gefallen und ich sehe, ihr habt schon wieder viele gute Ideen. Das ist sehr gut. Das freut uns.
2: Danke sehr. Ja, ich glaube, man hat jetzt schon sehr, sehr vieles gehört, für das die Region wirklich steht und woran man auch denkt, wenn man ans Gesäuse denkt, wenn man den Begriff Gesäuse hört, also Kultur, die Natur, gute Nächte im besten Sinne. Und woran man vielleicht bisher nicht so wirklich gedacht hat, das ist das Biken. Das kommt dann wahrscheinlich nur als erstes in den Sinn. Und ja, das Thema Rad war lange Zeit eher ein Stiefkind im Gesäuse, zwar ein sehr sympathisches, aber halt eins, das nicht immer wirklich ganz vorne am, ja, am Familienfoto mit drauf war. Und damit wir das ändern, sitzen wir heute da und darf ich euch was Neues präsentieren. Der Anstoß dazu ist aus der Region selbst gekommen. Wir haben im November eine Bike-Klausur organisiert. Und bei der ist sehr deutlich geworden, es gibt den Wunsch nach mehr Bike-Angeboten in der Region. Also von der Bevölkerung, von den Betrieben, von den Gemeinden. Und deswegen haben wir uns eben jetzt gemeinsam darauf verständigt, Schritt für Schritt das Gesäuse radfreundlicher zu machen. Warum? Weil das Bike-Angebot einerseits die Saison verlängert, was natürlich ja das touristische Angebot resilienter macht, weil es mehr Abwechslung schafft für den Gast, wenn er sich hier länger aufhaltet, und natürlich auch das Freizeitangebot breiter aufstellt für die Einheimischen. Und mit der neuen mehrtägigen Gravel-Bike-Strecke gibt es nun ein neues Angebot im Gesäuse, das ja perfekt zur Region passt und auch unserem Anspruch, touristische Angebote wirklich verantwortungsvoll zu denken, zu planen, zu entwickeln, entspricht. Es nutzt das, was bereits da ist, und verbindet Bestehendes quasi neu. Das haben wir heute schon öfter gehört. Das verbindet uns, glaube ich, auch alle. Und macht eben die Region wieder auf eine neue, ehrliche und auch sehr kraftvolle Weise erlebbar. Und das mit einem sehr schönen Namen, nämlich Bussi Baba. Und die Idee ist eigentlich ist schnell erklärt. Also du sagst im Alltag Bussi Baba, nimmst dein Radl, springst damit in den Zug und steigst im Gesäuse aus und bist da quasi schon mittendrin. Zwischen der Enz, zwischen die Berg, Wälder, der Ursprünglichkeit, genauso wie zwischen der Kultur und dem Kaffeehaus, in dem man dann sitzt, und dem kalten Wasser, in das man vielleicht da mal durchspringt. Die Tour selber richtet sich an Menschen, die einfach unkompliziert einmal aussehen wollen, für StädterInnen mit Gravelbike, mit Mountainbike, aber auch mit E-Mountainbike. Und alle, die jetzt nicht quasi wochenlang planen wollen, sondern vielleicht am Freitag sagen, ich muss jetzt da einmal aussehen und am Samstag dann schon im Gesäuse am Radl sitzen. Die Route führt auf öffentlichen und freigegebenen Streckenabschnitten durch einen großen Teil der Region. Man sieht es hier mit den roten Punkten, das ist diese neue Strecke. Sie nutzt also etwas, das schon da ist, bestehende Wege, bestehende Plätze und Orte, die besucht werden können, bestehende Betriebe, die eingebunden werden, und verbindet diese eben neu. Und so wird das Beste, was die Region zu bieten hat, mit dem Rad wieder neu erlebbar und gemeinsam in Wert gesetzt. Je nach Variante sind bis zu 180 Kilometer und bis zu 3000 Höhenmeter möglich. Also als sportliche, wirklich extrem sportliche Eintagestour, genauso wie ein Zweitagestrip, oder man kann auch zwei, drei oder mehr Tage damit verbringen. Es gibt natürlich steilere Stücke, das ist klar, das gehört im Gesäuse dazu, aber auch hier haben wir einfachere Umfahrungen mitgedacht. Und somit steht die Tour eben für sportliche FahrerInnen zur Verfügung, genauso wie für jene, die lieber mal öfter stehen bleiben, die vielleicht einmal die Stiftsbibliothek besuchen oder andere Museen, die einmal ins Wasser springen wollen oder ja nur schauen und genießen oder wie gesagt einmal kurz sich abkühlen in einem Bodensee oder da in der Enz, wie man ja da hinten auch gehen kann. Und das genau ist, glaube ich, auch der Kern. Es ist nicht einfach nur jetzt eine Linie, die man da sieht auf einer Karte, sondern sie ist eine Einladung, das Gesäuse neu zu entdecken und in seiner ganzen Breite zu erleben. Und sie führt eben entlang von Flüssen, also man ist immer am Wasser oder sehr viel am Wasser unterwegs, entlang von Bergen, schöne Ortschaften, genauso wie eben durch Wald und Wildnis, wie hier im Nationalpark. Und dazu kommen der Stift Admont, die Museen, der Weidendom wie hier, Burgen, die man besuchen kann und einmal einen Abstecher dorthin machen. Oder eben auch Hofläden, an denen man vorbeikommt und sich was zur Stärkung kaufen kann, genauso wie Cafés, Gasthäuser, Eisdiele vielleicht und natürlich auch die Gastgeber und Gastgeberinnen vom Campingplatz bis zum Hotel oder sogar zum Schloss in Zukunft wieder, neben Kasek, das ja auch hier gibt. Und ja, und damit wird dieses Bike-Angebot wirklich ein echtes regionales Angebot, was das Wertschöpfung bringt und das sowohl für Beherbergende als auch für die Gastronomie, für die Kultur, für den Handel, auch für Bike-Service und Verleih. Und ja, was das die Gäste nicht nur durchfahren lässt, sondern auch zum Dableiben motiviert und immer zum zum Wiederkommen einlädt. Und ein großes wichtiges Merkmal davon ist eben auch die öffentliche Anreise. Wir haben 9 Bahnhöfe, die auf oder gleich in der Nähe dieser Route liegen, etwa in Lietzen oder Selztal, aber auch hier zum Beispiel in Jaunsbach oder bis rauf in Weißenbach bei St. Gallen. Das heißt, das Auto kann einmal ganz getrost auch wirklich zu Hause bleiben. Man springt, wie gesagt, rein in den Zug, raus im Gesäuse, rauf aufs Bike und schon hat man dem Alltag Baba gesagt. Das passt da sehr gut, glaube ich, zu unserem Verständnis von Tourismus hier in der Region, dass man wirklich bewusst unterwegs ist, die Region erlebt und der Region auch gleichzeitig wieder etwas zurückgibt. Also nicht immer nur schneller, lauter und mehr und mehr und mehr, sondern einfach näher dran, ja, näher an der Natur, an den Orten, an den Betrieben, an den Menschen und damit auch in gewisser Weise wieder an sich selbst. Also was Gutes für die Gäste, aber auch für die Region und ja, auch für die Fitness. Und ja, damit holen wir mit dieser Gravel-Tour jetzt das Biken vor den Vorhang oder mit aufs Familienfoto. Und nicht als Ersatz für das, was die Region bis jetzt schon sehr gut kann und was sie im Kern ausmacht, sondern als Ergänzung, als ein weiteres Angebot für Menschen, die die Natur suchen, die Bewegung brauchen und einfach einmal zwischendurch vielleicht gern gut essen gehen und bewusst staunen oder einfach einmal nur, ja, draußen sein wollen. Ja, ich glaube, das kann man gut wie da, dass man Vormittag am Fluss radelt, zum Mittag, ja, vielleicht sogar am Berg aufschaut und aufschnauft und am Abend sogar noch die Kultur genießt und nachts dann die Sterne und ja, dann mit müden Beinen, glaube ich, ziemlich glücklich einschlafen können. Ja, wäre auch ich am Ende.

0: Ich habe jetzt vor meinem Mikrofon den Pater Prior Maximilian. Bin ich da richtig?
1: Ja, genau so ist es.
0: Stimmt das? Name passt? Herr Prior, Nationalpark Gesäuse und Stift Admont. Wie arbeitet ihr zusammen? Wie funktioniert die Zusammenarbeit?
1: Also ich denke, dass die Zusammenarbeit sehr gut funktioniert. Wir sehen uns als Partnerbetriebe natürlich für diese Region und in dieser Region. Es gibt unglaublich viele Chancen und unglaublich viel Potenzial hier in dieser Region, sei es bei uns als Benediktinerkloster, als ja. Kulturbetrieb, als geistliches Zentrum mit dem Nationalpark, wo die wunderschöne Landschaft und die Natur einfach auch so hervorgehoben wird. Also ich denke, dass das eine sehr, sehr spannende, in positiver Hinsicht spannende Zusammenarbeit einfach ist, wo man viele Interessen der Menschen, die zu uns kommen, abdecken können.
0: Und die denke, es ist befruchtend für beide Partner. Der Nationalpark wird was haben davon, das Stift ist eigentlich Stift Admont, oder? Das stimmt schon.
1: Ja.
0: Stift Admont.
1: Ja, ja, ja.
0: Mit Kloster.
1: Genau, also wir sind ein Kloster, also ja, ja, ja. Die Bezeichnung Benediktinerstift Admont, genau,
0: das genau.
1: Wir sind ein Kloster. Natürlich, es ist sehr befruchtend, das ist wichtig und wie gesagt, es geht nur in einem Miteinander, gell? Das muss man auf alle Fälle sagen, nicht in einer Konkurrenz uns zu verstehen, ganz im Gegenteil, sondern es ist uns allen doch ein wichtiges Anliegen als Kulturbetrieb des Benediktinerstiftes Admont, als Nationalpark hier im Gesäuse, Menschen aus verschiedenen Regionen, Ländern zu uns herzuholen.
0: Mhm. Herr Prior, man sieht es überall, Tourismus wird immer mehr, ist ja ganz verständlich, es werden immer mehr Leute auf der Welt, es werden immer mehr Touristen. Ist es ein Sinn des Stiftes, immer mehr Touristen herzuholen?
1: Das war immer schon so. Also wir waren eigentlich immer ein Betrieb, sagen wir mal Kulturbetrieb unter Anführungszeichen, in einer Zeit, wo es das eigentlich noch gar nicht so gegeben hat. Also man kann durch die Besucherbücher in unserer Stiftsbibliothek feststellen, dass mit dem Bau der sogenannten Kronprinz-Rudolf-Bahn, also mit der Eisenbahn durchs Gesäuse, die ersten Touristen aus Wien und so weiter hergekommen sind, in die Besucher-Gästebücher sich bei uns eingetragen haben. Also da hat man, das ist in einer Zeit geschehen, lang bevor man über Marketing und Strategien irgendwie nachgedacht hat, war uns das schon vielleicht zu Beginn ein unbewusstes Anliegen, was man aber dann natürlich auch ausgebaut hat. Und Admont, der Ort selber, hat ja dann irrsinnig auch profitiert durch die Stiftsbibliothek, der Ort selber da auch eine gewisse Infrastruktur mit Hotel, mit Beherbergungen schon vor 150 Jahren begonnen hat zu schaffen.
0: Ja. Ich denke, der Nationalpark macht das sehr, sehr gut mit der Lenkung der Touristen, weil ich glaube, ohne diese Lenkung würde das nicht funktionieren. Es ist Naturschutzgebiet überall.
1: Genau.
0: Und ich denke, die machen das sehr, sehr gut. Gibt es da von Seiten des Stiftes auch Bewegungen, dass man die Touristen lenkt in Admont oder ist das eher hochrangig?
1: Na, natürlich. Also wir sind jetzt gerade momentan in verschiedenen Projektplanungen auch drinnen, weil wir Gott sei Dank 60.000 Besucherinnen und Besucher im Museum und somit auch in der Bibliothek im Jahr haben. Die müssen auch gelenkt werden. Es muss eine Infrastruktur da sein und da sind wir einfach drauf gekommen, dass das einfach wirklich schon in die Jahre auch gekommen ist und wir eigentlich das Potenzial bei uns da ist, mehr Touristen nehmen zu wollen, aber wir müssen die Infrastruktur einfach auch schaffen und da gibt es jetzt verschiedene Projekte, die momentan noch in Planung sind.
0: Herr Prior, vielleicht ein Wunsch an die Zukunft?
1: Ein Wunsch an die Zukunft, einerseits, dass wir als Gesäusepartner, als Betriebe hier vor Ort wirklich noch viel stärker ein Miteinander finden und an einem Strang ziehen, das ist ein Wunsch, dass die Zusammenarbeit ausgebaut wird. Ja, und dass einfach viele Besucherinnen und Besucher unsere wunderschöne Region mit so vielen Highlights, Natur-Highlights, aber auch kulturellen Highlights wie dem Benediktinerstift Admont oder, jetzt muss ich ein bisschen Werbung machen, die Wallfahrtskirche Frauenberg, weil da bin ich Pfarrer, besuchen. Also das ist ein Wunsch.
0: Die Wallfahrtskirche Frauenberg, eine kurze Frage dazu, die steht ja wirklich wunderschön, wenn man verliert es noch mal vor, sieht man die Frauenberger Kirche. Seit wann gibt es die, wissen Sie das?
1: Naja, ich meine, der Beginn der Wallfahrt liegt im Jahre 1404, also sehr, sehr ein alter Wallfahrtsort und Frauenberg ist nach Mariazell der zweitgrößte in der Obersteiermark, Wallfahrtsort, Pilgerort, es kämen unzählige Menschen darauf und die barocke Kirchenanlage von Pfarrhof, Kirche und Garten gibt es eben seit dem ausgehenden 17. Jahrhundert und ist eines der schönsten Barockbeispiele im gesamten Land, also das muss man sagen und die Aussicht von oben ist phänomenal natürlich, eben auch in den Nationalpark Gesäuse herein, herunter nach Admont in diese Kulisse der Berge. Also hat Frauenberg wahnsinnig viel zu bieten.
0: Herr Prior, wenn man da jetzt im Weidendom steht und die Mauern sieht und die Berge da sieht, da ist man dem Himmel schon sehr nahe, oder?
1: Man ist dem Himmel nahe und ich muss sagen, ich habe einen Heidenrespekt davor. Ich schaue mir die Berge sehr, sehr gerne von unten an. Sie werden mich da oben leider nicht finden. Das ist, da bin ich ein bisschen ein Angsthase, aber es ist natürlich Respekt einflößend und wunderschön.
0: So soll es sein. Genau. Die Berge sollen auch ein bisschen Respekt einflößen. Genau. Und ja, Herr Prior, vielen herzlichen Dank.
1: Sehr gerne. Nettes
0: Gespräch und alles Gute für die Zukunft. Und
1: Dankeschön.
0: Wie sagt man? Gibt es irgendeinen Spruch seitens der Vereich, vom Stift, was man hat für die alles Gute oder gibt es da was?
1: Für Gott. Für Gott hast du so viel wie behüte dich Gott.
0: Genau,
1: also für Gott.
0: Danke.
1: Dankeschön.
0: Für Gott.
1: Dankeschön.
0: Danke.
1: Danke.

0: habe ich wieder wen vor meinem Mikrofon, und zwar den wirtschaftlichen Leiter Mario Brandmüller. Mario, wie ist deine wirkliche Bezeichnung, was du für Funktion im Stift Admont hast?
1: Ich habe drei Funktionen bei uns im Haus. Ich bin einerseits wirtschaftlicher Leiter vom Museum Stift Admont, bin Geschäftsführer für unser Skigebiet, für die Kaiserau GmbH, und leite das ganze Tourismus-Thema und Marketing bei uns im Haus für die stiftischen Betriebe und natürlich für unser Kloster.
0: Da sieht man einen tollen Aufstieg von Obmann von Radio Frequenz, du warst einmal Obmann, ja, zum wirtschaftlichen Leiter vom Stift Admont. Mario, die Verbindung zwischen Nationalpark und Stift, ist das eine Kooperation, seid ihr Partner oder wie funktioniert das?
1: Ja, wir sind in der Region eine große Partnerschaft. Wir haben den Tourismusverband, wir haben den Nationalpark, den Naturpark, wir haben die Gemeinden und wir haben natürlich auch das Stift Admont. Und bei uns gibt es immer eine sehr, sehr enge Abstimmung untereinander, was wir machen, welche Strategie wir verfolgen. Also das beste Beispiel ist diese gemeinsame Pressekonferenz. Ja, wir arbeiten eng zusammen, jeder in seinem Themenbereich, aber das funktioniert sehr, sehr gut. Wir machen zum Teil wechselseitig auch Bewerbungen auf unsere Kanäle, die uns eben zur Verfügung stehen. Also das passt gut, gute Leute, und die kenne schon alle sehr, sehr lange, so wie dich, und ist immer eine gute Zusammenarbeit.
0: Ja, ich glaube, das funktioniert sehr, sehr gut, auch mit dem Nationalpark Gesäuse. Was mir sehr gut gefällt beim Nationalpark, ist die Touristenlenkung. Weil das ist ja nicht so einfach, du weißt das selber, viele Touristen, viel Unfrieden, aber das wird da unten sehr, sehr gut gemacht, oder?
1: Ja, herausragend. Mhm. So, der Herbert hat das mit seinem Team gemeinsam schon wirklich gut im Griff, und wir merken auch, dass halt eine stetige Entwicklung an Gäste da ist. Wir haben keinen Massentourismus, was wir auch nicht wollen, Gott sei Dank, aber auch bei uns im Stift Admont, und wir merken seit den letzten 10 Jahren eigentlich jedes Jahr eine kontinuierliche, leichte Entwicklung nach oben. Mhm. Und das ist gut, das ist auch handelbar. Plötzlich einmal 50.000 Besucher mehr zu haben, wäre eh in Wahrheit nicht mehr handelbar.
0: Mario, was mich jetzt interessiert, passt eigentlich nicht zur Jahreszeit jetzt. Skigebiet Kaiserau ist sicher ein großes Thema, oder?
1: Skigebiet Kaiserau ist für uns ein wichtiges Thema. Ja. Es ist wichtig für die Region, es ist wichtig für die Kinder, für die Familien, die da Skifahren lernen. Es ist wichtig für Sport, Bewegung etc. Und ja, sind wir sehr dankbar, dass der Stift Admont und die Gemeinde Admont vor allem auch mit einem doch sehr, sehr hohen Beitrag dieses Skigebiet erhalten und subventionieren.
0: Ohne Subvention würde das Skigebiet nicht mehr bestehen, oder?
1: Nein, in keinster Weise. Also jetzt rein aus der... Also sage ich mal ganz ehrlich, ich habe eher so die blödere Situation bei uns. Ich leite nämlich die defizitären Betriebe. Soll aber nicht heißen, dass wir schlecht leiten, aber nein, es ist so, dass natürlich ein Museum zum Beispiel einen Abgang hat im Jahr von 700.000 bis 1 Million. Ja, das kann man nicht erwirtschaften. Wir müssen Ticketpreise im Wert von 40, 50 Euro verlangen. Ist nicht realistisch, aber zählt auch zu unseren Uraufträgen als Kloster heraus, Bildung, Kultur zu vermitteln etc. Dazu bekennt man sich, aber man bekennt sich auch als Stift Admont zum Skigebiet. Das hat jährlich auch einen Abgang von 100, 200.000 Euro. Und da rede ich nicht nur von den Investitionen, die zusätzlich sind. Auch da steht das Stift Admont dahinter, die Gemeinde mit 65.000 Euro im Jahr. Gott sei Dank, das ist eben für die Menschen der Region. Man könnte mit einem Schlag rein aus wirtschaftlicher Sicht sagen, danke, das war's.
0: Mhm. Mario, dein Wunsch an die Zukunft?
1: Mein Wunsch an die Zukunft? Ich glaube jetzt weniger nur für die Region, sondern ich glaube, dass es wichtig ist weltweit, dass die Menschen ein bisschen mehr nachdenken, dass wir uns nicht wechselseitig ständig nur alles an den Kopf schmeißen und dass wir ständig nur über Kriege nachdenken sollten. Ich glaube, dass die Welt ein wunderschöner Ort ist. Ich glaube, dass das Gesäuse ein wunderschöner Platz ist. Wenn wir gut zusammenarbeiten in so einer kleinen Region, warum schaffen wir es nicht weltweit?
0: Was Mario, was ich glaube, wenn alle Menschen, auch die Touristen, vernünftig bleiben, dann hat niemand ein Problem.
1: Genau, ist überall in jedem Bereich.
0: Und ich glaube, Mario, das lassen wir so stehen, oder?
1: Richtig.
0: Vielen herzlichen Dank.
1: Hat mich gefreut.
0: Danke. Und wünsche dir für deine Betriebe und auch für dich selber und deine Familie alles Gute für die Zukunft. Herzlichen Dank.
1: Danke, Ernst.

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1: Sehr geehrte Hörerinnen und Hörer, da ist wieder der Ernst Nussbaumer am Mikrofon und wie ihr bereits gehört habt oder Herz, wir haben ein bisschen technisches Problem mit unserer Anlage, aber es geht weiter im Programm mit den Veranstaltungen, Services und Termine für unsere Region. Heute ist Mittwoch, der 10. Juni 2026 und wir stehen im Sternzeichen Zwilling. 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
1: Verkehrsmeldungen laut ÖAMDC L711 in Höhe Schladming in beide Richtungen, Fahrbahn auf den Fahrstreifen verengt, Baustelle noch bis 30. Juli von 7 bis 19 Uhr. L744 zwischen Moslandl und Kirchland in beide Richtungen gesperrt. Baustelle im August bis 11. September 15 Uhr. B320 Umfahrung Steinach, Wannesteinach. Da gibt es Ampelregelungen und der gute Tipp von mir, wenn es möglich ist, umfahrt diese Baustelle. Hohendorn am Ende der Straße in beide Richtungen gesperrt. Zwischen Hohendorn und Ende der Straße Baustelle von 15.06. 6 Uhr bis 19.06. 18 Uhr. In Bad Mittendorf, Memory Café, Demenzberatung, Austausch für Menschen mit Demenz und deren Angehörigen in Zusammenarbeit mit dem Hospizteam aus Seeland und Hinterberg, Pfaffkomitz, Oberstdorf, 14 bis 16 Uhr, Telefonnummer 0676 84 63 97 36. In Bad Aussee gibt es eine juristische und psychosoziale Beratung in familiären Angelegenheiten. In der Außenstelle der BH Liezen in der Sommersbergseestraße 230 von 16.30 Uhr bis 18 Uhr, Telefonnummer 0676 390 45 39. Das Gewaltschutzzentrum befindet sich in Liezen, von Leichnamsweg 15. Einmal wöchentlich ist eine Mitarbeiterin vor Ort, bei Bedarf auch öfter. Dann in Liezen gibt es Treffen der anonymen Alkoholiker jeden ersten und dritten Mittwoch im Monat. Beratungszentrum Liezen, von Leichnamsweg 15, 18.30 Uhr bis 20 Uhr. Telefonnummer 0650 751 2153.

Ja, die Technik ist ein Luder. Ich fahre jetzt weiter im Programm mit den Veranstaltungen. Führung durch die Ölsteinhöhle um 9 Uhr. Badersee auf den alten Spuren durch das Sassierland. Archäologische Funde geben einen faszinierenden Einblick in das Leben der Menschen in der frühen Geschichte unserer Heimat. Darüber spricht Matthias Pointinger, Kammerhof Museum, Kometzkeplatz 1, 19 Uhr, Telefonnummer 0676 8362 2520. In Gröbming gibt es ein Heimatamt mit der Trachtenmusikkapelle Gröbming, dem Heimat- und Trachtenverein die Freistanz Gröbming und einer Weinverkostung Stullerplatz 19 Uhr. In Mitterberg offenes Volkstanzen, Gasthof Häusel im Wald, Gersthof 71, 19.45 Uhr. Schladming Vocal Night. Gesangsschülerinnen der Musikschule Schladming präsentieren gemeinsam mit der Liveband Songs bekannte Interpreten. Klangfilmtheater Badergasse 205, 18 Uhr. Und der Vorschau auf Donnerstag, da findet im Klangfilmtheater in Schladming die Vocal Night statt. Donnerstag. Im Klangfilmtheater Karl Valentin und Lisa Karlstedt, Tränen lachen. 1930, nach einem Soloprogramm, tritt Eddie Jäger nun erstmals gemeinsam mit seiner Frau Anita Köchel auf.

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Ja, was soll man sagen? Die Technik. Ja, liebe Hörerinnen und Hörer, ich fahre weiter im Programm mit dem Programm. Was hören Sie heute auf Radio Frequenz? Um 13 Uhr gibt es die Wiederholung des Infopoints vom Vormittag. 13.45 Uhr Wiederholung des Eventkalenders vom Vormittag. 14 Uhr Rock-Lexikon mit Luigi Cavallo, 15 Uhr La Chanson von und mit Siegbert 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Der nächste Infopoint wartet schon am Freitag um 9 Uhr auf euch. Einschalten lohnt sich. Mein Kollege Daniel Bernhard wird Sie dazu recht herzlich begrüßen. Bis dahin, bleibt weiter dran. Tratzt noch vielleicht ein bisschen lauter auf und genießt unser vielfältiges, werbefreies Radioprogramm. Mit ganz wenigen nervigen Unterbrechungen, aber mit guter Musik und spannenden Geschichten. Das war's schon wieder. Bis zum nächsten Mal. Das Team von Radio Frequenz und Erstmusbaum wünschen Ihnen noch einen wunderschönen Mittwoch, 10. Juni 2026. Und trotz technischer Probleme bleiben Sie uns bitte gewogen.

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Das haben wir

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1: 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Am Mikrofon begrüßt Sie Ernst Nussbaumer wie immer mit guter Laune und ohne versteckte Werbung. Heute ist Mittwoch, der 10. Juni 2026. Im Nationalpark Gesäuse, dem Gseis, wartet im Sommer 2026 ein vielfältiges Programm auf Besucherinnen und Besucher. Neu eröffnet wird die erste Gravelbike-Strecke durch die Region. Auf rund 180 Kilometer führt die Tour durch den gesamten Gesäusepark und kann in 1 bis 3 Tagen bewältigt werden. Zuerst aber guten Morgen aus der Wetterredaktion.

0: Die Messwerte von heute, 8.30 Uhr, lagen zwischen 11 Grad in Bad Middendorf, 11 Grad in Gröbming und 13 Grad in Mooslandl und 8,5 Grad in der Ramsau. Der Mittwoch verläuft in der Obersteiermark oft trüb und immer wieder kann es regnen. Längere Regenpausen gibt es um die Mittagszeit. Im Laufe des Nachmittags wird der Regen wieder häufiger und teilweise sind kräftige Güsse mit dabei. Auf den Süden greifen Schauer und Gewitter erst auf den Abendstunden über. Hier ist es die meiste Zeit trocken. Der Wind kommt tagsüber aus Südost, frischt am Abend mit der Kaltfront dann teils stark auf und dreht auf Nordwest. Die Temperaturen gehen überall zurück. Die Höchstwerte reichen zwischen 13 Grad im Marazell und 23 Grad in Murek. Im Norden sinkt die Schneefallgrenze am Abend bis gegen 2000 Meter ab. Morgen am Donnerstag bessert sich das Wetter. Wolken und Nebel lockern zögerlich auf und es zeigt sich untertags schon zeitweise die Sonne. Vereinzelt trifft man im Norden am Nachmittag nochmals auf einige leichte Regenschauer. Richtung Abend nimmt die Bewölkung wieder ab. Mit mäßigem Nordwestwind wird es kühl sein. Frühtemperaturen 6 bis 12 Grad, Tageshöchstwerte 14 bis 20 Grad. Übermorgen am Freitag zeigt sich zu Beginn die Sonne. Schon im Laufe des Vormittags trübt es sich von Norden her ein. Ein paar Regentropfen fallen am Nachmittag in den nördlichen Landesteilen. Sonst ist es trocken. Mit spürbarem Nordwestwind bleiben die Temperaturen unter dem Normalwert. Temperatur Minima 5 bis 10 Grad, Temperatur Maxima 15 bis 20 Grad. Als Teil des Dark Sky Reserve bietet das Gesäuse und der Nationalpark Eisenurzen ideale Bedingungen für Sternebeobachtungen. In 4 Gemeinden entstehen dafür neue Sternschauplätze, an denen die Beleuchtung in den Abendstunden reduziert wird. Zusätzlich gibt es im Juli und August kostenlose Angebote wie Campfire Talks, Open-Air-Kino und geführte Nachtwanderungen. Kulturinteressierte können sich auch auf die beliebten Bibliothek-Bei-Nacht-Führungen in Stift Admont freuen. Außerdem soll das Jufa-Hotel Schloss Reutelstein nach seiner Schließung 2024 in wenigen Wochen wieder eröffnen. Nach der Pressekonferenz habe ich dazu auch Prior Pater Maximilian und den wirtschaftlichen Leiter Mario Brandmüller vors Mikrofon gebeten. Hören wir, was Sie zu den geplanten Angeboten und Entwicklungen im Gesäuse sagen.
1: Wir sind die Vertreterinnen der Medien und der mit uns zusammenarbeitenden befreundeten Organisationen und ich darf das Wort gleich an die Jacqueline Ecker, die Geschäftsführerin von unserem Tourismusverband, weitergeben. Bitte, Jacqueline.
2: Ja, von meiner Seite auch ein herzliches Willkommen. Schön, dass alle den Weg hierher gefunden habt. Der Tag konnte ja nicht schöner sein, aber ich habe teilweise einen ganz schönen Weg auf euch genommen und deswegen vielen, vielen Dank dafür. Ihr habt alle das Sackerler. Das sind aber besondere Geschenke für euch fein, um das zu würdigen, dass ihr euch die Zeit genommen habt. Vom Ablauf her hätte ich mir gedacht, wir starten trotzdem mit dir als Hausherrn, mit den Neuigkeiten aus dem Nationalpark, dann der Pater Prior, Benedikt Schiefermüller, über das, also das Jubiläum der Klosterbibliothek und der Bedeutung des Stifts für die Region, dann der Natur- und Geopark Steirische Eisenwurzen mit dem Oliver Gulas, der über das Naturnachtgebiet sprechen wird, das ja seit März seine Zertifizierung gefunden hat. Und dann der Herr Gerhard Wendel vom Jufa beehrt uns heute auch, weil das Schloss Reutelstein bald wieder seine Pforten öffnen wird. Und den Abschluss mache dann gerne ich mit einer Neuigkeit für die Region.
1: Gut, dann darf ich ein bisschen starten.
2: Danke.
1: Wir sind da im geografischen Zentrum vom Nationalpark Gesäuse, der so fast eine quadratische Form hat in unserem Erlebniszentrum. Wir sind der einzige Nationalpark Österreichs, der das Erlebniszentrum fast unter freiem Himmel hat. Unser Gebäude ist der Weidendom, der in der Erstversion 2006 schon da gestanden ist. Und da hat uns zweimal der Schnee erwischt. Jetzt haben wir den statisch ein bisschen verändert, voriges Jahr neu gebaut und heuer ist er angewachsen. Deshalb haben wir morgen auch eine schöne Eröffnung da. Wir haben so um die 25.000 Leute im Jahr da, die wir betreuen und die diesen Weidendom bewundern. Der ist aus 1400 6 bis 7 Meter lange Weidenstangerl gebaut worden. Im Eigenbau waren wir so immer 6 bis 10 Leute, 2,5 Wochen. Leute aus unserem Team und zwei Spezialistinnen aus Deutschland, die mit der, so einer Bauform gut vertraut sind. Das sind Korbweiden, die kennt man, also wenn sie nicht so lange ausgewachsen sind, kann man es zum Korbflechten nehmen, kommen aus dem Waldviertel. Bei uns gibt es die nicht mehr in ausreichender Stückzahl und die sind, stecken da 1,5 Meter tief in der Erde drinnen. Wir haben genug Grundwasser da von der Enz, also ideale Bedingungen für so ein lebendes Gebäude. Es verursacht ganz, ganz wenig Unterhaltskosten. Einmal im Jahr müssen wir die Weiden zurückschneiden. Mehr ist da nicht zu tun. Heizen brauchen wir nicht. Strom brauchen wir auch keinen Zahlen. Das Dach ist halt ein bisschen luckrig. Das wird dann im Laufe des Jahres dichter, weil das zuwächst. Also die Weiden, die Triebe, die jetzt 30 cm lang sind, sie werden bis zu 1,5 Meter lang dann im Oktober und zurückgeschnitten werden. Wir haben Betrieb da ab Mai und den Wochenenden und im später dann im Sommer ganztägig, sind also Rangerinnen vor Ort, die Besucher betreuen und auch so Mini-Programme anbieten. Gibt's immer wieder was Neues, also für Schulklassen, aber auch für Familien. Man kann da hinten ist ein kleiner Teich, zum Beispiel kleine Lebewesen aus dem Wasser fischen und unter einem großen Mikroskop betrachten und das dann auch ein riesen Bildschirm anschauen, da wird also dann die kleine Larve, die in Wirklichkeit 2 mm groß ist, 2 Meter breit und das ist recht ein großes Erlebnis. Mit dem, mit der Neugestaltung des Weidenbaums haben wir ein paar Kleinigkeiten hinten dazu gebaut, wenn man da durch den Tunnel durchschaut, das ist so eine Kugel, wo man einsteigen kann, ein Vogelnest, also ein lebendes Vogelnest, auch aus Weiden geflochten, das ist uns spontan eingefallen und weiter hinten ist so ein Hotzhaufen, schaut aus wie ein Riesenmikado. Das ist symbolisch, steht für einen Biberbau. Da können die Kinder oben aufgreifen und reingreifen. Es ist ein Biberspielburg quasi, weil wir seit ein paar Jahren da zwei Biberfamilien haben, die da in unmittelbarer Nähe leben. Und bisher die Weiden Gott sei Dank nur in Ruhe lassen haben, aber im Winter werden sie da ganz angeschützt. Wir haben ab Mai nicht nur das Gelände wieder betreut, sondern haben wir unsere temporären Ausstellungen im Betrieb. Wir haben in Gstaadter Boden eine ganz, ganz lässige Ausstellung über den Bau, eine Fotoausstellung, war der Plan über den Bau der Eisenbahn durchs Gesäuse, nicht? 1870 rundherum, ein paar Jahre vorher und nachher ist da die Eisenbahn durchgebaut worden. Wir haben eine Handvoll Fotos gefunden, in allen Archiven haben wir gegraben und das ist sehenswert. Wir haben die Straßen schon mal ausgestellt, den Straßenbau, das war in die 20er Jahre, das war viel, viel leichter, weil in den 20er Jahren schon jeder zweite Pocketkamera gehabt, wenn es noch ein bisschen besser war. Und 1870 waren die ersten Fotografen, Profifotografen in Eisenerz sozusagen gegeben und in Admont, und da gibt es ganz wenig, aber es gibt ein paar Aufnahmen, also sehenswerte Ausstellung. In Admont haben wir auch Fotoausstellungen, saisonspezifische und alles im Rahmen unserer Natur Fotografie-Schule, Fotoschule, Nationalpark-Fotoschule mit sehr vielen Fotokursen. Da gibt es Fotowanderungen, die ein paar Stunden dauern, bis zu mehrtägige Kurse. Darüber hinaus haben wir natürlich auch unser Veranstaltungsprogramm ist gerade neu aufgelegt, 26/27. Das geht immer von April bis Ende März, wo diverse Exkursionen drinnen sind. Und wo ganz besonders auch unser Sommerprogramm drinnen ist. Das heuer, wir haben im Juli und August täglich ein Kurzprogramm, das gratis ist, wo man sich ja nicht anmelden muss. Und heuer haben wir das zum ersten Mal wirklich täglich, sprich 7 Tage in der Woche, ohne einen Tag Pause. Ein Sonntag, glaube ich, war der Tag, wo wir vorher noch pausiert haben. Und da gibt es unterschiedliche Veranstaltungen und zwei Veranstaltungen haben mit der Nacht zu tun. Zum Thema Nacht wird der Oliver Gulas dann ja noch was sagen. Da haben wir schon länger Programmierung und heuer spezieller Schwerpunkt Programmierung. Wir haben über 40 Veranstaltungen zum Thema Nacht in der heurigen Saison. Da geht es von fotografischen Kursen, wie kann man am besten Sternenhimmel fotografieren, bis zu diesen gratis kurzen Veranstaltungen, die wir im Juli und August anbieten. Da möchte ich erwähnen, wenn wir daneben sitzen, da oben im Fußabdruck gibt es eine kleine Bühne, das Sommerkino, Juli und August, jeden Donnerstag am Abend, wenn es finster wird. Wir haben das so gesteuert, also zum Filmschauen ist es gut, wenn es finster wird. Wenn es finster ist und die wunderschönen Gesäuseberge, da die Hochtor Nordwende mit dem letzten Abendrot ist natürlich auch lässig. Das heißt, wenn das Kino anfängt, geht gerade die Sonne unter, das Rot verschwindet aus der Föswand und dann wird es finster und dann geht unser Film losgestört. Manchmal von Zug da drüben vorbeifahrt, aber das gehört da dazu und haben ein tolles Filmprogramm. Und es gibt auch ein Abendprogramm im Campingplatz der Landesforst, Engstatter Boden, auch in der Reihe, einmal in der Woche. Das Abendprogramm heißt, einmal heißt es Nachtwanderung, einmal heißt es Campfire Talk. Da sitzt man mit einem Jäger oder mit einer Jägerin. Wir haben jetzt seit neuestem eine Berufsjägerin im Nationalpark, eine von drei berufstätigen Berufsjägerinnen, also in diesem Beruf tätigen, von ganz Österreich da. Und die sitzt dann mit einem Ranger oder einer Rangerin von uns zusammen und in einem lockeren Gespräch beim Lagerfeuer in den frühen Abendstunden sitzt man da zusammen. Also ein ganzes Bündel an Veranstaltungen zum Thema Naturnacht. Und ich glaube, wenn ich dann weitergeben darf an den Pater Prior vom Stift, ich weiß auch, dass die Naturnacht ja im Angebot vom Stift gespielt wird, weil man die Bibliothek bei Nacht besuchen kann, aber das war jetzt sozusagen der Ball, den ich weiterspiele.
3: Danke. Volle Schau.
4: Bitte gern.
3: Bitte. Ja, also Pater Maximilian Nörme aus dem Stift Atmund. Danke, dass ich da sein darf und in dieser Runde ein paar Worte vielleicht über unser Haus und über das, was die Region in Zusammenarbeit mit anderen Vereinigungen und Vereinen in diesem Jahr vielleicht von uns zu erwarten hat. Und unser Slogan ist ja immer wieder erwartet das Unerwartete. Wir sind wir sind eine der ältesten Institutionen hier im Tal, die touristisch irgendwie dieses Tal und diese Region auch geprägt haben als geistliches Zentrum. Und wir sind nicht nur ein Tourismusbetrieb, wir sind vorrangig einmal ein Kloster gefüllt mit Gott sei Dank auch jungen Mönchen, die sich immer wieder dieser Gemeinschaft anschließen und in den verschiedensten Aufgabenbereichen unseres Klosters tätig sind, sei es in der Pfarrseelsorge, sei es in der Schule im Stiftsgymnasium, das ja auch als pädagogische Anstalt hier sehr, sehr wichtig ist in diesem Tal und in den verschiedenen anderen Betrieben, kulturell, wissenschaftlich, das ist ja so mein Sektor als Stiftsbibliothekar und Stiftsarchivar und wissenschaftlicher Leiter des Museums, wo wir also in vielen Bereichen einfach auch tätig sind. Also das Hauptaugenmerk liegt auf dem Kloster, weil das Stift Atmung gibt es nur so lange, als es Mönche in diesem Haus einfach auch gibt. Und da sind wir Gott sei Dank optimistisch unterwegs. Was unseren Kulturbetrieb betrifft, danke der Hinweis, es spielt sich einiges in der Nacht ab, auch im Nationalpark, so auch bei uns. Diese Spezialführung, die es schon seit einiger Zeit gibt, Bibliothek bei Nacht, wo der Bibliotheksraum zu ausgewählten Terminen, die man über die Homepage einsehen kann, geführt wird, mit Taschenlampen, einfach wirklich ganz spezielle Einblicke auf den Bestand, also auf den künstlerischen Bestand des Bibliotheksraumes einfach auch gegeben wird. Die Stiftsbibliothek Atmund ist als kulturelles oder touristisches Highlight hier im Ennstal und in der gesamten Region seit Jahrhunderten eigentlich auch präsent. Und ich sage immer als Bibliothekar, sie braucht wenig Werbung, das macht sie selber. Und die meisten Besucherinnen und Besucher kommen zu uns wegen der Bibliothek, um diesen Raum zu besuchen. Heuer feiern wir ein Jubiläum, 250 Jahre barocke Klosterbibliothek. Also Die Bibliothek selber gibt es, also seit es uns gibt, also seit über 950 Jahren, wird hier Schriftgut in Admont aufbewahrt, teilweise auch produziert. Aber den Raum, diesen berühmten Bibliotheksraum, den barocken, die größte Klosterbibliothek der Welt, gibt es eben heuer 250 Jahre. Und das feiern wir mit einem wissenschaftlichen Abend am 15. Juni, beginnend ab 17 Uhr, mit drei hochkarätigen Vorträgen mit musikalischer Umrahmung und einem Festakt in der Stiftsbibliothek, um so also dieses Jubiläum ein bisschen zu markieren. Das ist das eine. Sag ich mal, die Bibliothek wird zwar über das Museum betreten, ist aber nicht Teil des Museums, sondern es ist ein lebendiger Arbeitsraum und wir betreuen in meinem Team sehr viele Forscherinnen und Forscher und Wissenschaftlerinnen und Wissenschaftler weltweit, die zu uns kommen oder einfach Anfragen stellen mit unseren Archivalien und Büchern, Handschriften arbeiten wollen. Da passiert sehr, sehr viel. Das geht oft im Kulturbetrieb ein bisschen unter, dieser wissenschaftliche Sektor der Stiftsbibliothek Admont. Natürlich die weitläufige Museumslandschaft, die wir im Kloster haben, auch heuer mit einer eigenen Sonderausstellung wiederum eben zum Bibliotheksjubiläum, zu diesen 250 Jahren des Bibliothekssaales. Darüber hinaus, wie gesagt, die Bibliothek bei Nacht ist schon erwähnt worden, sind andere Veranstaltungen geplant. Wir sehen uns als wirklich wichtiger Kulturträger in Admont und im gesamten Bezirk und in der Region. Daher zahlreiche kulturelle Veranstaltungen, Konzerte, Theaterstücke, die Schule, die sich in vielen Dingen einbringt. Ich verweise immer wieder auf den Admonter Orgelherbst, den es seit, ich glaube, über 10 Jahren gibt, den Admonter Lautenherbst, der sich großer Beliebtheit erfreut, und vieles darüber hinaus, wo wir schauen, dass wir uns also den interessierten Besucherinnen und Besuchern einfach auch öffnen. Wir haben in etwa, also ich sage im Durchschnitt jetzt, was man zählen kann, Besucher im Museum und somit auch in der Bibliothek sind es durchschnittlich, Entschuldigung, an die 60.000 im Jahr. So pendelt sich's immer ein und nicht gezählt werden können ja natürlich die anderen Besucherinnen und Besucher, die zu uns kommen und einfach die Gartenanlagen besichtigen, den Kräutergarten, die Parkanlagen beziehungsweise auch den Admonter Stiftskeller besuchen und die Stiftskirche aufsuchen. Also da ist natürlich um ein Vielfaches auch mehr los. Wir haben jetzt einige Projekte auch in Planung, jetzt was baulicherseits betrifft, wo wir in den nächsten Jahren einfach auch schauen werden, dass wir vielleicht noch besucherfreundlicher auch werden, was die Infrastruktur einfach auch im Stiftsareal einfach auch betrifft. So. So weit, so gut. Jetzt habe ich, muss ich jetzt auch eine Brücke geben zum nächsten oder zur nächsten, oder wie tun wir denn jetzt?
4: Ah, noch drücken, bitte. Eine
3: Nacht, also die Nacht geht weiter.
4: Ja, wir haben schon ein bisschen gehört, dass es eigentlich ziemlich finster ausschaut in der Region. Das ist eigentlich was Positives bei uns. Warum? Weil es dadurch der Natur gut geht, weil wir wenig Lichtverschmutzung haben. Und das Beste, das wissen die Leute, was zwischen Abgrund und Wildalpen jeden Tag schlafen gehen da, dass man halt auch gut schlafen kann bei uns, weil es nicht irgendwo eine Lichtverschmutzung gibt vor der Tür. Ich bin gelernter Geograf, jetzt mache ich eine kurze Geografiestunde. Es gibt keine Fragen, aber ich werde die Karte kurz sagen. Wer jetzt den Bezirk Lietzen und die Tourismusregion Gesäuse kennt und jetzt heute da Richtung in den wilden Osten weiterfährt, was passiert dann? Man ist immer einsamer und es sind immer weniger Leute. Das heißt, wir haben da eigentlich in dem Gebiet 80% Waldfläche und nur 4.500 Einwohner. Und wie wir wissen, im Nationalpark sind auch nicht die Massen an Bewohnern und Bewohnerinnen, nur die Natur. Es geht aber da weiter. Das Wildnisgebiet ist auch nicht bewohnt und einige Gemeinden im südlichen Niederösterreich sind ebenso in dieser Konstellation und da schließt sich der Nationalpark Kalkalpen in Oberösterreich an. Was auch wieder irgendwas heißt, viel Natur, wenig Leid. Das heißt, es ist finster bei uns natürlich. Das sind die Parameter, was uns das auflegen. Und deswegen haben wir die große Ehre, dass wir seit März des heurigen Jahres als sogenanntes Dark Sky Reserve prädikatisiert worden sind. Es gibt die International Dark Sky Association, die weltweit Gebiete prädikatisiert, die eben eine sehr geringe Lichtverschmutzung aufweisen. Es sind in Summe 20 Gemeinden, die mit Gemeinderatsbeschluss beschlossen haben, dass sie da dabei sind und auch in Zukunft Maßnahmen umsetzen. Also wir schauen, dass es so finster bleibt bei uns. Das sind 6 Schutzgebiete, die habe ich eh erwähnt. Da sind noch 2 Naturparke in Niederösterreich dabei. Und es sind über 2000 Quadratkilometer. Also nicht nur die Steiermark, sondern auch Oberösterreich und Niederösterreich. Und jetzt können wir noch ein bisschen lang gehen und sagen, es ist weltweit, sagen wir ungefähr die Top 10. Also wir sind über die 10 Größten dabei. Da gibt es ein paar in Amerika, in einer Wüste, da magst du nicht mithalten, weil da ist einfach nur riesige Dimensionen. Und in Mitteleuropa sind wir auch das größte Gebiet in der Hinsicht. Und diese Prädikatisierung ist auch deswegen besonders, weil man es ein bisschen so ähnlich sehen kann wie ein Nationalpark. Also man hat eine Kernzone, wo die strengen Richtlinien gelten und dann eine Managementzone drumherum, wo auch Leute wohnen und wo man gemeinsam schaut, dass, wie gesagt, so finster bleibt und man Maßnahmen dafür macht. Und wir nehmen da, wie man schon ein bisschen gehört hat, die Bevölkerung auch mit, weil Bewusstseinsbildung ist da ein wichtiges Thema. Einerseits die Bevölkerung und andererseits die Gäste in der Region, weil wir einfach merken, dass das ein gutes, nachhaltiges Thema ist, wo man die Leute sensibilisieren kann. Und unser Beitrag heuer dazu ist, dass wir in unserem Naturparkgebiet starten mit sogenannten Beobachtungsplätze, Sternenbeobachtungsplätze. Das dient auch der Besucherlenkung, wie wir wissen, für Management, für Schutzgebiete oder Naturparke. Ist es auch wichtig, dass es adäquate Besucherlenkung gibt. Und da haben wir einerseits zwischen St. Gallen und Wildalpen 8 verschiedene Plätze, die wir ausweisen, bis in den Herbst heuer. Und zusätzlich noch 3 weitere Beobachtungsplätze. Und das war jetzt eigentlich theoretisch die Brücke wieder zurück, weil diese 3 Plätze sind direkt vor Kirchen. Gemeinsam mit dem Seelsorgeraum Eisenwurzen gibt es ein eigenes Projekt. Der Seelsorgeraum gehört ja auch zum Stift dazu. Und da sind wir aktiv mit unseren Pfarrern und Pfarrern und die ganzen braven Schäfchen, was da mitarbeiten, weil da auch das Interesse da ist, dass man auf diese Verbindungen hinweist zum Glauben, zum Himmel und zur Nacht. Und da gibt es die Eröffnung am 11. September in St. Gallen vor der Pfarrkirche. Einer kleinen Agape und dann eine Nachtführung. Und das ist gleichzeitig die Earth Night, wer diese kennt, die was ja weltweit stattfindet, und da wird auf dieses Thema hingewiesen. Und wir hoffen damit, das Thema dementsprechend positiv in die Region zu tragen. Wir sind ein bisschen so die

0: Und glaube, das werden auch unsere Kunden in Zukunft sein. Wir haben ja in einem gemeinsamen Workshop damals, ist jetzt also wieder 2 Monate her, nachgedacht mit dem Nationalpark, mit dem Tourismus, mit dem Stift, wie können wir vielleicht enger zusammenarbeiten. Und ich sage, es gibt das Angebot, wird reichhaltiger in der Region. Das heißt, wir wollen die Gäste auch dann 2 oder 3 Nächte in der Region halten. Und da sehen wir unsere Aufgabe als Schloss Rüttelstein, das sozusagen mit Ende Juni, mit 27. Juni wieder in Betrieb geht. Und ja, wir haben auch ein bisschen an der Positionierung geschärft. Wir wollen natürlich diese Besonderheiten, die das Schloss für viele Gäste hat, auch stärker eben mit den Besonderheiten in der Region in Verbindung bringen. Ich glaube, das ist ein großer USP. Wir glauben auch, dass sozusagen das Hochzeitsschloss spielt natürlich eine große Rolle. Das war es auch in der Vergangenheit. Aber jetzt hat man ja noch die Gelegenheit, sich, wenn man sich das Jawort verspricht, dass, wenn man so will, unter diese Kulisse, die es jetzt dann im Dark Sky Resort gibt, in der Unendlichkeit zu verbinden, also das hat schon was, und sozusagen sich mit der Schöpfung auch da zu verbinden. Wir werden das auch versuchen, ein bisschen darzustellen. Für die Region werden wir auch wieder Ansprechpartner sein für viele Themen. Ich sage jetzt von der Familienfeier bis zum Kindergeburtstag. Und damit alle sich da ein bisschen ein Bild machen können, gibt es am 3. Juli, das ist glaube ich Samstag, Freitag, glaube ich, ein Tag der offenen Tür im Schloss, wo man sehen kann, dass es in den letzten Monaten doch wieder einiges passiert ist, dass sozusagen das Schloss wieder sich in voller Pracht sozusagen als Partner hier der touristischen Region in Verbindung setzen kann. Und da bin ich schon bei der touristischen Region und sage wirklich noch einmal danke, dass wir dabei sein dürfen heute. Und wird dir das Wort Tourismus ist schon gefallen und ich sehe, ihr habt schon wieder viele gute Ideen. Das ist sehr gut, das freut uns.
1: Danke sehr. Ja, ich glaube, man hat jetzt schon sehr, sehr vieles gehört, für das die Region wirklich steht und woran man auch denkt, wenn man ans Gesäuse denkt. Ja, wenn man den Begriff Gesäuse hört. Also Kultur, die Natur, gute Nächte im besten Sinne. Und woran man vielleicht bisher nicht so wirklich gedacht hat, das ist das Biken. Das kommt dann wahrscheinlich nie als erstes in den Sinn. Und ja, das Thema Rad war lange Zeit eher ein Stiefkind im Gesäuse. Zwar ein sehr sympathisches, aber halt eins, das nicht immer wirklich ganz vorne am, ja, am Familienfoto mit drauf war. Und damit wir das ändern, sitzen wir heute da und darf euch was Neues präsentieren. Der Anstoß dazu ist aus der Region selbst gekommen. Wir haben im November eine Bike-Klausur organisiert. Und bei der ist sehr deutlich geworden, es gibt den Wunsch nach mehr Bike-Angeboten in der Region. Also von der Bevölkerung, von den Betrieben, von den Gemeinden. Und deswegen haben wir uns eben jetzt gemeinsam darauf verständigt, Schritt für Schritt das Gesäuse radfreundlicher zu machen. Warum? Weil das Bike-Angebot einerseits die Saison verlängert, was natürlich ja, das touristische Angebot resilienter macht, weil es mehr Abwechslung schafft für den Gast, wenn er sich hier länger aufhaltet und natürlich auch das Freizeitangebot breiter aufstellt für die Einheimischen. Und mit der neuen mehrtägigen Gravelbike-Strecke gibt es nun ein neues Angebot im Gesäuse, das ja perfekt zur Region passt und auch unserem Anspruch, touristische Angebote wirklich verantwortungsvoll zu denken, zu planen, zu entwickeln, entspricht. Es nutzt das, was bereits da ist und verbindet Bestehendes quasi neu. Das haben wir heute schon öfter gehört. Das verbindet uns, glaube ich, auch alle und macht eben die Region wieder auf eine neue, ehrliche und auch sehr kraftvolle, Weise erlebbar. Und das mit einem sehr schönen Namen, nämlich Bussi Baba. Und die Idee ist eigentlich, ist schnell erklärt. Also du sagst im Alltag Bussi Baba, nimmst dein Radl, springst damit in den Zug und steigst im Gesäuse aus und bist da quasi schon mittendrin zwischen der Enz

zwischen Gebirg, Wälder, der Ursprünglichkeit, genauso wie zwischen der Kultur und dem Kaffeehaus, in dem man dann sitzt, und dem kalten Wasser, in das man vielleicht dann und dort springt. Die Tour selber richtet sich an Menschen, die einfach unkompliziert einmal aussehen wollen, für StädterInnen mit Gravelbike, mit Mountainbike, aber auch mit E-Mountainbike. Und alle, die jetzt nicht quasi wochenlang planen wollen, sondern vielleicht am Freitag sagen, ich muss jetzt da einmal aussehen und am Samstag dann schon im Gesäuse am Radl sitzen. Die Route führt auf öffentlichen und freigegebenen Streckenabschnitten durch einen großen Teil der Region. Man sieht es hier mit den roten Punkten, das ist diese neue Strecke. Sie nutzt also etwas, das schon da ist, bestehende Wege, bestehende Plätze und Orte, die besucht werden können, bestehende Betriebe, die eingebunden werden, und verbindet diese eben neu. Und so wird das Beste, was die Region zu bieten hat, mit dem Rad wieder neu erlebbar und gemeinsam in Wert gesetzt. Je nach Variante sind bis zu 180 Kilometer und bis zu 3000 Höhenmeter möglich. Also eine sportliche, wirklich extrem sportliche Eintagestour, genauso wie ein Zweitagestrip, oder man kann auch zwei, drei oder mehr Tage damit verbringen. Es gibt natürlich steilere Stücke, das ist klar, das gehört im Gesäuse dazu, aber auch hier haben wir einfachere Umfahrungen mitgedacht. Und somit steht die Tour eben für sportliche FahrerInnen zur Verfügung, genauso wie für jene, die lieber mal öfter stehen bleiben, die vielleicht einmal die Stiftsbibliothek besuchen oder andere Museen, die mal ins Wasser springen wollen oder ja, nur schauen und genießen oder wie gesagt einmal kurz sich abkühlen in einem Bodensee oder da in der Enz, wie man ja da hinten auch gehen kann. Und das genau ist, glaube ich, auch der Kern. Es ist nicht einfach nur jetzt eine Linie, die man da sieht auf einer Karte, sondern sie ist eine Einladung, das Gesäuse neu zu entdecken und in seiner ganzen Breite zu erleben. Und sie führt eben entlang von Flüssen, also man ist immer am Wasser, oder sehr viel am Wasser, unterwegs, entlang von Bergen, schöne Ortschaften, genauso wie eben durch Wald und Wildnis, wie hier im Nationalpark. Und dazu kommen der Stift Admont, die Museen, der Weidendom, wie hier. Burgen, die man besuchen kann und einmal einen Abstecher dorthin machen. Oder eben auch Hofläden, an denen man vorbeikommt und sich was zu Stärkung kaufen kann, genauso wie Cafés, Gasthäuser, Eisdiele vielleicht und natürlich auch die Gastgeber und Gastgeberinnen, vom Campingplatz bis zum Hotel oder sogar zum Schloss in Zukunft wieder. Neben Kasek, das ja auch hier gibt. Und ja, und damit wird dieses Bike-Angebot wirklich ein echtes regionales Angebot, was das Wertschöpfung bringt und das sowohl für Beherbergende als auch für die Gastronomie, für die Kultur, für den Handel, auch für Bike-Service und Verleih. Und ja, was das die Gäste nicht nur durchfahren lässt, sondern auch zum Dableiben motiviert und immer zum Wiederkommen einlädt. Und ein großes wichtiges Merkmal davon ist eben auch die öffentliche Anreise. Wir haben 9 Bahnhöfe, die auf oder gleich in der Nähe dieser Route liegen, etwa in Liezen oder Selztal, aber auch hier zum Beispiel in Jaunsbach oder bis rauf in Weißenbach bei St. Gallen. Das heißt, das Auto kann einmal ganz getrost auch wirklich zu Hause bleiben. Man springt, wie gesagt, rein in den Zug, raus im Gesäuse, rauf aufs Bike und schon hat man dem Alltag Baba gesagt. Das passt da sehr gut, glaube ich, zu unserem Verständnis von Tourismus hier in der Region, dass man wirklich bewusst unterwegs ist, die Region erlebt und der Region auch gleichzeitig wieder etwas zurückgibt. Also nicht immer nur schneller, lauter und mehr und mehr und mehr, sondern einfach näher dran, ja, näher an der Natur, an den Orten, an den Betrieben, an den Menschen und damit auch in gewisser Weise wieder an sich selbst. Also was Gutes für die Gäste, aber auch für die Region und ja, auch für die Fitness. Und ja, damit holen wir mit dieser Gravel-Tour jetzt das Biken vor den Vorhang oder mit aufs Familienfoto. Und nicht als Ersatz für das, was die Region bis jetzt schon sehr gut kann und was sie im Kern ausmacht, sondern als Ergänzung, als ein weiteres Angebot für Menschen, die die Natur suchen, die Bewegung brauchen und einfach einmal zwischendurch vielleicht gern, gut, gern,
gern gut essen gehen und bewusst staunen oder einfach einmal nur, ja, draußen sein wollen. Weil ich glaube, das kann man gut wie da, dass man Vormittag am Fluss radelt, zum Mittag, ja, vielleicht sogar am Berg aufschaut und aufschnauft und am Abend sogar noch die Kultur genießt und nachts dann die Sterne und ja, dann mit müden Beinen, glaube ich, ziemlich glücklich einschlafen können. Ja, wäre auch ich am Ende.

0: Ich habe jetzt vor meinem Mikrofon den Pater Prior Maximilian, bin ich da richtig?
1: Ja, genau so ist es.
0: Stimmt das? Name passt? Herr Prior, Nationalpark Gesäuse und Stift Admont. Wie arbeitet ihr zusammen? Wie funktioniert die Zusammenarbeit?
1: Also ich denke, dass die Zusammenarbeit sehr gut funktioniert. Wir sehen uns als Partnerbetriebe natürlich für diese Region und in dieser Region. Es gibt unglaublich viele Chancen und unglaublich viel Potenzial hier in dieser Region, sei es bei uns als Benediktinerkloster, als ja. Kulturbetrieb, als geistliches Zentrum mit dem Nationalpark, wo die wunderschöne Landschaft und die Natur einfach auch so hervorgehoben wird. Also ich denke, dass das eine sehr, sehr spannende, in positiver Hinsicht spannende Zusammenarbeit einfach ist, wo man viele Interessen der Menschen, die zu uns kommen, abdecken können.
0: Und ich denke, es ist befruchtend für beide Partner. Der Nationalpark wird was haben davon, und das Stift ist eigentlich Stift Admont, oder? Das stimmt schon.
1: Ja.
0: Stift Admont.
1: Ja, ja, ja.
0: Mit Kloster.
1: Genau, also wir sind ein Kloster, also ja, ja, ja. Die Bezeichnung Benediktiner Stift Admont, genau,
0: das genau.
1: Wir sind ein Kloster. Natürlich, es ist sehr befruchtend, das ist wichtig und wie gesagt, es geht nur in einem Miteinander, gell? Das muss man auf alle Fälle sagen, nicht in einer Konkurrenz uns zu verstehen, ganz im Gegenteil, sondern es ist uns allen doch ein wichtiges Anliegen als Kulturbetrieb des Benediktinerstiftes Admont, als Nationalpark hier im Gesäuse, Menschen aus verschiedenen Regionen, Ländern zu uns herzuholen.
0: Mhm. Herr Prior, man sieht es überall, Tourismus wird immer mehr. Ist ja ganz verständlich, es werden immer mehr Leute auf der Welt, es werden immer mehr Touristen. Ist es auch Sinn des Stiftes, immer mehr Touristen herzuholen?
1: Das war immer schon so. Also wir waren eigentlich immer ein Betrieb, ein sagen wir mal Kulturbetrieb unter Anführungszeichen, in einer Zeit, wo es das eigentlich noch gar nicht so gegeben hat. Also man kann durch die Besucherbücher in unserer Stiftsbibliothek feststellen, dass mit dem Bau der sogenannten Kronprinz-Rudolf-Bahn, also mit der Eisenbahn durchs Gesäuse, die ersten Touristen aus Wien und so weiter hergekommen sind, in die Besucher-Gästebücher sich bei uns eingetragen haben. Also da war man, das ist in einer Zeit geschehen, lang bevor man über Marketing und Strategien irgendwie nachgedacht hat, war uns das schon vielleicht zu Beginn ein unbewusstes Anliegen, was man aber dann natürlich auch ausgebaut hat. Und Admont, der Ort selber, hat ja dann irrsinnig auch profitiert durch die Stiftsbibliothek, der Ort selber da auch eine gewisse Infrastruktur mit Hotel, mit Beherbergungen schon vor 150 Jahren begonnen hat zu schaffen.
0: Ja. Ich denke, der Nationalpark macht das sehr, sehr gut mit der Lenkung der Touristen, weil ich glaube, ohne diese Lenkung würde das nicht funktionieren. Es ist Naturschutzgebiet überall.
1: Genau.
0: Und ich denke, die machen das sehr, sehr gut. Gibt es da von Seiten des Stiftes auch Bewegungen, dass man die Touristen lenkt in Admont, oder ist das eher hochrangig?
1: Nein, natürlich. Also wir sind jetzt gerade momentan in verschiedenen Projektplanungen auch drinnen, weil wir Gott sei Dank 60.000 Besucherinnen und Besucher im Museum und somit auch in der Bibliothek im Jahr haben. Die müssen auch gelenkt werden. Es muss eine Infrastruktur da sein und da sind wir einfach drauf gekommen, dass das einfach wirklich schon in die Jahre auch gekommen ist und wir eigentlich das Potenzial bei uns da ist, mehr Touristen nehmen zu wollen, aber wir müssen die Infrastruktur einfach auch schaffen und da gibt es jetzt verschiedene Projekte, die momentan noch in Planung sind.
0: Herr Prior, vielleicht ein Wunsch an die Zukunft?
1: Ein Wunsch an die Zukunft, einerseits, dass wir als Gesäusepartner, als Betriebe hier vor Ort wirklich noch viel stärker ein Miteinander finden und an einem Strang ziehen, das ist ein Wunsch, dass die Zusammenarbeit ausgebaut wird. Ja, und dass einfach viele Besucherinnen und Besucher unsere wunderschöne Region mit so vielen Highlights, Natur-Highlights, aber auch kulturellen Highlights wie dem Benediktinerstift Admont oder, jetzt muss ich ein bisschen Werbung machen, die Wallfahrtskirche Frauenberg, weil da bin ich Pfarrer, besuchen. Also das ist ein Wunsch.
0: Die Wallfahrtskirche Frauenberg, eine kurze Frage dazu, die steht ja wirklich wunderschön, wenn man verliert es noch mal vor, sieht man die Frauenberger Kirche. Seit wann gibt es die, wissen Sie das?
1: Naja, ich meine, der Beginn der Wallfahrt liegt im Jahre 1404, also sehr, sehr ein alter Wallfahrtsort und Frauenberg ist nach Mariazell der zweitgrößte in der Obersteiermark, Wallfahrtsort, Pilgerort, es kämen unzählige Menschen darauf und die barocke Kirchenanlage von Pfarrhof, Kirche und Garten gibt es eben seit dem ausgehenden 17. Jahrhundert und ist eines der schönsten Barockbeispiele im gesamten Land, also das muss man sagen und die Aussicht von oben ist phänomenal, natürlich eben auch in den Nationalpark Gesäuse herein, herunter nach Admont in diese Kulisse der Berge. Also hat Frauenberg wahnsinnig viel zu bieten.
0: Herr Prior, wenn man da jetzt im Weidendom steht und die Mauern sieht und die Berge da sieht, da ist man dem Himmel schon sehr nahe, oder?
1: Man ist dem Himmel nahe und ich muss sagen, ich habe einen Heidenrespekt davor. Ich schaue mir die Berge sehr, sehr gerne von unten an. Sie werden mich da oben leider nicht finden. Das ist, da bin ich ein bisschen ein Angsthase, aber es ist natürlich Respekt einflößend und wunderschön.
0: So soll es sein. Genau. Die Berge sollen auch ein bisschen Respekt einflößen. Genau, so genau. Und ja, Herr Prior, vielen herzlichen Dank.
1: Sehr gerne,
0: nettes Gespräch und alles Gute für die Zukunft. Und
1: Dankeschön.
0: Wie sagt man, gibt es irgendeinen Spruch seitens der Vereich, vom Stift, was man hat für die alles Gute oder gibt es da was?
1: Für Gott. Für Gott hast du so viel wie behüte dich Gott.
0: Genau, also für Gott. Danke.
1: Dankeschön.
0: Für Gott.
1: Dankeschön.
0: Danke. Danke.

0: habe ich wieder wen vor meinem Mikrofon, und zwar den wirtschaftlichen Leiter Mario Brandmüller. Mario, wie ist deine wirkliche Bezeichnung, was du für Funktion im Stift Admont hast?
1: Ich habe drei Funktionen bei uns im Haus. Ich bin einerseits wirtschaftlicher Leiter vom Museum Stift Admont, bin Geschäftsführer für unser Skigebiet, für die Kaiserau GmbH, und leite das ganze Tourismus-Thema und Marketing bei uns im Haus für die stiftischen Betriebe und natürlich für unser Kloster.
0: Da sieht man einen tollen Aufstieg von Obmann von Radio Frequenz, du warst einmal Obmann, ja, zum wirtschaftlichen Leiter vom Stift Admont. Mario, die Verbindung zwischen Nationalpark und Stift, ist das eine Kooperation, seid ihr Partner oder wie funktioniert das?
1: Ja, wir sind in der Region eine große Partnerschaft. Wir haben den Tourismusverband, wir haben den Nationalpark, den Naturpark, wir haben die Gemeinden und wir haben natürlich auch das Stift Admont. Und bei uns gibt es immer eine sehr, sehr enge Abstimmung untereinander, was wir machen, welche Strategie wir verfolgen. Also das beste Beispiel ist diese gemeinsame Pressekonferenz. Ja, wir arbeiten eng zusammen, jeder in seinem Themenbereich, aber das funktioniert sehr, sehr gut. Wir machen zum Teil wechselseitig auch Bewerbungen auf unsere Kanäle, die uns eben zur Verfügung stehen. Also das passt gut, gute Leute, und die kenne ich schon alle sehr, sehr lange, so wie dich, und ist immer eine gute Zusammenarbeit.
0: Ja, ich glaube, das funktioniert sehr, sehr gut, auch mit dem Nationalpark Gesäuse. Was mir sehr gut gefällt beim Nationalpark, ist die Touristenlenkung. Weil es ist ja nicht so einfach, du weißt es selber, viele Touristen, viel Unfrieden, aber das wird da unten sehr, sehr gut gemacht, oder?
1: Ja, herausragend. Mhm. So, der Herbert hat das mit seinem Team gemeinsam schon wirklich gut im Griff, und wir merken auch, dass halt eine stetige Entwicklung an Gäste da ist. Wir haben keinen Massentourismus, was wir auch nicht wollen, Gott sei Dank, aber auch bei uns im Stift Admont, und wir merken seit den letzten 10 Jahren eigentlich jedes Jahr eine kontinuierliche, leichte Entwicklung nach oben. Mhm. Und das ist gut, das ist auch handelbar. Und plötzlich einmal 50.000 Besucher mehr zu haben, wäre eh in Wahrheit nicht mehr handelbar.
0: Mario, was mich jetzt interessiert, passt eigentlich nicht zur Jahreszeit jetzt. Skigebiet Kaiserau ist sicher ein großes Thema, oder?
1: Skigebiet Kaiserau ist für uns ein wichtiges Thema. Ja. Es ist wichtig für die Region, es ist wichtig für die Kinder, für die Familien, die da Skifahren lernen. Es ist wichtig für Sportbewegung etc. Und ja, sind wir sehr dankbar, dass der Stift Admont und die Gemeinde Admont vor allem auch mit einem doch sehr, sehr hohen Beitrag dieses Skigebiet erhalten und subventionieren.
0: Ohne Subvention würde das Skigebiet nicht mehr bestehen, oder?
1: Nein, in keinster Weise. Also jetzt rein aus der... Also jetzt sage ich mal ganz ehrlich, ich habe eher so die blödere Situation bei uns. Ich leite nämlich die defizitären Betriebe. Soll aber nicht heißen, dass wir schlecht leiten, aber nein, es ist so, dass natürlich ein Museum zum Beispiel einen Abgang hat im Jahr von 700.000 bis 1 Million. Ja, das kann man nicht erwirtschaften. Wir müssen Ticketpreise im Wert von 40, 50 Euro verlangen. Ist nicht realistisch, aber zählt auch zu unseren Uraufträgen als Kloster heraus, Bildung, Kultur zu vermitteln etc. Dazu bekennt man sich, aber man bekennt sich auch als Stift Admont zum Skigebiet. Das hat jährlich auch einen Abgang von 100, 200.000 Euro. Und da rede ich nicht nur von den Investitionen, die zusätzlich sind. Auch da steht das Stift Admont dahinter, die Gemeinde mit 65.000 Euro im Jahr. Gott sei Dank, das ist eben für die Menschen der Region. Man könnte mit einem Schlag rein aus wirtschaftlicher Sicht sagen, danke, das war's.
0: Mhm. Mario, dein Wunsch an die Zukunft?
1: Mein Wunsch an die Zukunft? Ich glaube jetzt weniger nur für die Region, sondern ich glaube, dass es wichtig ist weltweit, dass die Menschen ein bisschen mehr nachdenken, dass wir uns nicht wechselseitig ständig nur alles an den Kopf schmeißen und dass wir ständig nur über Kriege nachdenken sollten. Ich glaube, dass die Welt ein wunderschöner Ort ist. Ich glaube, dass das Gesäuse ein wunderschöner Platz ist. Wenn wir gut zusammenarbeiten in so einer kleinen Region, warum schaffen wir es nicht weltweit?
0: Was Mario, was ich glaube, wenn alle Menschen, auch die Touristen, vernünftig bleiben, dann hat niemand ein Problem.
1: Genau, ist überall in jedem Bereich.
0: Und ich glaube, Mario, das lässt du so stehen, oder?
1: Richtig.
0: Vielen herzlichen Dank.
1: Hat mich gefreut. Danke.
0: Und wünsche dir für deine Betriebe und auch für dich selber und deiner Familie alles Gute für die Zukunft. Herzlichen
1: Danke.
0: Dank.
1: Danke. Danke, Ernst.
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Weiter geht's im Programm von Radio Frequenz mit den Veranstaltungen, Services und Termine für unsere Region. Heute ist Mittwoch, der 10. Juni 2026 und wir stehen im Sternzeichen Zwilling. Wichtige Notdienste, Feuerwehr 122, Polizei 133, Rettung 144, Euro Notruf 112, Ärzte, Notdienst und Gesundheitsfragen 1450, Bergrettung 140, psychiatrischer Notdienst 0844 99 33, Telefonseelsorge 142, Krisenintervention des Landes 130.

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1: Verkehrsmeldungen laut ÖAMDC L711 in Höhe Schladming in beide Richtungen, Fahrbahn vor den Fahrstreifen verengt. Baustelle von Montag bis Freitag von 7 bis 19 Uhr noch bis 30. Juli. L744 Mooslandl und Kirchlandl in beide Richtungen gesperrt vom 24. August bis 11. September 15 Uhr. B320 Steinach, Wannesteinach. Da gibt es eine Ampelregelung, oder die Pfarrmier, umfahrt es irgendwie, wenn möglich. Hohndorn und am Ende der Straße in Hohndorn in beide Richtungen gesperrt. Baustelle von 15.06.6 Uhr bis 19.06.18 Uhr. In Bad Mittendorf, Memory Café Demenzberatung, Austausch für Menschen mit Demenz und deren Angehörigen, Zusammenarbeit mit dem Hospiz-Team aus Seeland-Hinterberg. Pfarrhof Kumitz, Oberstdorf, 14 bis 16 Uhr, Telefonnummer 0676 84 63 97 36. In Ballersee gibt es eine juristische und psychosoziale Beratung in familiären Angelegenheiten, anonym und kostenlos. In der Außenstelle der BH Liezen in der Sommersbergseestraße 230 von 16.30 bis 19 Uhr, Telefonnummer 0676 390 45 39. In Liezen gibt es das Gewaltschutzzentrum von Leichnamsweg 15. Einmal wöchentlich ist eine Mitarbeiterin vor Ort, bei Bedarf auch öfter. In Liezen treffen der anonymen Alkoholiker den ersten und dritten Mittwoch im Monat. Beratungszentrum Liezen von Leichnamsweg 15, 18.30 bis 20 Uhr. Telefonnummer 0650 751 2153.

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1: Führung durch die Ödsteinhöhle um 9 Uhr. Die Höhle war schon früher weithin bekannt und wurde bereits im Jahr 1939 zum Naturdenkmal erklärt. Gasthof Kölbel wird Parasee auf den Spuren durch das Ausseerland. Archäologische Funde geben einen faszinierenden Einblick in das Leben der Menschen in der frühen Geschichte unserer Heimat. Darüber spricht Matthias Pointinger, Kammhofmuseum, Kumurzkeplatz 1, 19 Uhr, Telefonnummer 0676 83 20 25 20. In Kröpming, Heimatabend mit der Trachtenmusikkapelle Kröpming, dem Heimat- und Trachtenverein die Freischanner Kröpming. Und es gibt auch eine Weinverkostung, Stoderplatz 19 Uhr, Mitterberg. Offenes Volkstanzen, Häusel im Wald, Gersdorf 71, 19.45 Uhr. Schladming Vocal Night. Gesangsschülerinnen der Musikschule Schladming präsentieren gemeinsam mit der Liveband Songs und bekannte Interpreten. Gang Filmtheater, Badergasse 211, 18 Uhr. Das Kammerhofenmuseum. Gibt es einen Vortrag, habe ich schon vorher angesagt, mit dem Matthias Pointinger. Die Grundlsee Geigenmusik spielt am Donnerstag um 19 Uhr im Strandcafé in Alt-Aussee. Jetzt schauen wir, was es da an Spendenaufrufen gibt. In Admont werden Lebensmittelspenden für Kleider, Schuhe und Hausrat beim Flohmarkt am Montag und Donnerstag nachmittags ab 14 Uhr angenommen und ausgegeben werden. Hauptstraße 27. Dann gibt es den Kostnix-Laden in Rottenmann, geöffnet Donnerstag von 15 bis 18 Uhr. Kostnix-Laden in St. Martin am Gremming im ehemaligen Gemeindeamt, Freitag von 10 bis 15 Uhr. Kostnix-Laden in Bad Mittendorf gegenüber der Kirche, Mittwoch und Freitag von 16 bis 19 Uhr. Kostnix-Laden in Irtling, Eignerstraße 25, Mittwoch von 10 bis 12 und 17 bis 19 Uhr geöffnet. Jetzt schauen wir noch Sozialmärkte. Schladming Donnerstag, morgen Sozialvitalmarkt von 10 bis 11 Uhr im Verhof. In Rottenmann Donnerstagnachmittag ab 10.30 Uhr ehemaligen Caritas in der Nachtschlossgasse. Donnerstagnachmittag in Kröpming in der evangelischen Pfarre ab 15 Uhr.

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1: 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Das war's schon wieder, bis zum nächsten Mal. Das Team von Radio Frequenz und Ernst Nussbaum wünschen Ihnen noch einen wunderschönen Mittwoch, 10. Juni 2026.

0: Bonjour und Hallo zu La Chanson, diesmal mit Liedern nicht nur aus Frankreich. Aus gegebenem Anlass gehe ich über das Mittelmeer nach Algerien zur ehemaligen französischen Kolonie, einem Land, das für seine Freiheit gekämpft hat und nun momentan gegen das herrschende Regime wieder für seine Freiheit, für Demokratisierung kämpft. Die Lieder, die dort gesungen werden, stehen in Verbindung mit der aktuellen Situation, mit den Demonstrationen, die dort stattfinden. Algerien und der Kampf für die Freiheit, Libéré l'Algérie.
1: Ich, Siegbert Schwab, habe euch Musik zusammengesucht aus diesem Land. Ein Land, in dem momentan sehr viel los ist, politisch. Seit Februar, dem 22. Februar, gibt es jeden Freitag Demonstrationen von Hunderttausenden gegen die Verkündung der fünften Amtszeit des langjährigen, fast senilen Präsidenten Bouteflika und der Menschen, die Bouteflika benutzt haben im Hintergrund. Im Laufe dieser Demonstration im März, da trat dann Bouteflika zurück und setzte Guy Zala als Übergangspräsidenten ein. Gleichzeitig wurde verkündet, nicht eine Demokratisierung, keine verfassungsgebende Versammlung, keine freien Wahlen dafür, sondern einfach wieder eine Präsidentenwahl, die am 4. Juli stattfinden sollte. Die Demonstrationen gehen weiter. Sie wenden sich gegen die Maskeraden, mit denen sich das Regime tarnt. Barakat ist der Ruf, nieder mit dem Regime. Politische Führer wurden verhaftet, wie Louise Hanoun von der Arbeiterpartei. Die ersten Toten nach Hungerstreiken zu verzeichnen. Die Militärgerichtsbarkeit übernimmt diese Aufgaben, die Demonstranten und politische Führer zu verurteilen, in Gefängnisse zu stecken. Also weit entfernt von Demokratie. Deshalb singen die Demonstranten dieses Lied, Libéré l'Algérie, befreit Algerien.

sind die freien Stimmen der Künstler, Männer wie Frauen, die ihre Stimme erheben in ihrem Lied gegen das System, gegen die Maskeraden mit der fünften Amtszeit und alle für ein gemeinsames, freies, demokratisches Algerien sich aussprechen. Sie singen in den Sprachen Algeriens, in Arabisch, in Französisch, eine Sprache, die letztere, die erst nach 2000 anerkannt wurde durch Gesetzesänderungen, die durchgesetzt wurden nach den 10 dunklen Jahren, dem Bürgerkrieg gegen die islamistische FIS und andere. Dieser Bürgerkrieg wurde beendet durch eine Übereinkunft der Parteien um 2000 und es wurde ein Parlament eingeführt. Aber ich würde gerne zuerst mal Ouelalou heißt er, ein Sänger, der eher klassisch singt und die Geschichte in seinem Lied von 1954 bis 1999 erzählt. Ein paar Punkte zur Vorgeschichte. Algerien wurde 1830 und in den Folgejahren französische Kolonie. Schon die ersten Kämpfe gegen die Emire hatten Tote gekostet bei den Franzosen, bei den Siedlern, aber auch vor allem bei den Arabern. Gehalten wurden die Kolonie durch die französische Armee und vor allem durch Legionäre. Im Zweiten Weltkrieg war Algerien ein Kampfplatz zwischen den Alliierten, Frankreich, Großbritannien und Deutschland. Während des Krieges versprachen die Franzosen nach dem Krieg die Unabhängigkeit. Mit dem Kriegsende am 8. Mai 1945, auch in Algerien, kam es zu einer Demonstration, weil die Algerier die Worte ihrer Kolonialherren für ernst nahmen. Freiheit nach Kriegsende. Eine Demonstration für diese Freiheit wurde dann von der französischen Armee sowohl mit Flugzeugen bombardiert als auch niedergeschossen. 45.000 Tote ermordete Algerier. Was folgte dann aus diesem Massaker für die Algerier, die ihre Freiheit wollten? Wohl nur bewaffneter Kampf und Gegenwehr, um vielleicht die Freiheit zu erlangen. Damit beginnt Ouelalou mit seinem Lied Die Geschichte Algeriens von 1954 bis 1999.

1954 brach der Kolonialkrieg offen aus. 18.000 tote Franzosen, 1,5 Millionen Algerier, die den Tod fanden in dieser blutigen Auseinandersetzung mit Terrorismus und Gegenterrorismus. Die Widerstandsarmee Algeriens war die FLN, die später auch den Staat kontrollierte und sehr viel Prestige hatte, weil sie die Befreiung brachte, 1962. Aber auch Frankreich wurde an den Rand der politischen Möglichkeiten gebracht. Es formierte sich die Widerstandsgruppe der OAS, die in den französischen Staat reinwirkte. Aber noch 1961 kämpfte auch die französische Polizei gegen Demonstranten. In Frankreich wurden auch nochmal hunderte von Demonstranten, die für die Freiheit Algeriens eintraten, niedergeknüppelt. In der Kriegssituation wurden manche Lieder verboten, wurden nicht in Radios gespielt. Warum wohl? Weil sie zum Desertieren aus diesen sinnlosen Kolonialkriegen aufforderten und die Entscheidung auch begründeten, wie Boris Vian in Les Déserteurs.

Ja, die Unabhängigkeit brachte der FLN, der Armee der Unabhängigkeit, viel Prestige. Und die Generäle der FLN gestalteten auch die Politik. Und es kam zu einem Regime der Einheitspartei. Als 1990 dann Forderungen nach Demokratisierung nachgegeben wurden und es zu Präsidentschaftswahlen kam, wo die islamistische Fraktion, die FIS, die Mehrheit bekam, wurde dann diese Wahlen gecancelt und es kam zu einer politischen Auseinandersetzung bis hin zum Bürgerkrieg. Die 10 dunklen Jahre, wie sie genannt wurden. Hier habe ich einen Sänger, das ist Basis. Basis hat sich auch in dem Krieg in den 90er Jahren gestützt auf Bouteflika. Gegen Islamismus hat er sich gewendet. Als er dann aber kritischer wurde, war es mit der Unterstützung zu Ende. Er hat dieses Regime des Militärs angegriffen, ist eingetreten für die Rechte der Berber. Und das hat ihm dann den Unmut der Militärs gebracht. Momentan lebt er in Frankreich und singt Je m'en fous. Ich werde noch verrückt. Oh.

Freiheit kennt ihre Grenzen, wenn es um die Kritik an den Generälen geht. Das hat auch Bassis mit bürgerlichem Namen Abdelaziz Bekti erfahren, als er in den 90er Jahren und vor allem nach 2000 auch bei den Präsidentschaftswahlen das Regime angeprangert hat und die Freiheit eingefordert hat, dass in einer Radiosendung auch hier dann Radioverbot, Auftrittsverbot, und er ist dann nach Frankreich emigriert, wo er auch zusammen mit Renault arbeitet, und er ist ein bekannter Liedermacher und Songschreiber, Arrangeur, Kompositeur, der auch dann Lieder geschrieben hat wie L'Algérie Mon Amour, die von verschiedenen Interpreten gesungen wurden. Bassis, geboren 1963, nun zu einem Sänger, der eine andere Stilrichtung vertritt. Das ist Lotfi Double Canon. Er ist in den 90er Jahren, also in diesem dunklen Jahrzehnt, aufgetreten. Er ist Kritiker der algerischen Zustände, verschiedene Richtungen. Er nimmt kein Blatt vor den Mund, aber er schafft es immer noch, durch seine Subtilität in der Sprache zu überleben, nicht emigrieren zu müssen. Und das finde ich ziemlich erstaunlich. Er ist auch einer Rapper, diese Zielrichtung auf die Staatsmacht, immer wieder Korruption und Korrumpierer anprangernd. Eigene Philosophie vertreten, wird er von alt und jung gehört. Ich nehme jetzt ein Lied, das jetzt aktuell ist, auch dann eine Hymne war gegen die fünfte Amtszeit, Bandias. Lotfi Deka, Lotfi Double Canon, also eine richtige Kanone, Rapper und Slammer und alles Mögliche, Bandias.

0: war Lotfi DK, Duple Cano, mit Bandias. Ein typischer algerischer Hip-Hop-Rap-Stil, der von Lotfi und Duple Cano eigentlich in den 90er Jahren entwickelt wurden. Themen sind Jugend, Arbeitslosigkeit, Korruption, Drogen, aber auch er greift sowohl Islamisten als auch übertriebene Laizisten an. Er nimmt kein Blatt vor den Mund, doch etwas. Er verklausuliert, er wird dadurch hörbar und immer präsent. Er ist sehr bekannt im ganzen nördlichen Afrika und vielleicht haben ihn einige auch schon mal gehört. Ich wollte noch mal ein weiteres Lied spielen. Alawa heißt er. Er singt von der Stille, die eintritt, aber auch vom Lautwerden durch die Demonstrationen. Alawa ist Kabyle, also berberische Ursprungs. Er ist Geburtsjahr 1980 und tritt damit auch für Anerkennung der berberischen Sprache des Amazigh ein und ist da auch für diese Kultur, die berberische Kultur, aber auch die Missstände und die Nichtakzeptierung bringt er zur Sprache.
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Das ist Mohamed Alaoua, die Bomba Kabylia, wie er genannt wird, wegen seiner Rhythmik. Er ist natürlich auch Fürsprecher für junge Menschen mit ihren Schwierigkeiten, Qualen und Wünschen. Er drückt es mit seiner Musik aus, tritt ein für die Amazigh-Kultur, wie es auch 2004 Luisa Anun im Wahlkampf gemacht hat und auch in diesen Auseinandersetzungen erreicht hat, dass die berberische Sprache dritte Amtssprache wurde. Das Regime hat immer wieder versucht, klein zu halten, aber die Musik ist eine Form geworden, wo Menschen, vor allem junge Menschen, die oft keine Chance sehen, die Freiheit fordern, aber eingeschränkt werden. Die Musik ist ein Vehikel und es gibt, wie man hört, gute Musiker unterschiedlicher Richtung, die auch diesem Drang Ausdruck verleihen. Alaoua verteidigt die Forderung der Demonstranten, die Forderung, das System zu verändern, es aufzugeben. Da muss ich dann nochmal eine Frau nennen. Das ist Rasha Mesyan. Sie macht Hip-Hop, würde ich mal sagen, produziert eigenständig in Frankreich. Sie musste Algerien verlassen oder hat Algerien verlassen, Preisträgerin, Musikpreisträgerin. Aber auch sie eckte an, wohlgemerkt, wenn man die Generäle zu offensichtlich kritisiert, wenn man das System, das sich dahinter entwickelt hat, es geht ja auch um die Bodenschätze in Algerien, es geht um Erdöl, genauso wie es vorher auch um die Kornkammer für Frankreich ging, im Kolonialkrieg nach dem Zweiten Weltkrieg. Algerien ist ein reiches Land, reich an Bodenschätzen, reich an Kultur, wie man hört. Und jetzt Rasha Mesyan mit Toxic, eine Anspielung auf das korrupte, faule System, wie sie es nennt. Produziert von Detox 2019, der zweite Song in diesen Widerstandsphase Anfang Mai, als schon die Präsidentschaftswahlen angekündigt waren und sie fordert, wirklich denn weiterzumachen, kämpft nicht auf, kämpft für ein freies Algerien.

Rasha Misyan mit Toxic, also das Anspielung auf das Ihrer Meinung nach verfaulte System. Und diese Entwicklung der vier Amtszeiten von 1990, als der die ersten Parlamentswahlen, dann die Absage, der Bürgerkrieg gegen die FIS, das zweite Jahrzehnt mit einer relativen Demokratisierung und dann die dritte und vierte Amtszeit, die dann zu relativem Niedergang führt und keiner Veränderung. Und hier wird es die Amtszeit der Casa del Muradia. Das ist der Bezirk, in dem der Präsidentenpalast steht. Er steht dafür für die Herrschaft des Präsidenten, für seine fast monarchische Gewalt. Und das wird angeprangert in diesem Lied, das auch einer der Lieder des Widerstandes wurde. La Casa del Muradia, gesungen von einer Formation von der Sportlerunion von Algier, Les Rouges et Noirs. La Casa del Muradia.

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Ich konsumiere in kleinen Dosen. Was ist der Grund dafür? Wem kann ich die Schuld dafür geben? Wir haben genug von diesem Leben. Das fünfte Mandat wird folgen, die fünfte Amtszeit wird folgen. Zwischen dem vierten und fünften endet dieser Deal. Die Vergangenheit wird archiviert, die Stimme der Freiheit wird sich erheben. Das ist diese Hymne, und über diesen Präsidenten, die die Machtvollkommenheit hat. Aber man muss dazu sagen, es haben sich Cliquen dahinter gebildet, hinter Bouteflika und anderen, die verdammt daran interessiert sind, die Macht aufrechtzuerhalten und das Land weiter unter Kontrolle zu halten. Es wird die Angst vor dem Islamismus geschürt, die Angst vor der FIS, auch in Frankreich. Sie werden als Buhmänner hingestellt. Es gab die Einigung, der Bürgerkrieg ist zu Ende gewesen. Die FIS ist integriert worden, anerkannt worden. Wieso sollte es zum Krieg kommen, wenn er nicht provoziert wird von staatlicher Seite? Das geht. Ich spiele nochmal ein Chanson von L'Ofti DK, La Politique des Bandits, also die Politik der Banditen, die ihn und auch andere immer wieder bedrohen bei Veröffentlichung, die Pressefreiheit, die Freiheit des Künstlers. L'Ofti DK, La Politique des Bandits.

Politik der Banditen mit Lofti DK. Jetzt hatte ich versprochen auch nochmal, oder habe ich das versprochen, ja. L'Algérie Mon Amour, aber in der Version von L'Algerino, von Bassis, ja, Bassis gedichtet. Je m'en fous hat er gesungen, L'Algerino singt L'Algérie Mon Mi Amour, ein Liebesbrief an Algerien. Auch eine Hymne, auch ein schönes Lied.

0: Das war Algerie, Mi Amor. Aber bevor wir die Sendung beenden, nochmal Barakat, ein Chanson über diese Demonstration gegen diese Wahlen. Also Barakat, nieder mit dem Regime.
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1: 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Hast du nie die Welt gesehen? Berlin, Graz, Wien, Athen? Nein, ich kenne nur dieses Tal, bin nur so ein kleiner Lokalwind. Kennst du die Herrenhäuser bei Hall? Nein, Kind. Muss davon. Köln, Paris, Lissabon. 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Das Thema heute? Alles über die Wolkenwelt mit einem besonderen Gast, Dr. Herbert Pümpel. Wir kennen uns schon lange Zeit. Willkommen, Herbert. Du bist ein erfahrener Meteorologe im Alpenraum, warst auch hier in Innsbruck als Flugmeteorologe tätig und warst auch sonst sehr viel unterwegs bei den internationalen Organisationen. Wenn du dich einmal kurz vorstellst.
2: Ja, es war ein sehr spannender Werdegang. Ich wusste ursprünglich überhaupt nicht, was Meteorologie ist. Bin eigentlich nur auf das Institut gekommen, weil dort die besten Institutsfeste angeblich waren. Das hat sich auch wirklich so bewahrheitet. Ich war dann 8 Jahre in Innsbruck an der Uni und habe 2 Tage nach meiner Promotion ein Flugzeug bestiegen, um am gerade neu eröffneten European Center for Medium Range Weather Forecast in Reading zu beginnen. War dort 7 Jahre. Dann 5 Jahre in Wien, zuerst am Airport und dann in der Zentrale von der Flugwetterdienst. Bin dann sehr gerne wieder nach Innsbruck zurückgekommen, war 15 Jahre in Innsbruck, habe dort auch ein bisschen an der Uni unterrichtet, habe das größte jemals in den Alpen durchgeführte Wetterexperiment als Center Director geleitet, das Mesoscale Alpine Program im Jahr 1999 und bin dann 2006 als Leiter der Flugmeteorologie nach Genf zur Weltorganisation der Meteorologie, bin dort auch noch Direktor für Weather and Disaster Risk Reduction geworden und genieße jetzt meine etwas freiere Zeiteinteilung und kann eben auch so lustige Dinge machen wie hier im Freirad reden.
1: Ja, lustig. Also natürlich, Wolken können lustig ausschauen. Ich war früher immer am Flugplatz. Ich bin ja Segelflieger, war schon als junger Bub, war schon am Flugplatz, habe mir am Rücken gelegt und habe einmal die Wolken nach ihrer Form erkannt und eingeteilt. Später waren sie für mich wichtig beim Segelfliegen. Die Faszination der Wolke, oder? Sie kann sehr harmlos, sehr inspirierend wirken, kann auch sehr unangenehm werden. Warum lohnt es sich, Wolken zu lesen?
2: Die Wolke ist die Art, wie das Wetter mit uns spricht. Wenn es schon hagelt, ist es eigentlich zu spät, um noch irgendwas dagegen zu unternehmen, um sich in Sicherheit zu bringen. Die Wolke ist der Early Alarm, der Frühalarm, der uns schon darauf aufmerksam macht, wenn unerfreuliche Dinge oder schwierige oder gefährliche Dinge auf uns zumarschieren. Das heißt, die Wolke ist immer faszinierend. Die Wolke kann auch nicht nur über kommenden Regen oder Schneefall was sagen, sie sagt auch etwas über die Überströmung der Gebirge. Wenn wir diese wunderschönen Lenticularis-Wolken, diese linsenförmigen Föhnwolken sehen, dann wissen wir, dass es in der Höhe oben ziemlich stürmisch zugeht. Wenn die Wolke fast am Boden aufliegt, dann ist es praktisch Nebel. Also wir haben hier ein unglaublich breites Spektrum von Wolkenerscheinungen bis hinauf in die oberste Stratosphäre, wo die Noctilucent Clouds, also die nächtlich leuchtenden Wolken sind. Und es gibt ja nicht nur Wasser- und Eiswolken, es gibt ja auch Wolken, die durch Staubstürme verursacht werden oder der pyroklastische Strom bei Vulkanausbrüchen. Also als Flugmeteorologe hat man mit allen diesen Dingen zu tun und es ist immer spannend, wenn es um Wolken geht.
1: Erinnerst du dich an eine Wettersituation im Zusammenhang mit Wolken, die dir wirklich so im Gedächtnis geblieben ist?
2: Ja, eines der interessantesten Erlebnisse war auf einem nächtlichen Flug von Frankfurt nach Rom. Saß ich im Cockpit und man konnte dort bei der Alpenüberquerung in der Po-Ebene wunderschöne beginnende Gewitterwolken sehen.
3: Bis hier höre ich die Motoren. Wie ein Pfeil zieht sie
2: die also sich in der Entwicklung waren und ich sage zu dem sehr erfahrenen deutschen Captain, naja, das wird jetzt spannend, hier werden wir ein bisschen Turbulenz kriegen. Ach, wir sind ja da weit drüber, das macht uns nichts aus.
3: Bis sie abhebt und sie schwebt der Sonne entgegen. Über den Wolken muss die Freiheit wohl grenzenlos sein. Ja,
2: die schwere Wellen von diesen Gewitterwolken gehen halt schon in die Höhe rauf. Ach so, und in dem Moment, wo er das sagt, fliegt seine Kaffeetasse an die Decke des Cockpits und kommt wieder runter. Dann war er völlig aus den, von den Socken und gesagt, ach, vielleicht sollte man den Meteorologen doch mal zuhören, nicht?
4: Wenn ich mit einem Verkehrsflugzeug unterwegs bin, dann schnalle ich mich auch gelegentlich an, weil ich ja Segelflieger weiß, da war ich froh um einen 5-Punkt-Gurt. Ja. Dort fliegt man durch die Kabine raus, ja, wenn die Luft turbulent, ja, ist. Jetzt zu den Grundlagen. Was ist eine Wolke physikalisch gesehen?
2: Eine Wolke ist im Grunde genommen ein Vorgang, ein Prozess. Das heißt, überall dort, wo Luft aufsteigt, weil sie entweder leichter ist als die Umgebung, weil sie durch das Terrain gezwungen wird, wenn also ein Wind gegen den Gebirge bläst, dann muss es aufsteigen. Und immer wenn es aufsteigt, kühlt also die Luft um 1 Grad pro Meter circa ab. Und durch diese Abkühlung nähert man sich dem sogenannten Taupunkt an, wo also das Wasser auszukondensieren beginnt.
4: Was ist ein Taupunkt? Was
2: der ist Taupunkt das? Ist das, das alle Brillenträger gut kennen, wenn sie im Winter in eine Gaststube oder nach Hause kommen und die Brille läuft an, denn dann heißt es, dass das Glas der Brille kälter ist als dieser Punkt, dieser Taupunkt, bei dem das Wasser anfängt auszukondensieren. Aber das reicht noch nicht. Also um dann wirklich eine Wolke zu erzeugen, sind sehr, sehr diffizile Prozesse notwendig. Meistens braucht es auch so kleine Kondensationskerne, rund um die herum sich die Wassertröpfchen anlagern können. Und dann geht es weiter und dann wird es sehr spannend.
4: Das heißt, es braucht einen Kern? Das Wasser selbst reicht nicht aus?
2: Es reicht natürlich irgendwann einmal aus, aber der Kern hilft sehr stark. Es gibt sozusagen ein Gleichgewicht bei diesen sehr kleinen Tropfen, die sind ja jetzt nicht Millimeter groß, sondern Hundertstel von Millimetern groß, nur die ersten Mini-Tropfen. Und dort gibt es auch die Tendenz, diesen Tropfen wieder zu verlassen. Je größer der Tropfen wird, desto größer wird diese Kohärenz, also dieses Zusammenhängen drinnen. Und dann setzt der Kapitalismus ein. Kapitalismus heißt, dass immer die Großen auf Kosten der Kleinen wachsen. Also große Tropfen nehmen den Wasserdampf von den Kleinen ab und werden dadurch immer größer. Und besonders schnell geht es, wenn sich das Wasser in Eis verwandelt, dann geht es rasend schnell und diese Eiskristalle wachsen auf Kosten der Wassertropfen sehr schnell an.
4: Du warst ja auch bei der WMO, also bei der Weltmeteorologischen Organisation. Da gibt es ja Einteilung der Wolken in verschiedene Klassen. Ja. Das ist eine uralte Einteilung, die ist schon 200 Jahre alt.
2: Ja. Ja, das ist das Einzige, was mich ein bisschen an die alte Botanik erinnert. Also unsere Vorfahren haben sich wahnsinnig gern mit Klassifizierungen herum beschäftigt. Und es hilft natürlich schon, wenn man erkennt, ob eine Wolke sozusagen jetzt eine sogenannte Schönwetterwolke ist, wo es also nur keine starke Vertikalentwicklung gibt, ob die Wolke beginnt nach oben hin auszugreifen oder ob sie schon wirklich an der Obergrenze dieser Wolke schon Vereisung einsetzt. Das passiert nicht bei 0 Grad, wie die meisten Leute glauben würden, sondern typisch bei etwa minus 9 bis minus 10 Grad beginnt diese Wolke signifikant zu vereisen und erst dann kommen wirklich die kräftigen Schauer oder Gewitter zustande, wenn es diese Eisphase in der Wolke schon gibt.
4: Also es gibt also so verschiedene Stockwerke, wo die Wolken sich ansiedeln, genau. Ganz hohen, die so ganz faserig wie leichte Federn ausschauen, die sind irgendwo von 7 bis 12 Kilometer Höhe.
2: Ja, das hängt natürlich von der Gegend auch ab, je weiter man zu den Polen kommt, desto tiefer werden sie, je weiter man in den Tropen ist, desto höher werden sie.
4: Sogenannte Zirren. Dort ist es sehr kalt und wir sind dann wahrscheinlich aus
2: Eis. Die sind dann in einer Höhe von einer Temperatur unter minus 30, minus 40 Grad und dort ist alles Eis. Da gibt es kein Wasser mehr.
4: Und dann gibt es in der mittleren Schicht noch welche, oder? So zwischen 5 und 7 Kilometer.
2: Genau, das sind diese sogenannten Alto-Wolken, also Alto-Stratus, Alto-Cumulus-Wolken, die eben für die Innsbrucker so schön sind, weil sie bei Föhn eben diese wunderschönen Wogenwolken, linsenförmigen Wolken erzeugen. Und auch für die Bergsteiger, für die Drachenflieger, für die Segelflieger besonders interessant. Wenn aus diesem Niveau heraus kleine Wolkentürmchen aufsteigen, dann schaut es so aus wie die Zinnen von einer Burg. Deswegen sagt man aus Castellanuswolken. Das ist das erste Anzeichen, dass die Luft in der Höhe schon sehr instabil ist und schon dazu neigt, Wolkentürme zu bilden und damit also Schauer und Gewitter.
4: Und darunter gibt es dann diese Schönwetterwolken, oder?
2: So, ja, nicht nur. Also ja, in der unteren Schicht gibt es entweder die sogenannten Schönwetterwolken, die einfach dadurch entstehen, dass feuchter Boden von der Sonne erwärmt wird und feuchte Luft aufsteigt und irgendwann einmal das ein bisschen kondensiert. Es kann aber natürlich auch ein tiefer Stratus sein, besonders wenn jemand also aus Wien diese Sendung hört oder aus Genf irgendwo, wo es ein Flachland gibt, möglichst noch mit Wasserflächen, kann das sein, dass es von zwischen Mitte Oktober und Mitte März fast ständig so eine tiefe Bewölkung gibt, die einfach am Boden wird es kalt, drüber ist eine etwas wärmere Luft und die Feuchtigkeit kommt nicht aus und bildet diese quasi permanente Wolkenschicht. Und die äußerst deprimierend, das muss man sagen.
4: Ja, und wenn sie am Boden auflegt und man nur 100 Meter weit sieht,
2: dann ist es der Nebel.
4: Der Nebel, ja. muss man das Nebellicht einschalten. Die aufsteigende Luft ist ja dann quasi immer irgendwie der Motor für diese Wolkenbildung.
2: Ja, ja. Ich habe schon viele Meteorologen und Angehende zum Weinen gebracht, indem sie gefragt haben, warum die Wolke, die ja aus Wassertropfen besteht, und Wasser ist ungefähr 1000-mal schwerer als Luft, also warum bleibt die Wolke da oben und fällt uns nicht auf den Kopf, wovor sich ja auch die Gallier schon immer gefürchtet haben, dass ihnen der Himmel auf den Kopf fällt. Nun, die Antwort ist sehr leicht. Wolken bilden sich nur dort, wo Luft aufsteigt von vornherein. Und je kleiner diese Tropfen sind, desto leichter können sie von dieser aufstürmenden Bewegung in der Schwebe gehalten werden. Um größere Tropfen in der Schwebe zu halten, braucht es eben dann schon diese ziemlich rabiaten Aufwinde, wie sie in einem Schauer oder besonders in Gewittern vorkommen.
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4: Mhm. Wolkentröpfchen. Die sind also, wie du gesagt hast, mikroskopisch klein. Viel kleiner als ein Haar, oder? Ja. Aber es gibt nicht nur diese kleinen, sondern es gibt
2: das ganze Spektrum. Ja.
4: Und wenn die einen Millimeter haben, glaube ich, habe ich irgendwo noch in Erinnerung, dann fallen sie so im Meter pro Sekundenbereich, sonst sind es 10 Zentimeter maximal, oder?
2: Man kann eben deswegen, kann man aus der Wolkenart schon auf die Wettersituation schließen, typisch bei Warmfronten, also wenn warme Luft langsam über kältere Luft aufgleitet, dann hat sie Vertikalgeschwindigkeiten von ein paar Zentimeter pro Sekunde und dort sind auch dann die kleinsten Tropfen, die da auftreten und dort wird es also nie einen Schauer geben, sondern immer nur so ein feines Nieseln oder feines Regnen. Je stärker diese Aufwinde werden, vor allem verstärkt zum Beispiel durchs Gebirge, dann kann das also ziemlich erheblich werden. Viele der älteren Hörer werden sich vielleicht noch erinnern an die berühmte Weltmeisterschaft in St. Anton, wo eine solche Warmfront aus Nordwesten über Nacht vor dem Abfahrtsrennen 1,40 Meter Schnee auf die Piste geschmissen hat. Und es hat dann Tage gedauert, um die Piste wieder zu präparieren. Also,
4: so ein typischer Regen ist ja dann so ein Millimeter großer Regentropfen, oder? Oder noch darunter.
2: Also nur diese Regenschauer. Die Regenschauer sind Millimeter, beziehungsweise. Und in den Schauern ist es ja auch so, dass die nicht als Tropfen so groß geworden sind, sondern immer einmal über die Eisphase gegangen sind. Das heißt, da hat es in 4, 5, 6 Kilometer Höhe ein Eiskristall gebildet, eine Schneeflocke, und die dann langsam aufschmilzt und dann sozusagen sehr effektiv die Feuchtigkeit aus der Umgebung noch aufsammelt und dadurch erst unten in Bodennähe wieder aufschmilzt und dann eben diese großen platschenden Tropfen erzeugt.
4: Und dann noch was Größeres. Wenn das Eis also nicht aufschmilzt.
2: Wenn es nicht aufschmilzt, dann wird es Zeit, einen Unterstand zu suchen, beziehungsweise zu schauen, ob man die Kaskoversicherung einbezahlt hat. Weil diese Hagelgeschlossen, die können also schon erhebliche Schäden am Auto, an der Photovoltaik, an den Scheiben, an Glasfenstern, Glasdächern, wirklich sehr, sehr große Schäden erzeugen. Und wie man ja inzwischen auch weiß, gibt es ja auch immer wieder Unfälle, dass also im Endanflug zum Beispiel auf einem Flughafen, wo man immer leicht ausweichen kann, auch Flugzeuge so beschädigt werden, dass sie dann auch wochenlang in Reparatur sind, weil es meistens dann die Nase erwischt oder die Vorderkante der Flügel erwischt werden und dann kommen also Millionen Schäden zustande.
4: Ja. Also da kommt man sehr unter Stress. Ich war mal mit dem Segelflugzeug, das zum Teil nur aus Sperrholz und mit Leinwand gespannt war. Einmal wurde ich umschlossen und klammert von so einer riesigen Wolke. Und die waren zum Glück noch nicht so groß, aber ich hatte extreme Panik, weil so eine Leinwand, das trommelt zwar schön, aber ich konnte wirklich nur flüchten. Ja. Was anderes zu diesem Thema ist eben, die fallen dann mit 100 km/h oder noch mehr nach unten, also da ist der Aufwind dann in der Wolke.
2: Meter pro Sekunde, ja.
4: Ist jetzt der Aufwind auch fast dann 100er nach oben?
2: Ja, ja, 20, 30 Meter pro Sekunde sind durchaus verbreitet in solchen Gewitter.
4: Da zieht es also Heuschober, haben wir gesagt, haben wir es auch nach oben und alles, was nicht festgebunden ist. Dann hat er ein Pilot erzählt, dass man den Hagel gehabt hat und man hat ihn noch gar nicht am Radar erkannt.
2: Da gibt es wilde Geschichten. Es geht immer wieder darum, dass Hagelkörner in sehr, sehr großer Höhe entstehen. Mhm. Also die entstehen bis 10, 12 Kilometer hinauf immer noch. Und in dieser großen Höhe herrscht ja meistens ein sehr starker Wind. Starker Wind ist eine der Voraussetzungen, also vor allem eine Änderung des Windes mit der Höhe ist eine der Voraussetzungen für diese Superzellen. Und da kann es natürlich durchaus sein, dass dieser starke Wind einzelne Hagelschlossen schon weit vor der Wolke herausbläst und dann sitzt man da und es schaut so ein bisschen grauer im Himmel aus und plötzlich schlagen also solche Geschosse ein. Habe ich in Südfrankreich einmal erlebt, das war nicht mehr lustig. Also das Gewitter war sicher noch zwischen 8 und 12 Kilometer weit weg und die Hagelschlossen haben bei uns schon die Fensterscheiben zum Klirren gebracht. Ja.
4: Und wenn sich dann alle Gewittertürme dann vereinen zum Großen, oder? Dann ist zuerst das am Tornado und dann wird's.
2: Die Frage ist, ob in dieser Wolke sich eine Rotation aufbaut, dann spricht man eben von einem Tornado, der dann wirklich unglaubliche Windgeschwindigkeiten erreichen kann, aber auch die sogenannten Mesoscale Convective Systems, die können eben durch einen Zusammenschluss solcher Gewitterwolken auch ohne Rotation erhebliche Schäden einrichten. Und das ist auch eines der großen Sorgen eben für die Zivilisation, weil durch den Klimawandel diese Gewitterwolken oft jetzt nicht mehr schnell weiterziehen, so wie früher, sondern fast stationär stehen bleiben. Und wenn wir jetzt an die Alpen denken, wir haben diese kleinen Täler, die, wenn jetzt eine Gewitterwolke über so einem Tal stehen bleibt, wie zum Beispiel der Wildschönau oder dem Ötztal oder so, dann kommt die gesamte Wasserladung im Einflussbereich eines Baches daher und dann geht der Bach über, da kann man drauf warten, dass also da grobe Schäden entstehen, einfach deswegen, weil diese Verzögerung des Weiterziehens der Gewitterwolke riesige Wassermengen auf kleinem Raum dann los wird.
4: Kommen wir vielleicht zu dem Thema, wie viel Wasser ist da eigentlich drin in so einer Wolke?
2: Ja, es sind wirklich hunderte Tonnen können in einer riesigen Gewitterwolke drinnen sein. Man unterschätzt es immer. Man kann Pi mal Daumen sagen, also etwa zwischen 5 und 8 Gramm pro Kubikmeter. Eine Wolke, die 10 Kilometer hoch ist und 100 Kilometer in der Fläche aus, da sind wir schon bei 10 hoch 10, 10 hoch 12 Kubikmeter und dann wird es schon sehr schnell eine irre Wassermenge.
4: Ja, Unmengen, ja. Zum Glück fällt, glaube ich, ja nicht alles runter, weil wenn alles rausgeht.
2: Aber einmal rauskommt, dann wird es sehr dramatisch. Ja. Aber das war auch zum Beispiel einer der Ursachen für den Absturz dieser Air France 447, dass durch den Klimawandel plötzlich sehr, sehr viel mehr Eis in großen Höhen noch vorhanden war. Ursprünglich hat man angenommen, dass das nie über 5 Gramm pro Kubikmeter geht. Und man weiß inzwischen, durch den Klimawandel geht es deutlich darüber. Die Heizungen von diesen Geschwindigkeitssensoren waren darauf ausgelegt, dass das maximal 4,5 sind und es waren dann deutlich mehr. Dadurch sind diese Pitotrohre alle zugefroren. Das Flugzeug hatte keine Information mehr über die Geschwindigkeit und es ging jetzt auch nicht darum, ob der eine Radarstrafe kriegt, weil er schnell fliegt, sondern weil er dann einfach nicht mehr weiß, wie schnell er fliegen muss, um in der Luft zu bleiben und damit ist dieser Absturz eigentlich programmiert gewesen. Ja. Interessanterweise war das der Anlass, dass dann Airbus mich gebeten hat, nach Toulouse zu kommen, um mit den Ingenieuren die Auswirkungen des Klimawandels auf die Luftfahrt sehr gründlich zu bearbeiten. Und dieses Risiko ist jetzt weg, weil man alle diese Instrumente umgestellt hat und jetzt wesentlich mehr Eiswasser vertragen kann in der Höhe. Aber
4: generell ist das natürlich ein Thema. Jeder, der raufschaut, sieht dann, wenn die Luft feucht ist, sieht da hinten so Spuren, so langgestreckte Wolken und dann viele glauben an Verschwörungstheorie, sagen, da ist die Chemie, die wollen uns irgendetwas Böses. Aber Verschwörungstheorien gibt es überall. Aber was ist das für eine Situation?
2: Das ist sehr leicht. Wenn der Druck sinkt, sinkt auch die Temperatur. Und Um ein Flugzeug in der Luft zu halten, brauche ich oberhalb des Flügels natürlich einen Unterdruck, der durch das Bernoulli-Gesetz erzeugt wird. Und wenn es jetzt wahnsinnig feucht ist, schon praktisch 100% Luftfeuchte hat, dann sieht man das sehr schön, wenn so ein Flugzeug nach Innsbruck reinfliegt und es fliegt ja da über die Häuser drüber. Also das sehen sehr viele Menschen. Die sehen dann, dass dann plötzlich sich hinter diesem Flugzeug eine Art Wolke bildet. Und dann kommt immer wieder die Frage, haben wir immer wieder Anrufe gekriegt, ja, tun die da Treibstoff ablassen oder so? Das hat natürlich überhaupt nichts mit Treibstoff zu tun. Und es ist nur durch diese Druckerniedrigung über dem Flügel, die notwendig ist, dass der Flieger in der Luft bleibt, erzeugt man da einen Unterdruck, damit eine Temperaturreduktion und somit bei sehr feuchter Luft kann es dann schon eine Wolkenspur nachziehen. Ja.
4: Aber wenn es weiter oben passiert, da bleiben die ja dann diese Kondensstreifen, mal sind sie lange anwesend und manchmal sieht man sie kaum.
2: Die Kondensstreifen sind wieder ein anderes Phänomen, die brauchen das Triebwerk. Also das Triebwerk des Flugzeugs verbrennt ja einen Kohlenwasserstoff. Jet Fuel ist Kohlenwasserstoff. Wenn man Kohlenwasserstoff verbrennt, kommt Kohlendioxid und Wasserdampf heraus. Gleichzeitig kommt natürlich durch die Verbrennung des Kohlenstoffs kommen auch Rußpartikel heraus. Und die Rußpartikel zusammen mit dem zusätzlichen Wasser erzeugen dann diese Streifen. Die Streifen, die im Normalfall nach einem Kilometer oder sowas schon wieder weg sind, machen uns keine Sorgen. Sie machen uns dann große Sorgen, wenn die Luft von vornherein extrem feucht ist, also besonders im Herbst und Frühling, wenn wir also diese Strömungen von Afrika, Nordafrika übers Mittelmeer herauf haben, Südwestlagen, wo dann bei uns auch manchmal Föhn auftritt, dann sieht man, dass aus diesen schmalen Streifen hinter den Flugzeugen plötzlich ganze Wolkenschirme werden. Und die haben eine sehr starke Erwärmung der Luft zufolge, vor allen Dingen in der Nacht, am Tag weniger, aber in der Nacht. Und das ist ein Phänomen, das uns Sorgen bereitet, weil es unter Umständen sogar die Verschärfung der Frontensysteme bedeuten könnte. Und das ist eine Vermutung von mir, ich kann das also noch nicht nachweisen, aber es ist eine Vermutung, dass das unter Umständen zur Stärke von solchen Starkereignissen, an frontalen Starkereignissen führen könnte.
4: Wie der Flughafen Riem neu eingeweiht wurde, waren wir einmal bei so einer Eröffnung mit eingeladen vom Institut aus. Und damals wurde eben von so etwa 3-7%igen Mehranteil an hohen Wolken berichtet durch die Fliegerei. Aber inzwischen habe ich schon Zahlen gehört, die wären vielleicht schon fast im zweistelligen Prozentbereich, dass dieser mittlere Anteil an diesen hohen Wolken da ist. Und das macht natürlich was aus, weil es ist wie eine Isolation. Das hat also quasi auch einen Erwärmungseffekt.
2: Man kann das sehr leicht zum Verständnis bringen. Was mache ich in der Nacht, wenn mir im Bett zu kalt ist? Ich ziehe mir eine Decke drüber. Und wenn ich eine Wolkendecke drüber ziehe, dann verhindert sie eben auch oder reduziert sie die Ausstrahlung, die nächtliche. Und somit kann bei besonders lang andauernden Hitzeperioden auch diese Form der Cotragenitus könnte dann wirklich auch eine Verschärfung der Situation dieser lang anhaltenden Hitzeperioden bringen, weil die nächtliche Abkühlung verringert wird.
4: Ja. Damals dann hat man reagiert und hat gesagt, man versucht jetzt Höhen zu finden, wo man keine Kondensstreifen erzeugt. Wurde das noch verfolgt, dieses Thema?
2: Das ist ein Thema seit 15 Jahren und ich war in allen diesen Gremien drinnen. Es ist insofern ein bisschen schwierig, als die Höhe findet man natürlich, das wäre überhaupt kein Problem, die Höhe zu finden. Nur dann, wenn besonders viel Flugverkehr ist, sind diese Höhen alle ausgelastet. Und wenn man dann sagt, okay, ich will jetzt eine 3.000 bis 4.000 Fuß Schicht herausnehmen, dann muss ich die Flieger umverteilen, nach oben und nach unten umverteilen. Und dann wird es für die Flugsicherung noch ein bisschen spannender, vor allen Dingen in den Ferienzeiten, wo der Luftraum ohnehin schon zum Bersten voll ist. Und das ist halt leider die Zeit, wo auch am meisten dieser Phänomene auftreten. Also es gibt eine grundsätzliche Bereitschaft, darüber zu forschen und das anzusehen. Aber um es operationell einzusetzen, gibt es noch Widerstände, sagen wir so, weil es einfach für die Flugsicherung und für die Piloten einen zusätzlichen Stressfaktor gibt, wenn man versucht, diese Höhen zu vermeiden.
4: Ja, jetzt haben wir was gehört über Wolken, die wärmen. Es gibt aber auch Wolken, die kühlen.
2: Natürlich. Es dürfte auch eine der Ursachen sein für diese schwachsinnige Chemtrail-Geschichte. Ein Nobelpreisträger, der Crutzen, hat einmal festgestellt, dadurch, dass wir jetzt die Treibstoffe alle sehr stark entschwefelt haben, kommt auch von den Flugzeugen weniger Schwefel in die Atmosphäre, was natürlich für vieles gut ist, für die Umwelt gut ist, aber der Schwefel hat eben diese kühlende Funktion und er hat einmal scherzhaft gemeint, da müsste man den Schwefel eigentlich wieder reingeben, damit man diese Erwärmung einbremst. Und allein aus dieser ja nicht sehr ernsthaften, scherzhaften Bemerkung heraus ist dann dieses ganze Theater um die Chemtrails entstanden, weil eben ein Wissenschaftler gesagt hat, na, tun wir da halt den Schwefel wieder rein, als Spaß. Also niemand hat das ernst gemeint, aber solche Dinge können sich dann sehr schnell verselbstständigen.
4: Also die tiefen Wolken sind ja dann auch so, die haben Temperaturen, die emittieren, oder? Und schicken dann die Energie in den Weltraum raus, sofern nicht oben drüber eine isolierende dünne Wolkenschicht ist.
2: Klar. Also die Wolke hat immer die Tendenz auszugleichen. Also wenn ich keine Wolken habe und sehr trockene Luft habe, dann habe ich den stärksten Tagesgang zwischen früh und am Morgen, wo es am kältesten ist, und den frühen Nachmittag, wo es am heißesten ist. Wenn ich eine Wolke drüber habe, dann bleibt die Temperatur ziemlich wechselt oder schwankt um 2 bis 3 Grad. An einem Strahlungstag, besonders in einer Gegend wie Innsbruck, Innsbruck ist ja berühmt für seinen starken Tagesgang, da kriegen wir dann wirklich Tagesgänge von weit über 10, 15 Grad zusammen.
4: Das ist in der Früh
2: hat es
4: 10 und Nachmittag hat es 30.
2: Genau. Ja. Also in der Früh klappert man mit den Zähnen und am Nachmittag
4: kriegt man keinen Platz mehr im Schwimmbad. Wolken haben also eine extreme Wirkung aufs Wetter. Wo kann man sich täuschen, bei welcher Wolkengattung?
2: Das darf man heutzutage nicht mehr sagen, aber bei Menschen und Zirren im Herbst kann man sich irren. Also das Irren bei einem Zirren im Herbst kommt daher, dass sehr häufig Kaltluftvorstoß über Westeuropa passiert. Wir in eine Südwestströmung kommen, die Südwestströmung typisch mit Zirren verbunden ist und man glaubt, okay, jetzt morgen bricht der Föhn zusammen und es kommt dann das schlechte Wetter. Aber weil diese Kaltluftvorstöße selten allein kommen, sondern immer so wie kleine Karnickel eins nach dem anderen, passiert es dann sehr häufig, dass der nächste Kaltluftvorstoß schon unterwegs ist, bevor der letzte vorbei ist. Und dann zieht sich das Ganze wieder nach Westen zurück und die Zirren sind wieder weg.
4: Es ist ja eben sehr viel noch drinnen in dieser Luft. Es sind Aerosole, es sind Staubpartikel drinnen. Es ist das elektromagnetische Feld, das sich dadurch ändert.
5: Danke, Herbert.
1: Wir haben die Wolkengeschichte besprochen.

0: Wir haben viel über Wolken gehört von Dr. Herbert Bümpel und jetzt zu einem Experten, den ich schon sehr lange kenne. Der ist der Experte für das Vermessen der Wolken, dem System Radar. Herzlich willkommen, Dr. Rudolf Kaltenböck von der Austrokontroll. Er ist führende Experte in dieser Radartechnik in Österreich und ich kenne Rudi schon sehr lang von der Zeit auf der Uni in Innsbruck. Und wir haben auch dieselben Hobbys geteilt, Fliegen und auch Segeln am Wasser. Aber wir hatten dabei sehr viel Erfahrung sammeln können. Rudi, du bist jetzt ja bei der ACG und Radarmeteorologe. Wie war dein beruflicher Werdegang?
1: Ja, ich habe also durch das Fliegen einmal Meteorologie angefangen und habe dann die Gelegenheit wahrgenommen, am Ende des Studiums, wie ich fertig gemacht habe, hat sich dann die Möglichkeit ergeben, am Flughafen in Wien, also in die Wettervorhersage zu gehen. Habe dann dort 15 Jahre lang am Flughafen, also für die Kurzfristvorhersage, das ist das Nowcasting, gearbeitet. Und in der Zeit habe ich mich dann ziemlich auf Gewitter spezialisiert und das Tool schlechthin für Gewittervorhersage ist eben das Wetterradar. Und das war dann relativ faszinierend für mich, weil man eigentlich mit dem Wetterradar so viel Informationen bestimmen kann, aber trotzdem es eine Herausforderung bleibt.
0: Du sitzt jetzt ja nicht am Flughafen, sondern du bist aus Bayern zugeschaltet.
1: Jawohl, ja, ich bin aus Bayern.
0: Ja, darum kann der Ton vielleicht ein bisschen nicht ganz sauber sein. Apropos technischer Teil, schauen wir uns mal gleich an. Erstens, was heißt Radar und wie arbeitet ein Radar?
1: Ja, also Radar hat ja Radar Detection and Ranging. Und das heißt eigentlich, dass man mit einer elektromagnetischen Welle, die ausgesendet wird, die wieder empfängt und aus dem empfangenen Signal die Stärke ableitet und vor allem aber auch die Entfernung und die Richtung. Und damit kann ich sozusagen bestimmen, wo sehe ich etwas. Und dazu muss ich aber Radar selber, also die Radarfrequenzen, das sind im Prinzip das, was man in der Mikrowelle da haben hat, höhere Frequenzen im Gigahertzbereich. Und die reagieren auf Wasserdampf bzw. vor allem auf Tröpfchen. Und je größer die Tröpfchen sind, je mehr Wasser da drinnen ist,

0: umso mehr kriege ich ein Signal zurück. Und so kriege ich dann eine Information, ob in diesem Volumen, das gerade erfasst wird, ein Niederschlag, aber beziehungsweise eine sehr große Wolke oder sehr große Wolkentropfen drinnen sind.
1: Eine Radaranlage hat also mehr Energie.
0: Es ändert sich gerade ein bisschen. Ich weiß nicht, ob wir da dann später noch drauf kommen. Und zwar aus der Historie heraus sind ja nachher die Röhren entstanden und man geht gerade den Weg weg von den Röhren hin zur Elektronik. Und dazu muss man dann also wirklich mit geringeren Leistungen fahren. Das ändert sich gerade enorm und dadurch ändert sich auch die Technik.
1: Wie erkennt jetzt zum Beispiel das System die unterschiedlichen Niederschlagsformen? Es regnet oder schneit oder hagelt. Wie kann man sowas unterscheiden?
0: Also ich schicke das Signal aus. Und dann ist es also so, dass im Wesentlichen zwei Faktoren oder drei oder eigentlich vier Faktoren maßgebend sind. Einmal ist eine Unterscheidung von der Rückstreuung her, ob der Partikel Eis enthält, also fest oder flüssig ist. Dann natürlich, wie weit er weg ist. Und es geht ganz extrem ein, wie groß er ist. Also der Tropfendurchmesser geht mit der sechsten Potenz ein. Das heißt, ein großes Hagelkorn würde dann gleich ganz extreme Rückstreuung verursachen, einen hohen Energiefluss zurück. Und das führt dann dazu, und der vierte Punkt war noch die Wellenlänge. Und zwar, das ist so ähnlich als wie jetzt der blaue Himmel. Höhere Wellenlängen werden eben stärker gestreut, deswegen der Himmel dann blau ist. Und genauso ist es da. Wir schauen, also wir müssen uns da ein bisschen einen Kompromiss sozusagen erarbeiten. Wir wollen ja das Gerät einmal bei Schnee verwenden im Winter, aber gleichzeitig bei hohen Wolken Eis und auch bei Hagel und auch bei Regen. Und es darf auch nicht zu groß werden, die ganze Gerätschaft selber. Also ist das Ganze ein Kompromiss. Und erkennen tue ich zum Beispiel an Hagel, das sieht man so in den Radarbildern, wenn vielleicht irgendjemand im Fernsehen oder auf den Internetseiten schon gesehen hat, in dem sehr hohe Reflektivitäten drinnen sein. Das wäre die einfachste Form. Es gibt mehrere Formen.
1: Ich habe das immer beobachtet, die bewegen sich ja, diese Radarantennen.
0: Also in der Radartechnik selber ist es auch noch so, dass wir eigentlich auch sehr große Antennen verwenden, weil die rückgestreute Leistung sehr, sehr gering ist. Wir senden da mit ein paar Kilowatt aus und haben 10 hoch minus 14 Watt etwa, was wir empfangen. Also es kommt im Prinzip viel Rauschen zurück. Die Antenne dreht sich und wir haben dann in Azimutrichtung beziehungsweise in der Höhe, in der Elevation, probieren wir ein ganzes Volumen zu erfassen, damit wir einmal vereisungsträchtige Bewölkung, wir wollen die Wolkenobergrenzen erfassen, wir wollen aber auch schauen, wo zum Beispiel eben wie hoch der Hagel raufgeht oder aufschwindet und auch wir erkennen auch ja die Dopplergeschwindigkeit mit dem Ding, also mit dem Radar, wo das Turbulenzen sind.
1: Was ist der Doppler, Dopplergeschwindigkeiten, was ist das?
0: Also in Radarrichtung selber können wir feststellen, ob ein Partikel zu uns sich hinbewegt oder wegbewegt. Theoretisch würde das eigentlich so passieren über die Dopplerverschiebung, dass sich die Frequenz erhöht, wenn es zu einem sich hinbewegt, sodass der Ton sozusagen lauter wird. Das ist so, wenn ein Rennauto vorbeifährt, dass sich der Ton ändert. Es ist aber so, dass man das technisch nicht so bewerkstelligen kann. Wir machen das anders etwas. Wir messen von einem Puls zum nächsten die Distanz von einem Partikel. Also wir können die Frequenz selber gar nicht, die Dopplerfrequenz gar nicht selber messen, sondern wir messen sozusagen einen zeitlichen Unterschied raus. Aber wir messen auf jeden Fall eine radiale Geschwindigkeit, aus der wir nachher zumindest zum Beispiel in die Richtung, wo die Antenne gerade schaut, feststellen können, ob sich was hin oder weg bewegt.
1: Muss da unbedingt eine Wolke vorhanden sein oder gibt es auch andere Elemente in der Luft, die ein Echo erzeugen?
0: Es gibt leider viele andere Echos. Also im Prinzip am besten funktioniert es, wenn jetzt eine Wolke vorhanden ist. Ganz wild ist allerdings zum Beispiel jeder Festkörper. Das ist entweder ein Berg, ein Gebäude, es kann aber auch ein Flugzeug sein, es kann aber auch ein Vogel, es sind sogar Insekten, beziehungsweise wenn Temperaturunterschiede sein, kann auch sowas passieren sogar. Das hilft uns aber sogar. In Innsbruck, im Inntal sehen wir das jetzt nicht so oft, aber im Flachland zum Beispiel sieht man das dann, dass so an, wo Insekten gehoben werden, dass da so Konvergenzen oder Zusammenströmungen von Luftschichten sein. Und an den Linien, die wir da im Radar sehen, ist nicht nur für die Luftfahrt jetzt, dass sich der Winter unter Umständen stark ändert, sondern an den Linien bilden sich dann zum Beispiel bevorzugt auch Gewitter.
1: Das heißt, die Insekten sind verantwortlich für die Gewitter?
0: Könnte man dann so arbeiten, genau.
1: Ja, also nicht unbedingt, aber man kann auch die Insekten aufspüren sozusagen.
0: Genau, ja, es ist auch so, also es wird auch teilweise als Umweltinstrument verwendet um zum Beispiel das Vogelzugverhalten. In Europa zum Beispiel wird sogar, gibt es ein NRAM-Projekt in Europa, also wo man richtig aus den Radardaten die Vogelzüge ableitet. Und man sieht es auch sehr schön. Wenn so in Schwärmen die Vögel losziehen, sieht man das auch sehr schön im Radar.
1: Also wenn jetzt von Bayern so eine Radaranlage Richtung Alpen aufnimmt, ein Volumen, wie lange dauert es, bis man so ein Bild fertig hat?
0: Die Antenne dreht sich, theoretisch könnte man sehr schnell drehen. Man macht es dann langsamer, weil die Qualität besser wird. Wir brauchen ungefähr 15 Sekunden für eine Umdrehung. Und wir machen es zum Beispiel so in Österreich, dass man also wir probieren dann ein ganzes Volumen zu erfassen, möglichst. Das hat dann trotzdem Lücken, weil wir kennen es noch nicht vollständig. Und wir machen dann 16 Elevationen in 5 Minuten. Also wir würden jetzt dann 16 Mal die Antenne um die eigene Achse drehen lassen und würden dann die Höhe dabei ständig verändern. Und dann gehen wir rauf, je nachdem. Wir schauen immer, dass wir über die Hauptstädte oder über den Flughäfen mindestens 10 Kilometer in der Höhe noch abdecken. Also im Prinzip gehen wir bis 16 Kilometer rauf vom Boden weg. Und zum Beispiel in Innsbruck machen wir so, dass wir, seitdem es am Bad Schokofel den Lift nicht mehr gibt, können wir sogar ein bisschen Richtung Inntal runterschauen. Also dann gehen wir auf -2 Grad sogar runter, negative Elevation.
1: Dann hat man dieses Bild, aber dann ist ja wahrscheinlich, wie es du vorher gesagt hast, da, es gibt Abschattungen, es ist Gelände. Auch die Hagelkörner selber wirken ja dann quasi wie ein Schatten oder ein Hindernis.
0: Also hat man zum Beispiel mehrere Starkregen oder Hagelzellen, dann hätten wir eine starke Ausbreitungsdämpfung, das stimmt. Dann würden wir also dahinter die nächste, die zweite, dritte Regenzelle gar nicht mehr sehen. Da helfen wir uns dann einfach, indem wir sozusagen einen Radarverbund hernehmen. Der hilft uns dann auch, wie zum Beispiel am Bad Schokofel Richtung Zillertaler Alpen, ist der ganze Alpenhauptkamm, schirmt dann untere Schichten ganz ab. Wir können also südlich der Alpen den Niederschlag mit dem Bad Schokofel-Radar zum Beispiel nicht erkennen. Da hilft uns dann, wenn man ein Komposit und dann wird zum Beispiel von Südtirol das Radar mitverwendet, dann wird von Slowenien, von Oberitalien ein Radar mitverwendet, damit man von anderen Richtungen oder zum Beispiel von Salzburg her das Radar wird dann verwendet, dass man die Abschattungen durchs Gelände, vor allem in unteren Schichten, fassen. Das ist vor allem im Winter ist das ein Problem, wenn der Niederschlag nicht sehr hochreichend ist, also die kalte Luft mit Schneefällen, die gehen oft nur so 5, 6 Kilometer rauf. Und dann sind wir am Bad Schokofel unter Umständen schon fast über dem Wettergeschehen, über dem Schneefall, dass man relativ wenig erkennt. Und dann ist es natürlich wichtig, dass man zum Beispiel von Bayern herein, vom Münchner Radar oder von Memmingen, also auch tiefe Schichten erfasst.
1: Wenn ich auf meiner App jetzt schaue, dann ist es eine Abbildung, die schon mehrere Minuten alt ist, oder? Die ist also nicht aktuell.
0: Ja, also wir machen so, dass wir jetzt, wir es kennen eigentlich zum Beispiel im österreichischen Verbund, also haben wir jetzt ungefähr 4 Minuten und 45 Sekunden, was wir scannen. Und dann stellen wir jetzt zum Beispiel im Internet die Bilder 5-minütig zur Verfügung. Das wäre dann also so ungefähr vielleicht 15, 20 Sekunden für die Bildberechnung noch. Es ist etwas täuschend, weil wir den Zeitstempel am Beginn vom Scan setzen zum Beispiel. Das heißt, wenn da drauf steht, Uhrzeit 12:00 Uhr, dann kommt es um 12:05 Uhr erst daher eigentlich, weil das das Scanbeginn ist, zum Beispiel. Aber im Prinzip ist es vielleicht maximal 1 Minute oder also 1,5 Minuten alt. Und wir selber zum Beispiel in der Luftfahrt machen es sogar so, dass wir das auskoppeln. Wir machen Zeitintervalle von 2,5 Minuten. Wir machen so einen Interleave-Scan, scannen 8 Elevationen und dann fangen wir wieder von vorne an, also mit unterschiedlichen Winkeln. Und dann kriegen wir Update-Raten von 2,5 Minuten. Das hat den Grund, weil in 1 Minute ein Flugzeug ja schon 30 Kilometer fliegt oder so. Also deswegen ist eine hohe zeitliche Auflösung ziemlich wichtig. Und das ist eines der perfekten Sachen am Wetterradar. Man hat einen Niederschlagsverteil räumlich und zeitlich. Also das Wetterradar ist eigentlich das bestimmende Werkzeug für die Kurzfristvorhersage, weil man mit einer hohen zeitlichen und räumlichen Auflösung das ganze Niederschlagsgeschehen erfasst.
1: Die Berechnung ist extrem schnell, oder? Also das, was du erklärt hast, was man da alles rausrechnen muss und berücksichtigen muss, das geht routinemäßig sehr schnell.
0: Es geht sehr schnell und das geht eigentlich zurück. Also wir haben das Netzwerk ist ja bei uns eigentlich also Millennium 2000 geändert worden. Damals hatten wir in Österreich dann die Doppler, also 98 war das ganz genau, ist die Dopplergeschwindigkeit eingeführt worden. Und das hat damals eigentlich den Hauptgrund gehabt, es hat dann noch mit der Berechnung noch wesentlich länger gedauert, dass wir unsere Berge rausbringen, weil natürlich jeder Berger ein Festecho darstellt und dann war zu viel Niederschlag immer in den Bildern drinnen und hat die Berge nicht unterscheiden können vom Niederschlag oder nicht sehr leicht. Und mit der Einführung dann zum Beispiel von der Dopplergeschwindigkeit war es dann plötzlich möglich, also die Berge, die sich ja nicht bewegen, haben eine also quasi eine Dopplergeschwindigkeit von 0, hat man die so, sofort also eliminieren können. Also das war dann eine tolle Sache. Aber eigentlich sind die Doppler-Wetterradar eingeführt worden, speziell für die Luftfahrt, weil in den 70er Jahren in Denver ist ja ein wildes Downburst, also Fallwind von Gewittern, ein starkes Unglück war da mit etlichen Toten. Und damals hat eigentlich die amerikanische Luftfahrtbehörde, die FAA, eingeführt, dass man an jedem größeren Flughafen so ein Wetterradar hat, das auch die Dopplergeschwindigkeit erfassen kann. Und das Tolle ist, dass man dann wirklich sieht, wenn irgendwo ein Gewitter Fallwind stattfindet, sieht man an den Geschwindigkeitsstrukturen, da passiert etwas. Und man kann das Auseinanderströmen oder die Divergenz eigentlich in unteren Schichten dann sehr gut erfassen.
1: Also man
0: und
1: sieht,
0: sieht
1: also
0: dann,
1: auch den Wind, also nicht nur.
0: man sieht dann richtig den Wind, der in Verbindung mit dem Niederschlag zu Boden fällt, also richtig wie ein Kübel Wasser, der so ausgeschüttet wird und dann so auseinanderläuft. Und das ist natürlich dramatisch, wenn gerade ein Flugzeug im Landeanflug ist und in so einen Fallwind reinkommt, weil natürlich dann das etwas unsteuerbar wird, also mit den Windscherungen.
1: Und der hat diese Information, wenn er das Radar eingeschalten hat, in einer Minute oder in 2 Minuten oder über diese.
0: Also wir selber, es gibt dann eine doppelte Information. Jedes Flugzeug, jedes große Verkehrsflugzeug, so muss ich eigentlich sagen, hat ein Bordradar vorne dran, an der Spitze, und erfasst auch die Doppelgeschwindigkeit dort drinnen. Allerdings ist das eine andere Frequenz und geht nicht sehr tief in ein Gewitter rein. Das wird dann sehr stark gedämpft dort. Und bei uns ist es so, dass man natürlich auch schaut, dass man die Flieger möglichst nicht quasi in den ganzen Gewitterkomplexen herumfliegen lässt. Oder umgekehrt, die Piloten wollen ja dann sowieso von alleine auch ausweichen, wenn viel Gewitteraktivität ist. Also wir selber zum Beispiel machen es auch so, dass wir also die Komplexität selber schon vorplanen. Mit so Radarvorhersagen, vom Wetterradar zum Beispiel, damit Flieger schon vorab unter Umständen oder damit man auch das Verkehrsaufkommen, das Ausweichen und so weiter schon festhalten kann oder erfassen kann, schon im Voraus.
1: Ist diese Radarvorhersage entkoppelt vom Wettermodell? Ist das eine eigene Vorhersage?
0: Nein, mittlerweile nicht mehr ganz. Das fließt alles mittlerweile ineinander. Also es sind viele Vorhersagemethoden mittlerweile, die ineinandergreifen. Das Wetterradar selber ist jetzt so, dass ja bei den Wettervorhersagemodellen, wenn ich jetzt also sehr hohe Update-Zyklen gefahren, teilweise bis zu einer Stunde sogar, dass jetzt jede Stunde sogar abgedatet wird, je nachdem, oder eben alle drei Stunden. Und da werden initial Radardaten reingegeben, assimiliert, damit man sozusagen den Ausgangszustand möglichst gut erfasst vom Niederschlagssystem, also von der Niederschlagsverteilung selber. Das wäre mal sozusagen, wie das in das Modell reingeht. Jetzt ist aber so, dass das Modell ja am Anfang nicht gleich richtig sauber wirkt. Und am Anfang hat man dann eine Verlagerung von dem Radarbild selber, wo man die Vorhersage machen kann. Und zum Radarbild selber gibt es noch die ganzen konzeptionellen Modelle. Man kann nämlich sehr gut, und das ist eins der Superstärken vom Wetterradar, abschätzen, was für Gewittertyp zum Beispiel und welche Gefahren daraus entstehen und wie dann das weitere Zugverhalten von dem Gewitter ist, in welchem Entwicklungszyklus Gewitter gerade ist. Also das lasse ich dann am Anfang sehr gut ableiten, und wenn es dann so im Bereich von über eine Stunde hinausgeht, dann geht es dann zunehmend, ist man dann fast besser, wenn man mit dem Modell hinblendet.
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0: Das Thema?
1: Radar. Ja, es gibt ja sehr viele Anbieter, oder? Jede App hat das und sie zeigt dir jetzt eine Gewitterzelle und sagt sie, wo sie in 2, 3 Stunden oder in einer Stunde sein wird. Und das ist das jetzt verlässlicher als wie die persönliche Erfahrung, als wie wenn man selber am Himmel schaut? Oder ist man mit dem Radar immer besser dabei als
0: Also
1: mit
0: ich muss natürlich jetzt sagen, mit dem Radar ist es immer besser,
1: einem Bauch?
0: aber man sollte nicht den Kopf in den Sand stecken, sondern man sollte immer, wenn man draußen ist, so quasi auf den Himmel schauen und aufpassen. Aber das zum Beispiel ein Klassiker ist, wenn man beim Berg gehen ist und man sieht natürlich ein Gewitter hinterm Berg dann unter Umständen nicht oder man sieht vielleicht die ersten Zirren, die aufziehen. Mit dem Radar sieht man zum Beispiel sehr gut, ob das sehr schnell daherkommt, also wie viel Zeit man noch hat und man sieht dann vielleicht überhaupt was, was man sonst plötzlich, wenn es dann über den Hauptkamm drüber geht, also wenn man dann plötzlich im Gewitter ist oder so, also.
1: Beim App hat man vielleicht einmal das Problem, dass plötzlich kein Netz da ist. Dann ist es schon sinnvoll, wenn man ein bisschen noch auf den Himmel schaut und nicht nur am Handyschirm oder aufs
0: Da
1: iPhone.
0: muss ich jetzt fast eine nette Anekdote erzählen. Ich habe ja meine Diss in Oklahoma fertig gemacht. Und bei dem Professor, bei dem ich fertig gemacht habe, der hat mich letztes Jahr besucht und mir ist dann zur Walder Alm rübergegangen. Ganz im Frühjahr. Und wir sind dann dort drüben gesessen und dann ziehen die Wolken auf und wir ziehen beide natürlich das Handy raus, wollen aufs Radarbild raufschauen und haben natürlich kein Netz gehabt. Das war der Klassiker, zwei Radarmeteorologen.
1: Ja, ohne Netz.
0: Aber leider kein Netz.
1: Und wie ist es ausgegangen?
0: Wir haben die Sonne schon mal aufgemacht, weil ein Regenschauer dahergekommen ist.
1: Ich habe umgekehrt schon eine Geschichte gehört, auch von einem ehemaligen Kollegen, mit dem Mountainbike unterwegs war, und dann hat er jemand getroffen, der hat gesagt, so, ja, dreh jetzt um, fahr runter, weil seine App zeigt, es wird in 10 Minuten regnen. Und dann hat er gesagt, ja, aber schau doch am Himmel, also da ist
0: Richtig.
1: weit keine Wolke. Es gilt
0: Gut.
1: zum Teil schon noch beides.
0: Na, auf jeden Fall.
1: Ja.
0: Also wir selber zum Beispiel haben ja auch in unseren Verfahren drinnen, also dass man natürlich zum Beispiel bei der Beobachtung rausschaut, aber eigentlich so die ganze Remote-Sensorik verwenden muss, also so Blitz und Radar. Und man muss aber auch dazu sagen, zum Beispiel, das ist eins der großen Probleme im Moment, dass zum Beispiel das Radarbild kann technisch stark gestört sein. Es kann zum Beispiel, das haben wir jetzt am Patschakofl nicht so fest, aber beim oberösterreichischen Radar fängt es jetzt ein bisschen an. Aber in Wien ist zum Beispiel ganz stark, wir kriegen dann richtig, also jeder Computer im Prinzip ist für uns mittlerweile ein Störer, wenn er nicht richtig eingestellt ist. Also wir kriegen so Interferenzen rein oder wenn der Richtfunk in einer Stadt oder WLAN-Anbieter in einer Stadt, zum Beispiel, das haben wir jetzt zweimal schon gehabt in Schwechat in den letzten 5, 6 Jahren, wenn das nicht sauber eingestellt ist und dann die europäischen Regulatorien nicht sauber eingehalten sein, dann haben wir so viel Signal drinnen, das ist dann zum Beispiel unbrauchbar. Ja.
1: Windfahrt.
0: Ja, das ist jetzt ein bisschen ein Problem eben, also speziell in Wien, aber das geht jetzt dann in Oberösterreich jetzt auch los, also dass da auf die Umgebung vom Radar, zum Beispiel an den Hängen, Windparks hingebaut werden und dann haben wir starke Abschattungen. Und man muss sich jetzt vorstellen, wenn man von Wien zum Beispiel Richtung Süden schaut, dann braucht man sehr tiefe Elevationen, damit man noch quasi gute Erfassungen über Graz oder Richtung südlich der Alpen hat. Und das wird dann abgeschirmt durch die Windparks einerseits. Und zum anderen haben wir genau in den unteren Schichten, gerade rund um Wien, wo wir eigentlich unsere Downbursts, also unsere Fallwinde gut erfassen wollen, da haben wir plötzlich viele Störechos drinnen von Windparks. Und wenn die sehr dicht sind, was sie mittlerweile sind, dann haben wir da sozusagen immer mehr blinde Regionen.
1: Ja, jedes Ding hat mindestens zwei Seiten. Jetzt Radar versus Satellit. Was kann ein Radar besser oder was können Satelliten besser oder ergänzen sich diese Systeme, also die Apparaturen, die auf Satelliten montiert sind und mit der Radartechnologie?
0: Also es ergänzt sich natürlich alles und es verschmilzt sich auch zunehmend. Es gibt auf den Satelliten jetzt ja mittlerweile auch die ersten, kann nicht sagen Wetterradar in dem Sinn, es sind eigentlich Wolkenradar, die haben noch eine andere Frequenz. Im Prinzip ist es so, dass ich mit einem Radar in die Wolke reinschaue und mit einem Satelliten von oben eigentlich im Prinzip draufschaue. Ich probiere natürlich beim Satelliten mit verschiedenen Kanälen verschiedene Eindringtiefen zu erwirken, aber mit einem Radar schaue ich wirklich auch so richtig sauber wie in einem Röntgenbild eigentlich. Also habe ich meinen ganzen Gewitterzyklus, ich sehe sogar den Aufwindbereich drinnen und so. Das kann ich mit dem Satelliten nicht machen. Mit dem Satelliten haben wir zum Beispiel bei den Gewittern, kann man die Obergrenzen wieder besser abschätzen, weil das Radar zum Beispiel einfach geometrisch, der Radarstrahl wird immer breiter, je weiter ich weg bin. Und dann tue ich mich haut, also richtig auf ein paar hundert Fuß oder auf 100 Fuß den Gewitterobergrenze genau abzuschätzen. Da hilft mir dann zum Beispiel der Satellit mit einer Temperaturmessung wieder besser. Wir verwenden alles in der Vorhersage natürlich. Ich würde trotzdem sagen, beim Gewittern hat man einen Vorsprung beim Wetterradar. Zeitlich nicht mehr so wie früher, weil die Satelliten mittlerweile auch hohe zeitliche Auflösung haben. Ich habe zum Beispiel keinen Parallaxenfehler. Ich kann im hohen Norden, da kann ich ein Niederschlagssystem, wird geometrisch einfach durch den flachen Einfall schlechter erfasst, habe einen starken Parallaxenfehler. Also es ergänzt sich, aber ich würde trotzdem sagen, speziell gerade im Sommer bei den Gewittersachen man hat einfach einen ein Storm Scale also man schaut richtig in ein Gewittersystem hinein. Das kann man eigentlich nur mit dem Radar machen.
1: Und dann braucht es eben beides, eben das Radar und ein funktionierendes Handynetz.
0: Beides, ja. Und natürlich, vielleicht ist das noch wichtig anzusprechen, weil wir vorher noch gesagt haben, wegen dem Hagel. Wir haben natürlich mit den neuen Radargeräten, oder neu ist das ja nicht mehr, also wir selber haben ja das schon fast jetzt 20 Jahre in Betrieb. Wir erneuern jetzt dann ja bald zur nächsten Generation. Man kann mittlerweile ja mit den dual polarisierten Wetterradargeräten, wo ich quasi eine horizontale und eine vertikale Welle aussende, kann ich eigentlich sehr gut schon einen Hagel bestimmen, und zwar vor allem in der Höhe schon oben, in der Hagelbildungsphase bei minus 10 Grad. Wenn ich da spezielle Effekte habe von der Hagelbildung, dann sehe ich das drinnen an den polarimetrischen Größen. Also da, ich kann dann so eine Hydroklassifizierung ableiten und kann dann sehr gut unterscheiden zwischen Schnee und Regen und wirklich Hagel. So eine schöne Superzelle, die besteht ja über länger als wie eine Stunde zum Beispiel. Also das ist ja dann wirklich eine Hagelschneise entlang, quer durch Österreich unter Umständen. Da hätte man dann ein bisschen Vorlaufzeit, aber wenn man Pech hat, ist man gerade am Beginn der Zelle und dann geht es gleich heftig los.
1: Aber sonst gibt es ja eben die Warnungen über das Potenzial, das heißt, was das Modell vorhersagt und was die ganzen
0: Genau,
1: Dinge.
0: also für die Vorbereitung, glaube ich gerade, also ich glaube, dass die Weinbauern wahrscheinlich alle immer vorbereitet sein. Autohäuser ist ein Klassiker. Irgendwelche Transportunternehmen, dass man dann schaut, dass man nicht genau in der Situation, wo immer Hagelzelle auf einen zukommt, dass man da gerade unterwegs ist. Das Problem ist ja auch noch, dass ja ein starker Niederschlag oft auch noch bei Großveranstaltungen mit starkem Wind verbunden ist. Das ist dann nicht zu unterschätzen, dass da so gleich mal Winde von über 100 km/h plötzlich auftreten können.
1: Nicht nur der Hagel aus der Wolke rausfällt, sondern der Niederschlag, das alles abkühlt und es gibt dann einen Kaltluftwind, der darunter stürzt.
0: Und wenn man also wir nennen das die mesoskaligen konvektiven Systeme, und wenn man dann so Gewitter aneinander organisiert hat, dann sind das ja richtige Linien oft, die dann so Eigendynamik haben, wo so hinten die Kaltluft ständig über Verdunstung generiert wird und vorne mit dem warmen Einströmen so eine Balance haltet, und dann zieht das Gewitter vom Bodensee bis zum Neusiedlersee mit einer wilden Verwüstung dahin. Und die Systeme sind dann aber auch also sehr gut für uns in der Radarmeteorologie dann zu extrapolieren oder vorherzusagen, weil die sind sehr extrem in der Auswirkung.
1: Die Radartechnologie mit den Dopplerradar jetzt, dann Satelliten, dann Beobachtungen und die Modellberechnungen, also die Wettermodelle selbst, die wirken zusammen. Vor allem das Radar ist wahrscheinlich für Dinge, wo es schnell gehen muss, wie in der Fliegerei, oder?
0: Also das ist phänomenal, wenn man sich zum Beispiel zu Flugzeugtrajektorien anschaut im Tagesverlauf mit den Wetterradarbildern. Also man sieht sehr schön, also nämlich die ganzen Ausweichmanöver oder manchmal auch selbst das Anfliegen vom Flughafen, wie da herum um die Zellen herumgeflogen wird, was ja natürlich auch also wichtig ist oder sinnvoll, weil man sollte es ja nicht riskieren, durch eine Hagelzelle durchzufliegen. Für die Kurzfrist-Vorhersagen ist das Radar unerlässlich. Es gibt bei uns ziemlich einen Unmut, wenn ein Wetterradar ausfällt.
1: Jetzt haben wir viel über Wolken gehört und wie man sie vermisst und was alles möglich ist schon mit der modernsten Technologie. Entsprechend noch rechtzeitig vielleicht sich auf einen sicheren Platz retten. Vielen Dank für diesen faszinierenden Einblick in die Radartechnik und darüber hinaus. Danke, Rudi.
0: Danke.
1: Ich danke auch Ihnen, liebe Zuhörer und Zuhörerinnen, fürs Zuhören. Die nächste Folge von Atmosphärisches, Veränderung als Prinzip, gibt es in 3 Monaten, am letzten Freitag im August um 14 Uhr. Bleiben Sie neugierig, bleiben Sie wetterfest und bleiben Sie offen für Veränderungen.
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0: Jeden Mittwoch von 6 bis 7 Uhr auf die Nacht auf Radio Frequenz, dem freien Radio im Enstal. Jede zweite Woche am Montag um die Mittagszeit auf Radio B138 im Raum Kirchdorf und alle 14 Tage neu überall dort, wo es Podcasts gibt. Grüß euch, Andi Hollinger spricht. Schön, dass ihr wieder mit dabei seid beim Nationalpark Radio. Heute schauen wir ein bisschen zu den Nachbarn Omi. Wir schauen in den Nationalpark Kalkalpen, Schatzkammer Nationalpark Kalkalpen. Auf der Spurensuche in einer verborgenen Welt ist das Thema heute und ich darf bei mir im Studio begrüßen Erich Weigand. Er ist zuständig für Schutzgüter im Nationalpark Kalkalpen. Grüß dich.
1: Ja, grüß dich gut.
0: Erich, Schatzkammer, Nationalpark, viele Leute werden sich denken, naja, da geht es jetzt um diese augenscheinlichen, sympathischen Tiere zum Beispiel, alles was Augen hat, kuschelig ausschaut, ein Fell hat. Kann der Nationalpark Kalkalpen solche Tiere oder solche Klischees erfüllen, solche Tiere aufweisen? Vielleicht nur ein Katzerl?
1: Ja, das ist nicht gesagt von dir jetzt, Andi. Also mit Schatzkammer konnte ich sehr gut leben, weil die Tiere und Pflanzen, das sind eigentlich die wir waren Schätze eines Schutzgebietes, für die brauchen wir auch das Schutzgebiet. Und von den besonders netten, kuscheligen Orten, da fällt natürlich mit Nationalpark Kalkalpen gleich mal der Luchs ein. Der Luchs ist als das Aushängeschild für den Nationalpark Kalkalpen geworden. Und das war so, dass ein Luchs einmal zugewandert ist und dann hat der Nationalpark das wahrgenommen und hat versucht, eben das zu stützen. Und ist dann auch sehr erfolgreich gewesen mit mehreren Jungen und so weiter, so drei Junge und so weiter. War ausgesprochen toll. Aber man muss aber bedenken, der Nationalpark Kalkalpen ist zwar nur etwas größer wie der Gesäuse, aber es ist auch nur Fläche, wenn man es am Rechteck nimmt, von 10 Kilometer Breite auf 21 Kilometer Länge. Und das bedeutet, dass ein Luchs nur drei Individuen sein können, bietet Platz für ein Männchen, ein Kater und für zwei Katzen. Mittlerweile ist aber die Luchspopulation nicht so erfreulich in Entwicklung. Nämlich seit 7 Jahren haben wir keinen Nachwuchs mehr. Und wir hoffen mal, dass es vielleicht doch noch zu einer Wende kommt, aber eher nicht.
0: Das heißt, momentan schaut es gar nicht so erfreulich aus mit dem Luchs, weil einfach der Nachwuchs fehlt.
1: So ist es, ja.
0: Ja, und die anderen sympathischen großen Tiere, also klassisches Wild oder bei den Vögeln oder bei den Fischen, was tut sie da?
1: Ja, da ist die typische Palette, halt, was bekannt ist, das Schalenwild mit Hirsch, mit Reh, Gämsen und so weiter. Aber besonders erwähnen möchte ich bei den Vögeln, dass mittlerweile der Steinadler wieder flächendeckend vorhanden ist, mit bis zu 8 Brutpaaren, wenn man auch die umliegenden Gebiete praktisch einbezieht. Aber noch wesentlicher ist ein anderer Ort für den Nationalpark, nämlich der Weißrückenspecht. Er gilt als der Urwaldspecht. Und nachdem der Nationalpark Kalkalpen eigentlich auch der Waldnationalpark, kann man sagen, im Alpenraum ist. Es gibt 13 Nationalparks im Alpenraum. Aber die Fläche von diesen gesamten Nationalparken ist zu 2/3 über 2000 Meter Seehöhe. Und der Nationalpark Kalkalpen hat nur bis zu 2000 Meter hoch, knapp sogar nur, und ist aber mit über 80% allein mit Wald bedeckt. Und mit der Latschenzone sogar haben die 90%. Das heißt, es ist der Waldnationalpark schlechthin.
0: Und trotzdem alpin?
1: Ja, alpin schon. Es gibt eine kleine alpine Region. Da ist der Nationalpark Gesäuse im großen Unterschied. Da hat eine ausgedehnte alpine Kalksituation. Da ist der Nationalpark Kalkalpen sanft und ist vor allem dominiert von herrlichen Wäldern. Vor allem diese Tieflagenwäldern mit reinen Buchenwäldern und dann die Mischwälder, die anschließen. Das ist wirklich eine einmalige Sache, die wir Gott sei Dank haben und was auch Oberösterreich im Besonderen auszeichnet.
0: Du hast gesagt, der Weißrückenspecht ist sowas Besonderes. Wenn ich bei euch im Nationalpark Kalkalpen wandern gehe und ich sehe einen Specht, wie muss es ausschauen, dass dann ein Weißrückenspecht ist?
1: Ja, es ist tatsächlich nicht leicht zu unterscheiden. Aber er kommt was auf, zwei auffällige Geschichten. Wenn er wegfliegt und die Flügel auseinanderbringt, dann hat er einen weißen Rücken, das namensgebend, Weißrückenspecht. Das ist ja wirklich auffällig. Und das Zweite ist das, er macht seine Höhle in alten Buchen, die mehr oder weniger schon im Abbauprozess sind, also abgestorben sind, und die haben oft so einen Zunderschwamm. Kennen Sie so einen Schwamm?
0: Ja.
1: Und es ist wie aus einem Wetterdachtel. Und genau unter diesem Zunderschwamm baut er seine Höhle rein und ist natürlich herrlich wettergeschützt, wenn er da anfliegt. Also sehr raffiniert gemacht. Wenn man sowas sieht, das ist hundertprozentig dann der Weißrückenspecht. Und wenn man sich Zeit nimmt, kann man vielleicht schauen, vielleicht ist das Nest besetzt.
0: Und mit welchem Specht kommt denn am ehesten verwechseln?
1: Er ist eigentlich dem Buntspecht gar nicht einmal so unähnlich, also gerade diese Paradeorten, die da vorkommen. Wir haben halt weitere Spechtorten natürlich im Nationalpark. Allen voran ist der Schwarzspecht der häufigste, 13 Specht im Fichtenbereich, Grauspecht, also die Amselspechte und so weiter.
0: Und was tut sie im Wasser im Nationalpark Kalkalpen?
1: Ja, jetzt sprichst du was Wertvolles an. Die Fischfauna ist ja in unseren Nationalpark, im Alpin-Nationalpark und ja sehr bescheiden in Arten, aber der Nationalpark Kalkalpen hat etwas, die umgangssprachlich, sagen wir, die Urforelle. Und die Urforelle bezeichnet eigentlich Arten, die der Donau, im Donaueinzugsgebiet zuordnet sind. Das möchte man meinen, das müsste eigentlich häufig sein, ist aber keinesfalls so, weil man hat so viele Fische besetzt, und zwar vor allem atlantische Stämme, und es gibt nur mal wenige Gewässer, wo eben wirklich donaustämmige Bachforellen vorhanden sind. Und insgesamt sind 25 belegt. Die DA25, die letzte, die nachgewiesen ist, hat man im Nationalpark Kalkalpen gefunden. Und die Besonderheit ist der, dass die wirklich genetisch noch völlig rein ist. Die hat noch keine Vermischung mit irgendeiner anderen Bachforellen. Die lebt im hintersten Schlupfwinkel vom Nationalpark und sichtlich hat sich da nie eine Vermischung gegeben. Das heißt, eine ganz wertvolle Ressource, genetische Ressource, eine super angepasste Art für den Lebensraum und natürlich für Fischer hochinteressant. Da zeigt sich schon eine ganz wesentliche Aufgabe von Nationalpark, nämlich der Schutz der genetischen Ressourcen, kann man sagen.

0: 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Heute mit dem Thema Schatzkammer Nationalpark Kalkalpen. Der Kollege Erich Weigand ist bei mir zu Gast. Erich, wir haben jetzt schon mit den Schätzen im Wald, in der Luft und im Wasser angefangen, aber eigentlich müssen wir mit dir anfangen. Wo bist her? Warum bist dann in den Naturschutz gegangen? Wann war der Moment, wo du gesagt hast, eigentlich will ich mich beruflich mit Natur befassen?
1: Meine Zeit kommt eigentlich mit der Bewegung von Konrad Lorenz noch. Das war eine starke Ökologiebewegung. Und ich habe dann in den 80er Jahren angefangen, Biologie zu studieren. Allerdings im Vorfeld war ich in der Bautechnik zuständig und tätig schon. Habe ein Hotel gemacht und war dann bei der Wildbruch- und Lawinenverbauung tätig. Und habe natürlich diese ganzen Sperren mitbearbeiten müssen. Und da hat es mir das Herz fast gebrochen. Das war ein Schlüsselerlebnis, was ich gesagt habe, so möchte ich es nicht machen. Ich brauche die Lebendigkeit der Natur. Und habe dann Gewässerökologie angefangen zu studieren und bin auch Gewässerökologe dann geworden.
0: Ja, in die 80er Jahre, da waren die Wildbachler noch wahrscheinlich mehr Betonbracker wie heute, so richtig harte Verbauungen. Und das war das, was du gesagt hast, naja, das muss anders gehen.
1: Das geht auch durchwegs anders. Manchmal muss der Natur natürlich ihren Leben lassen, ihren Raum geben, eben die Dynamik, die die Natur sicher hat. Das heißt, Hochwasserräume muss man einfach vorsehen.
0: Wie lang arbeitest du schon oder wie lang forschst du schon auf wissenschaftlichem Niveau auf dem Gebiet, wo jetzt oder seit 30 Jahren der Nationalpark Kalkalpen ist?
1: Ich war schon vor Nationalparkgründung im Jahr 1997 tätig. Und zwar als Gewässerökologe habe ich Projekte gemacht von den Lebensraumquellen und unterirdischen Gewässern, also im Karstraum. Und habe in diesem Rahmen mehrere weltweit neue Tierarten finden können. Das sind Quellenschneckenwesen und eine Art auch im Nationalpark Gesäuse, nämlich die Leuchter Astride, die dann der Professor Wolfram Graf in Wien beschrieben hat.
0: Ja, ich kenne ja die Geschichte nur, dass der sie beschrieben hat, sie nach seiner Frau benannt hat.
1: Der Astrid, ja.
0: Aber die Geschichte geht ja nicht zusammen, weil deine Frau heißt ja nicht Astrid.
1: Ja, das war eigentlich sehr interessant. Der Wolfram, ein guter Freund von mir, ein Studienkollege, der hat dann gesagt, jetzt muss er seine Frau bedienen mit der neuen Art, aber wenn er wieder mal eine findet, dann wird er mich beglücken damit. Ich habe dann nur gedacht, wirst du mich einmal finden, ich habe im Bereich der Steinfliegen, die sind ja nicht so artenreich. Aber es ist tatsächlich gelungen und er hat Wahrheit gehalten. Es hat nämlich eine Aufarbeitung gegeben und ich bin tatsächlich erst vor 2-3 Jahren ein glücklicher praktisch Namensgeber von einer großen Art, einem Steinfliegenort im Nationalpark Kalkalpen, an drei Quellen und eine außerhalb von Nationalpark.
0: Die Weigand-Steinfliege, kann man als Forscher mehr erreichen oder bist du jetzt mit dieser Art, die nach dir benannt ist, am Zenit, mehr geht nicht mehr?
1: Also, na, das sehe ich nicht. Wesentlich, wesentlich nicht so wichtig. Ich bin auch nicht der große Faunist, ich bin Ökologe, Gewässerökologe und Ökologe. Der Wolfgang Graf ist eben ein herrlicher Artenspezialist und der liefert praktisch die Grundlagen. Und ich muss das dann, oder ich setze das um. Wie schaut das in den Lebensräumen aus? Wie schaut das mit der Gesamtpopulation aus? Also, mich interessiert vor allem die Ökologie.
0: Wir haben zuerst über diese großen Arten schon geredet, über den Luchs, über das ganz normale Wild, die Gams, den Hirsch, aber auch was im Wasser ist. Wenn man jetzt sich die Mühe macht und ganz genau hinschaut, was kann man dann alles entdecken im Nationalpark Kalkalpen? Vieles wird jetzt die Antwort sein?
1: Ja, das meiste ist wirklich nicht im Freien zu sehen und bleibt für die meisten verborgen. Ich kann nur erinnern, wie im Jahr 2000 im Nationalpark angestellt worden bin und hat mich gleich der Leiter damals, der Diplomischer Bernhard Schön, zu einem Vortrag verdonnert. Und ich hätte über die Artenvielfalt des Nationalparks referieren sollen. Als Newcomer war es sehr gewagt und ich habe dann eine Berechnung gemacht. Und meine Berechnung war im mittleren Fall 21.000 verschiedene Tierarten. Bin selbst erschrocken. Und dann habe ich versucht, herunterzukürzen, was ist. 17.000 werden es doch sicher sein. Und wie gesagt, auf sehr wenigen Fakt noch. Mittlerweile wissen wir wesentlich mehr. Aber es war spannend. Ich habe dann diese 17.000 tatsächlich gesagt. Ich habe es mal gewagt. Und es sind alles drinnen gesessen. Förster, Jäger und so weiter war das Klientel da. Und wie dann war die 17.000 gesagt habe, ist ein Essen still gewesen im Raum. Und dann auf einmal ist die Stille durchbrochen vom Professor Reimoser, der dann plötzlich gesagt hat, ja, was sollen denn die alle sein? Aber diese Frage war wirklich gut, weil jede Art braucht ja ihren eigenen Lebensraum, ihre eigene Situation. Und dieser Frage einzelnen Orten, wo gibt es diesen Lebensraum, wie spielen die einzelnen Orten zusammen, das war praktisch wirklich dann meine Hauptarbeit über fast jetzt 3 Jahrzehnte.
0: Und wenn du dir deine These von damals heute nochmal vor Augen führst, stehst du dazu oder sagst, Bader habe ich überschätzt oder unterschätzt sogar?
1: Das hat tatsächlich weitgehend gepasst. Ich würde zu den 17.000 nach wie vor stehen, möglichst zu den 21.000. Wir haben in Österreich bei über 50.000 verschiedene Tierarten, auch noch nicht alle bekannt. Also das stimmt nach wie vor.

0: Ihr hört es, Nationalpark Radio, den Nationalpark Gesäuse Podcast. Heute mit dem Thema Nationalpark Kalkalpen, die Schatzkammer in unserer Nachbarschaft. Erich Weigand ist bei mir zu Gast. Erich, wenn du den Nationalpark Kalkalpen so wirklich überschlagsmäßig beschreiben müsstest, was ist das Besondere an den Kalkalpen?
1: Das Besondere ist sicher der Wald. Mit ungefähr so mit den Latschen 90% Bedeckung. Und diese verschiedenen Waldlebensräume, die sich im unteren Bereich mit reinen Laubwäldern, vor allem mit Buche dominiert, praktisch dann in die Mittelstufe geht mit Mischwäldern, dann den Bergfichtenwäldern, dann die Lärchen und so weiter. Und vielen eingelagerten anderen Waldbestandteilen, vor allem die Schluchten, die so toll sind, mit diversen weiteren Baumarten wie Ulme, Esche und so weiter. Also der Wald ist sicher herausragend. Das Zweite hat ja auch das Karstwasser. Das ist, sind zwei Gebirgszüge, die den Nationalpark Kalkalpen prägen. Das ist der Wetterstein Kalk mit dem Sengsengebirge und dann eine geologisch hochdiverse Geschichte mit dem Hintergebirge. Und das Hintergebirge hat Gräben, Ende nie und Oberflächenwasser, also viele, viele Bäche. Hingegen der Wettersteinkalk macht das nicht. Der durchlöchert praktisch den ganzen Kalk und dann kommen im tiefen Bereich, also in tiefen Tallagen, die diversen Quellen heraus. Aber sonst ist es sehr, sehr trocken. Das sind zwei hochinteressante Gebirgszüge und diese Vielseitigkeit heißt auch wertvolle Lebensräume, natürlich alpiner Lebensraum schlechthin, enorme hohe Artenvielfalt. Im Vergleich zu einem anderen sehr, sehr wesentlichen Nationalpark, nämlich mit Waldnationalpark, nämlich Bayerischer Wald, der ist deutlich größer noch wie der Nationalpark Kalkalpen. Der hat aber deutlich weniger Arten, ungefähr ein Drittel weniger Arten. Mit dem Gesäuse kann man einen Vergleich herstellen. Also die Artenanzahl wird in etwa ident sein. Erwarte ich vielleicht in Kalkalpen etwas mehr, weil der tiefste Punkt mit 83 Meter Seehöhe eben sehr, sehr niedrig ist. Und da sind natürlich in niederen Lagen wärmer und so weiter. Gibt es einfach mehr Arten.
0: Wenn ich jetzt ein bisschen Kopf rechne, du hast gesagt, du bist über 30 Jahre im Nationalpark Kalkalpen tätig als Forscher, als Wissenschaftler. Wenn man jetzt sagt, naja, im Jahr arbeitet man so 2000 Stunden, dann sind wir jetzt auf 60.000 Stunden Arbeitszeit, die du da in dieses Gebiet investiert hast, so über den Daumen gepeilt. Was ist deine persönliche Motivation, dass du das immer noch spannend findest?
1: Du musst es dazu sagen, dass ich ja sehr privat unterwegs bin, um diese Arten zu finden. Das macht mir wirklich Spaß und da ist eine Motivation da. Sonst bin ich in der Verwaltung tätig und sehr viel Verwaltungsarbeit für Forschungskoordination war lang zuständig. Aber ein ganz wesentlicher Antrieb war für mich die Erforschung der Urwaldreliktarten und da vorrangig von den Käfern, die eben unwahrscheinlich zielführend sind. Und dass der Nachweis dann so toll gelungen ist und so einmalig ist, war mir eines klar. Jetzt können sie den Nationalpark nicht wirklich wieder kleiner machen oder gar wieder auflösen. Weil diese Sorge habe ich ganz stark in mir, weil kein einziger Quadratmeter von der Nationalparkfläche gehört dem Nationalpark, sondern das ist alles nur Pacht. Man sagt zwar Vertragsnaturschutz, aber es ist eine Pacht auf Zeit. Und freilich mit Deals, wo man so denkt, das wird schon weitergehen, aber so ist es nicht. Und wir wissen gerade jetzt aktuell Sparpakete, wie schaut es denn wirklich aus, wenn das Geld immer knapper wird und was macht man dann? Die Pachtsituation ist ja ein bisschen dubioser, weil ja ungefähr 80% der Fläche ist ja Bundesforst. Das heißt, es ist unser Staatsforst. Und da verstehe ich es umso weniger, dass man da praktisch den Bundesforsten da die öffentliche Hand zusätzlich noch was zahlt, das gehört aus meiner Sicht geregelt. Aber wie ich weiß, ist es auch bei den anderen Nationalparken eigentlich nicht viel besser. Es gibt diese Geschichte, ist nach wie vor in Österreich populär.
0: Ja gut, das ist eine total vergleichbare Situation in der Steiermark. Nationalpark Gesäuse, die steiermärkischen Landesforste sind ja unser großer Grundbesitzer. Und da gibt halt auch das Land Steiermark aus der rechten Hosentasche das Geld her. Und steckt es dann als Flächenpacht in die linke Hosentasche über die steiermärkischen Landesforste wieder ein. Also,
1: und dazwischen wird da schon was verschwinden, oder? Zumindest Verwaltungskosten sicher.
0: Verwaltungs-, also Verschwinden im klassischen, ui, da geht etwas weg, das sicher nicht, aber natürlich muss das Geld wer verwalten und der Buchhalter auf beiden Seiten muss da hin und her rechnen. Das ist eigentlich Aufwand, den man schon in Frage stellen kann. Natürlich.
1: Wir haben das Problem auch schon aktuell, nämlich bei der Almen ist die Bucht, einer Alm ist

0: noch nicht entdeckt hat oder die Wissenschaft Arten überhaupt noch nicht kennt. Ich meine, die sind ja alle vor der Haustür.
1: Da sind, glaube ich, zwei Aspekte zu nennen. Eine Besonderheit, was in unserem Raum betrifft, sind die Endemiten. Das sind endemische Arten, die nur ganz kleinräumig vertreten sind. Nationalpark Gesäuse ist ein absolutes Hotspot, aber der gesamte Neandertal-Kalkalpenbereich. Das heißt, da tauchen einfach immer wieder neue Tierarten auf. Und das Zweite, was noch wichtiger ist, wir haben bei weitem nicht alles untersucht. Da haben wir Tiergruppen, da gibt es nur Bestimmungsschlüssel. Jetzt durch die genetischen Analysen, die so günstig geworden sind, werden wir oft auf neue Sachen draufkommen. Aber wie gesagt, da habe ich nur einen genetischen Code und ich weiß nicht, welche Art dahinter steckt. Typische Gruppen, wo noch nie was passiert sind, sind diverse Fliegenarten oder so Mückenarten, wo es sehr viele Sachen gibt. Aber auch bestimmte Käferarten gibt es auch noch Gruppen, wo es keine Bestimmungsschlüssel gibt. Wir reden mal bei Schmetterlingen zum Beispiel, sind wir schon ziemlich vollzählig bei ungefähr 4200 Orten in Österreich weit. Und da sind wir im Nationalpark Gesäuse und in Kalkalpen besonders sehr gut schon bestimmt. Wir haben jetzt im Nationalpark Kalkalpen 1617 Orten bestätigt, 1800 Orten werden erwartet. Diese Zahl weiß ich deswegen so genau, weil sie eingeschlagen hat wie eine Bombe. Weil wir sind jetzt jenes Schutzgebiet mit den meisten bestätigten Tierarten, also Schmetterlingsorten, und das in einem Waldnationalpark. Und das zeigt ihm wirklich, wirft die Frage auf, warum Wald, Schmetterlinge, Offenland, Lebensräume, Wiesen und so weiter, wie das möglich ist. Gell? Und eins passt schon, direkt verbunden mit dem Wald, ganz, also an Holz und so weiter, abhängig sind kaum Schmetterlingsorten. Aber den Lebensraum brauchen sie, die geschützten Einstände. Und was nur sagt, ein Naturwald ist offen. Der gleicht oft wie eine Parklandschaft auch noch viel offener. Da gibt es viele Nektarbesucher drinnen. Und es ist erstaunt, wenn man sieht auf diesen Nektar, wie viele da verschiedene Tierarten drauf sind, auch Käfer und so weiter oder Schmetterlinge. Und bei den Käfern so, denn plötzlich fliegen sie auf, fliegen ein paar Meter weiter in den Wald rein und legen die Eier in ein Totholz hinein oder ein Pilz hinein. Das heißt, die Larven selbst leben tatsächlich im Wald. Eine hochspannende Geschichte.
0: Also gewisse Entwicklungszyklen sind einfach totholzabhängig.
1: So ist es. Und zwar essentiell. Ohne die geht nichts.
0: Für dich sind also Insekten ganz besonders spannend. Wieso?
1: Insekten, weil sie derartig eng eingenischt sind. Weil sie einfach dann wirklich die Ökologie praktisch dann dir sagen. Es war ja zum Beispiel beim Nationalpark Kalkalpen war ja die große Frage, jahrhundertlange Wirtschaftsgebiet, Forstwirtschaft, Jagd und Bergbau und vieles mehr, eigentlich. Was ist übergeblieben? Welche Tierarten sind verloren gegangen? Weil damit war absolut zu rechnen und so weiter. Man hat das dann nachschauen müssen, sind wirklich die sogenannten Urwaldreliktorten noch vorhanden? Wir sind davon ausgegangen und die Wissenschaft, dass da kaum mehr da sein wird, weil diese Urwaldreliktorten, die kommen erst bei einem sehr alten Baum und fallen dann in eine Zerfallsphase. Wir reden da ungefähr von 500 bis 800 Jahren. Erst dort treten diese wertvollen und artenreichen Lebensräume in den Wald auf. Ja, und wenn der verloren geht, das heißt, es braucht 500 bis 800 Jahre, bis der wieder hergestellt wird. Und die Forstwirtschaft hat durchgegriffen und wir haben geglaubt, dass da waren viele Orten verloren gegangen sind. Deswegen war es ja so erfreulich, dass man tatsächlich jetzt von diesen Urwaldrelikt-Käferorten 41 belegen haben können. Und mittlerweile ist das so ein absolut einzigartiger Spitzenwert für so einen Waldlebensraumtyp, was wir da in Österreich haben. Und die Experten waren überrascht. Also diese Orten haben tatsächlich im Ostalpenraum noch Refugialräume gehabt. Das heißt, da hat es diese Urwaldinseln noch gegeben. Diese Habitate, die diese Orten brauchen. Und jetzt, was so erfreulich ist, wir merken, ein paar Arten, die kommen zurück, die breiten sich wieder aus. Und wir haben da im Nationalpark zwei so Urwaldflächen, die wirklich frei geblieben waren. Sind. Das eine Urwaldflächen war für die Herrschaft in Wien, hat man also ein potentes Waldstück geschlossen für ganz dicke Stämme, nur Einzelstammentnahme. Das ist das Zwielaufgebiet. Und das zweite, was nicht viel, viel bedeutender ist, und da haben wir über 20 Urwaldrelikte festgestellt, das ist zwischen 7.000 Meter Seehöhe Laubwaldgebiet. Und das ist vor allem hinten geblieben, der großen Überraschung, weil er schwer bewirtschaftet war mit Forstwirtschaft.

oft bei Steinschlag und steile Lagen und so weiter. Und was noch ganz wichtig ist, Einstand fürs Rotwild. Und deswegen haben sie da nichts gemacht. Und so ist das bis heute praktisch übrig geblieben. Das ist wirklich eine Schatzkammer schlechthin. Und wenn man das Ganze anschaut, es ist ja nur ein ganz kleiner Seitengraben nach unten. Und im Vergleich zum Nationalpark Bayerischer Wald, die vor kurzem und mit einer viel höheren Forschung 16 Urwaldreliktorten festgestellt haben, haben wir da unten in diesen kleinen paar Hektar schon 20 Urwaldreliktorten. Also das ist ein Schatz der Superlative.

0: Der Schatznationalpark Kalkalpen ist heute das Thema. Erich Weigand ist zu Gast. Wir haben eigentlich schon ganz schön viel Schätze gefunden. Aber mit diesen Urwald-Reliktorten, da waren wir noch nicht ganz durch. Da hat es ja diesen Sensationsfund gegeben, 2019, ein ganz besonderer Fund, der, wie heißt er?
1: Ah, du meinst den rothalsigen Düsterkäfer.
0: Genau den, ja. Mhm.
1: Ja, der hat in der PR-Szene ein bisschen eingeschlagen, das freut mich, du hast auch davon gehört. Das war wirklich eine absolute Sensation. Das ist ein Ort, der erstmal überhaupt lebend gefunden worden ist. Bis jetzt hat es nur so vereinzelt zufällige Todfunde gegeben. Und das auch nur eine gute Handvoll voll. Und wir haben den nachweisen können in drei Lawinenstrichen. Ich war da erfolgreich mit einer Fallentechnik. Und das war so ein Lawinenstrich, ich bin da reingestiegen. Ich mache, da schaut es immer gut aus. Wo Dynamik ist, sind Lebensräume, sind besondere Orte, da findest du immer gern was Neues. Und Brennnessel drin, Brombeer drin und so weiter. Das war wirklich nicht lustig. Aber von diesen Fallen, zwei haben wir je mit einem Video angeschlagen. Und dann sind wir Experten nachgegangen und haben diese Ort tatsächlich in insgesamt drei Lawinenstrichen eben nachweisen können. Und eine feine, schöne Population, die erste nachweisliche im Alpenraum und in Mitteleuropa. Die nächste gesicherte Population liegt im Nationalpark Belwischer in Polen zur Grenze zu Weißrussland. Also wirklich ein sensationeller Ort. Und der Kollege, der mir sehr geholfen hat, das ist der Magister Andreas Eckelt, ein Käferspezialist, von Steyr gebürtig. Und mit dem ich schon viele Jahre zusammenarbeite, der hat dann auch mal mitgenommen einen Stamm und hat geschaut, wie das Ganze lebt. Da ein Beispiel von dieser der Studie gegeben über diesen rothalsigen Düsterkäfer, hat man angenommen, der wird maximal 14 Tage leben. Ja, der Andi Eckelt hat den nachweisen können, dass er über einen Monat fliegt. Da habe ich eine Publikation gesehen, da hat man ihn noch eingestuft als nicht flugfähig, aber ich muss sagen, der fliegt wunderbar, ich habe ein herrliches Video gemacht da. Das waren also die ersten Videos und digitalen Fotoaufnahmen, die praktisch im Alpenraum oder Mitteleuropa passiert sind.
0: Wie ist da gegangen, wie du diesen Käfer entdeckt hast? Also weiß man das, dass man den noch nie gesehen hat und weiß man das, dass das was Besonderes ist oder vermutet man es einmal oder erhofft man sich das? Oder man denkt sich, da habe ich irgendeinen Ort vergessen, den habe ich sicher schon oft gesehen. Wie geht es denn da?
1: Naja, wie gesagt, da muss ich schon sagen, ich bin nicht so der absolute Experte für den Faunist, aber ich schaue mir natürlich an, welche Orte gibt es da und dann reden wir mit Experten zusammen und dann weiß ich ja schon, wie das ausschaut oder wo die zu finden sind. Und so gesehen habe ich von diesen Urwaldreliktorten wirklich ausgesprochen viele als erstmalig im Nationalpark selbst nachweisen können, weil ich einfach der Sache nachgegangen bin und viel unterwegs gewesen ist, dann kommt das irgendwie immer wieder so raus. Aber diese Ort ist schon ausgesprochen interessant gewesen. Man hat schon vermutet, dass die gibt, aber man hat es einfach nicht gefunden noch. Und die Population ist halt jetzt durch diese dynamische Situation, was mit Lawinenstrich dann aufgetaucht, das hat alles einfach zusammengepasst. Und das ist ja kein kleines Tier, das ist auch farbenprächtig, das ist wunderbar. Und die Käfer sind natürlich schon schwere Liga der Forschung, weil das Leben ist ja oft sehr lange im Holz, also manche leben, zum Beispiel Alpenbockkäfer, 3 Jahre mindestens, 4 oft, und wenn die Nahrungssituation schlecht ist, gar 5 Jahre im Holz, gemütliches Leben, und wenn sie rauskommen, haben sie nur kurz Zeit, um 2 wichtige Sachen zu machen. Das ist ein neuer Lebensraum, der passend ist zu entdecken und mit Weibchen sich zu paaren. Und das Weibchen müssen dann sofort die Eier ablegen. Zum Beispiel Alpenbock, der hat nicht einmal so Mundwerkzeuge, was er richtig fressen kann. Dort noch ein bisschen Saft legen, mehr ist nicht mehr. Die Natur sieht ihm mehr vor. Es geht wirklich darum, einfach sofort fortpflanzen und dann einfach der Lebenszyklus ist dann praktisch geschlossen und das Fertigerkäfer sind sie natürlich auch ausgesetzt von vielen Feinden. Das macht es also spannend bei den Käfern, aber auch bei den Schmetterlingen, weiß man es, die haben einen extremen Geruchssinn. Das heißt, die kommen raus und frisch gebrochenes Holz oder modriges Holz, die fliegen genau das an und das ist enorm wichtig. Das macht es also problematisch, wenn wir Holz liegen lassen. Das heißt, wenn wir drinnen Holzscheiter machen im Sommer, dann duftet das und die fliegen das an und dann sind sie praktisch im Brennholz drin und wir heizen es ein oder sie vertrocknen am Brennholz. Das sollte man jetzt wirklich vermeiden. Man sollte einfach Holz in den warmen Sommern, also Monaten des Jahres, ungefähr von April bis Oktober, sollte man einfach nicht im Wald lagern.
0: Also gut war im Winter schlägern, wenn man so will, und dann gleich entnehmen.
1: Genau, so war es wichtiger.
0: Urwald, wenn du sagst Urwaldrelikte, dann sind wir irgendwie beim Urwald. Urwald heißt wirklich nie genutzt, also nie, was heißt nie seit der letzten Eiszeit oder so irgendwie, oder?
1: Ja, also in der Eiszeit hat es keinen Wald gegeben, der ist dann gekommen und entwickelt sich das. Die Buche ist überall vor 5.000 bis 6.000 Jahren nachkommen von der letzten Eiszeit. Die letzte Eiszeit so bei 10.000, 12.000 und es hat vorher noch eine gegeben, kleinere. Und seitdem ist die Waldentwicklung.
0: Urwald zeichnet sich aus durch sehr viel Totholz, Altholz, also zeigt es einfach, wenn man dunkelt. Was ist der Unterschied, ob da jetzt eine Fichte einfach liegen bleiben darf oder Buchen liegen bleiben darf oder Ahorn, oder ist Totholz Totholz?
1: Das ist jetzt eine ziemlich komplexe Frage. Mal schauen, vielleicht kriege ich es ein bisschen kürzer hin. Aber es gibt eben quer durch die Organismen und die Käfer und Pilze im Besonderen haben wir verstanden, den Wald im Besonderen zu nutzen. Und frische Bäume sind ja, wären sie ja. Harz von Fichten ist ganz markant. Das heißt, wirklich interessant wird es erst später, wenn das es absterbt, wenn die Äste absterben, wenn die Bäume plötzlich Hohlräume kriegen, Klüfte kriegen, überhaupt, wenn dann das Totholz auch zum Teil im Boden liegt, dann verpilzt und so weiter. Und das ist ganz entscheidend. Die Pilze sind die wahren Herrscher für mich im Wald. Die schließen es auf. Und wenn wir glauben, dass das Holz gut ernährungsmäßig zu nutzen ist, überhaupt nicht. Weil das ist Lignin, Zellulose, das hat wenig Nährstoffe. Und die Käfer, die da drin da weg sind, die nutzen das auch nicht. Die brauchen immer die Pilze. Die Pilze, die schließen das Holz auf. Und in der Natur wird es oft so, wenn jetzt eine Dynamik reinkommt, zum Beispiel Steinschlag, die Borke wird verletzt und da kommen die Pilze rein und die Pilze bereiten es auf und dann folgen die Käfer. Und über die Käfer gibt es halt die Spezialisten, die meisten sind halt untere Rinden, die weiteren gehen dann tief rein ins Holz. Aber sie ernähren sich nicht vom Holz, eben weil die Pilze, was drinnen in diesen Hohlräumen gedeiht, von denen leben sie. Und es ist eine karge Geschichte, aber sie sind geschützt. Und weil die Käfer so geschickt sind, in kleinsten Nischen zu machen, das heißt, da spielt eine Rolle von einer geringsten Luftfeuchtigkeit, wie das Baum, ob der Baum liegt, aufliegt, ob er stehend ist, aufliegt am Boden und so weiter, sind mehr andere Pilze drauf, komplett spezialisiert auf bestimmte eigene Pilzarten. Also die haben die diversen Nischen da gefunden und das erklärt diesen hohen Artenreichtum von sogenannten Totholzkäfern. Ungefähr 30% der Waldfauna ist eng gebunden oder essentiell in irgendeiner Lebensspanne gebunden an diesen Totholz, diesen Totholzkomplex mit Pilzen und diversen anderen Organismen.

0: Erich Weigand aus dem Nationalpark Kalkalpen ist heute zu Gast bei mir im Nationalpark Radio. Erich, die beiden Nationalparks Kalkalpen und Gseis sind nur 6, 7, 8 Kilometer Luftlinie auseinander. War es nicht logisch, das irgendwie als System zu denken, als Gesamtes zu denken, als Gesamtes vielleicht auch zu managen, wenn ich jetzt weiter denke, das Wildnisgebiet, wo der Rotwald dazugehört, Dürnstein, ist ja auch nicht weit weg. Eigentlich ist das ja eine Einheit, die irgendwie zusammengehört, oder?
1: Ja, jetzt sprichst du ganz was Wichtiges an. Und das sagen auch viele Experten. Es ist ein Gebot der Stunde, die Schutzgebiete mit Korridoren zumindest zu verbinden oder überhaupt gleich mit, auch mit Schutzflächen und wenn es auch kein Vollschutz ist. Aber das war ganz wichtig. Einerseits, weil man weiß, dass Großschutzgebiete, das ist die kostengünstigste und die effizienteste Form, uns, um unsere heimischen Artenvielfalt zu erhalten. Und da spielt uns auch aktuell der Klimawandel voll hinein. Die Temperaturerhöhung ist ja Faktum. Wir sehen da schon das Wandern der Arten. Und umso wichtiger wäre praktisch, dass die Arten eben sich dann frei bewegen können. 2 Grad mehr bedeutet langfristig, dass die Waldgrenze 400 Höhenmeter nach oben wandert. Daher der Nationalpark wird komplett verwaldern, weil die mehr oder weniger alpine Region nur ungefähr 100 Höhenmeter hoch ist. Das heißt, wir waren froh, wenn der Nationalpark so ist, wenn wir noch verbunden werden. Dazwischen liegen die Hallermauern. Und es gibt da Bestrebungen mit diesen Trittsteinen. Sehr weitervolle Ambition und vielleicht das war sehr wichtig, dass das weitergeht. Experten sagen Folgendes noch, ungefähr 20% der Waldfläche sollte unter Schutz stehen. Die UNO sagt 30%. Also das war sehr wertvoll. Ich sehe eigentlich überhaupt kein großes Problem mit der Wirtschaft, also mit der Forstwirtschaft. Warum? Die Forstwirtschaft braucht potente Böden, gute Nährstoffversorgung, eher nordseitig im Schattenbereich. Der Naturschutz braucht die nämlich nicht. Der Naturschutz braucht eben wirklich so steile Lagen in Sonnen, trockene Bereichen, nährstoffarm, Lawinen durchsetzt und das genau da können wir die Arten halten. Und ich kann nur empfehlen den Wirtschaftern, dass sie so eine kleine Flächen übrig lassen für sich. Weil da sitzen nämlich die Antagonisten drinnen für einen dichten Borkenkäfer und andere Borkenkäfer, der Spezialist ist für frisches Totholz und dadurch da einzigartig Massen entwickeln kann. Und diese Antagonisten, die halten den nieder. Wir haben im Nationalpark Kalkalpen nur beste Erfahrungen damit. Also das ist die Polizei, die am besten funktioniert.
0: Und was sind das dann für Arten? Sind das die Spechte oder wer frisst den Borkenkäfer?
1: Spechte, keine Zucht, 3-Zehen-Specht ist ja bekannt, aber die Population erhöht sich ums Dreifache beim 3-Zehen-Specht. Aber das ist nichts im Vergleich zu vielen anderen Arten, die das machen. Das sind Käfer, die spezialisiert sind, wie in die Röhren hineinwandern und am Ende dieser Röhren haben sie eben die Larve des Fichtenborkenkäfers, den sie dann vernaschen und so weiter. Aber ganz populär sind 2 verschiedene Fliegengattungen, die haben nämlich viel mehr höhere Populationen wie 3-Zehen-Specht, nämlich die haben bis zu 10 und mehr Populationen im Jahr, also die sind massig. Die legen sie einfach das Ei beim Eintrittsort der Borke ab und dann krabbeln sie rein und dann werden die niedergefressen. Und innerhalb von 2 Jahren ist die ganze Geschichte vorbei mit einer Fichtenborkenkäfer-Massenentwicklung. Dann geht dann im Untergrund, in den total dünn besiedelt und wartet wieder mal, dass ein frisches Holz zum Besiedeln kriegt. Und das ist natürlich, und aus Sicht des Nationalparks mit der Wildnis können wir sagen, das System mit die arme Fichte und der böse Fichtenborkenkäfer, das gilt für mich schon lange nicht mehr. Die 2 kennen beides gemeinsam sehr gut. Das ist ein ökologisches System, was sich wunderbar buffert. Erst wir Menschen haben das mehr oder weniger erstens noch nicht richtig verstanden durch die Gesamtökologie. Und müssen da einiges dazulernen und wir sollten vor allem mit den Fichtenkulturen anders umgehen. Also das ist sicher nicht der richtige Weg. Langsam kommen wir drauf.
0: Wir denken, glaube ich, Evolution immer nur auf Artenebene, oder? Eine Art entwickelt sich irgendwie.
1: Aber die Zusammenhang, das ist die Schwachstelle beim Fichtenborkenkäfer.
0: In Wirklichkeit müsste man sagen, das ist ja alles Co-Evolution, hat sich gemeinsam entwickelt.
1: Genau. Da gibt es die Nischen und so weiter. Und der Fichtenbock ist ein typischer R-Stratege, kurzzeitige Massenentwicklung und dann verschwindet er wieder.
0: Wenn man jetzt sagt, so ein Nationalpark lebt ja eigentlich vom Steuergeld. Langfristig wird dieses Steuergeld nur da sein, wenn es Menschen gibt, die einfach wissen, was da geschützt wird und die da voll dahinter stehen. Also ich glaube, man muss ein Gebiet wirklich gut kennen, damit man es dann ins Herz schließt, damit man dann sagt, wir kämpfen dafür, dass es für das Ressourcen gibt, für das Geld gibt, für das Personal gibt. Mhm. Jetzt widerspricht sich das irgendwie ein bisschen so, Menschen einzuladen, kommt in den Nationalpark, schaut sich das an, das ist alles so super wertvoll, aber auf der anderen Seite dieser strenge, konsequente Naturschutz, wie bringt man das unter einen Hut?
1: Im Bereich Nationalpark Alkheim ist überhaupt kein Problem noch, weil die so viele Leute sind nicht. Und es ist auch im großen Bereich kein Problem. Und jetzt ist ganz was Wichtiges zu erwähnen. Die Kategorie Nationalparke von der Internationalen Naturschutzorganisation, der IUCN, die sagt ja, dass nicht nur der Naturschutz wichtig ist, aber wenn der prioritär ist, sondern auch die Erholung des Menschen und die Weiterbildung des Menschen und der, so gesehen, der Mensch ist willkommen in einem Nationalpark. Und die Nationalparkverwaltung hat die Aufgabe, den Menschen zu willkommen zu heißen und ihn Art und Welt mit Informationen zu versorgen. Und die Aufgabe wird umso wichtiger für den Nationalpark Kalkappen durch die Wälder. Weil wir wissen immer mehr, Wälder sind enorm wichtig für Erholung, für Gesundheit und so weiter. Und es ist ja wunderbar, gerade im Wald zu wandern. Wir denken jetzt, es wird immer wärmer, die Sonneneinstrahlung wird stärker und im Wald unterwegs zu sein, ist immer eine Erholung, vielleicht noch beim Bach entlang und so weiter. Also da kann ich sagen, vielleicht sehen wir uns demnächst einmal im Nationalpark Kalkhafen. Ihr seid da ganz sicher sehr willkommen.
0: Das heißt, du bist ein absoluter Waldfan?
1: Ich bin es geworden. Ich war früher sehr viel Bergsteigen und ich war oben unterwegs. Mittlerweile bin ich sehr, sehr gerne im Wald unterwegs.
0: Ist es deswegen, weil dieser Wald dich so beruhigt oder ist es doch das Interesse, was konnte ich da alles noch entdecken? Welche Orten gibt es noch?
1: Ja, es ist sicher beides. Wenn du im Wald hast, deutlich mehr Orten, wie vom ersten Mal Bienenraum, aber es ganz andere sind. Aber es ist schon einfach enorm entspannend. Aber mir fällt natürlich extrem auf, wenn ich sehe, dass ich so der Schirchhof Wichtenforst, aber noch freue ich mich wieder. Das schaut sehr naturnah aus und da schaut man immer wieder. Und dann vor allem das so Motivierende, wenn man sieht, dass eigentlich ein Ort, jetzt sind ja zweite Käfer, das ist der Beltisgroßer, der große Flachkäfer, den haben wir erst im Jahr 2010 erstmal entdeckt. Eine Bombenrarität und der ist mittlerweile schon fast den ganzen Nationalpark wieder vertreten. Das sagt, die Umweltsituation verbessert sich wieder, zumindest die Lebensräume, und der ist zurückgekehrt.
0: Du, wir sind fast am Ende unserer Zeit. Ganz eine kurze Frage, was wünschst du für die Zukunft für den Nationalpark Kalkalpen? Schwierige Frage.
1: Der Nationalpark Kalkalpen, der gehört massiv arrondiert. Damals haben wir das Wissen nicht gehabt, was man ist und die Grenzziehung passiert ist. Und das hängt dann ab, die Grenzziehung ist nicht so einer naturwissenschaftlichen Sinne eben passiert, sondern wo ist die Vorstraßen gelaufen? Und man hat die Wirtschaft gesagt, na, Vorstraßen, die bleibt sicher auf unserem Bereich. Und so ist es an die Grenzen gekommen. Also viel kompakter machen die Arrondierungen und vor allem die, sagen wir alle Experten, Tieflagen verstärkt dazu bringen. Ja, und wie gesagt, vereinfachen in der Verwaltung, raus mit dem ganzen Pachtsystem und dann ein Wiedersehen mit Nationalpark SOS und dann mit anderen Schutzgebieten, dass wir da die Verbindung schaffen.

Das war's, Nationalpark Radio, der Nationalpark ist unser Podcast für heute. Wenn's wollt, nächsten Mittwoch wieder von 6 bis 7 Uhr auf die Nacht auf Radio Frequenz oder alle 14 Tage neu überall, wo es Podcasts gibt. Wir sagen danke fürs Zuhören. Heute waren wir Erich Weigand und Andi Hollinger. Pfiat euch.

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Herzlich willkommen, liebe Hörerinnen, liebe Hörer, zu einer weiteren Ausgabe der Sendung bei uns daheim Volksmusik und Volkskultur hier auf Radio Frequenz, dem freien Radio im Ennstal. Mein Name ist Werner Wolf und ich habe die Sendung für Sie zusammengestellt. Ich freue mich, dass Sie dabei sind. Eine Stunde Volksmusik liegt vor uns und ich wünsche Ihnen eine gute Unterhaltung. Flott aufgespielt hat das erste Musikstück schon geheißen, das wir gehört haben, die Aschauer Tanzelmusi aus Tirol hat uns das gespielt. Jetzt kommt der Postwirt Borische an die Reihe, die Unterau-Musikanten spielen uns den und dann hören wir schon das erste Lied. Ich hab halt ein Häusl am Rohr, singt uns der Donnersbacher Viergesang.

Ich habe heute ein Häuserl am Rohr vom Donnersbacher Viergesang. Das nächste Musikstück ist ein Walzer, der Mankei-Walzer von der Palfen-Musi. Danach gibt es einen Landler, der Hochalm-Landler, und den spielen uns die Oberrohrner Musikanten eine bayerische Partie. Dann geht's auf die Alm. Auf die Alm gehen wir auf, heißt das nächste Lied, und das singt uns der Röpfel Dreix.

Jung und Frisch, so heißt der nächste Titel von der Gruppe Jung und Frisch. Danach gibt's die Gebirgsfreuden vom Wildbach Trio und um den Almsee spielt uns dann Musikgruppe aus der Gegend, aus St. Gallen, die Sunwendmusi, spielt uns den Titel um den Almsee.

Das Ausseerland stand Ende Mai wieder ganz im Zeichen der weißen Stern-Narzisse. Beim 66. Narzissenfest in Bad Aussee wurden heuer 24 kunstvoll gesteckte Figuren präsentiert, vom Käfer Herbie bis zu Koglers Katze. Rund 15.000 Besucherinnen und Besucher erlebten ein Fest voller Brauchtum, Musik, Tracht, regionale Kulinarik und natürlich Millionen von Narzissenblüten. Zur Narzissenkönigin wurde 2026 Lisa Kummer aus Bad Aussee gekürt, gemeinsam mit ihren Prinzessinnen Annalena Blim und Verena Pfandelsteiner wird sie das Ausseerland nun ein Jahr lang repräsentieren. Das Narzissenfest ist damit auch 2026 seinen Ruf als größtes Blumenfest Österreichs gerecht geworden. Ein Fest, das Naturhandwerk, Volkskultur und Lebensfreude auf besondere Weise verbindet. Und passend zum Narzissenfest habe ich heute auch einen Titel in der Sendung. Der Engelbert Aschaber spielt uns die Narzissenpolka. Und dann hören wir aus der Gegend eine Gruppe, ein Trio, einen Dreigesang, der Innerberger Dreigesang, singt uns dann das Lied Obertierndl, du Kleins.

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das Trio 89 hat uns aufgespielt, hat uns tirolerisch aufgespielt. So hat ihr Titel geheißen, den wir bereits gehört haben. Jetzt gibt es eine Polka, die südböhmische Polka gibt es von der Pradlberg-Musi. Endlich Zeit gehabt hat die Auerschmidt-Musi, so heißt nämlich ihr Titel. Und dann gibt es von der Schnapsidee einen speziellen Titel, die Sommerköniginnen-Polka, die Sommerkönigin-Polka, so heißt der Titel genau von der Schnapsidee.

Über einen schönen Erfolg für Admont und für gelebtes Brauchtum in der Steiermark kann ich nun berichten. Der Verein Webuto aus Admont hat die steirische Maibaum Challenge 2026 gewonnen. Webuto steht für den Verein zur Erhaltung von Brauchtum und Tradition im Oberhof. Und genau der Gedanke wurde beim Maibaum auch sichtbar. Gemeinschaft, Zusammenhalt und Freude an der Tradition. Mit 1873 Stimmen wurde der Admonter Maibaum zum beliebtesten Maibaum der Steiermark gewählt. Damit holte Webuto nicht nur den Bezirkssieg im Bezirk Liezen, sondern auch den Landessieg. Die Maibaum Challenge zeigt sehr schön, dass der Maibaum weit mehr ist als ein geschmückter Baum. Er steht für Frühling, Dorfleben, Nachbarschaft und gemeinsames Anpacken. Wenn Menschen zusammenhelfen, den Baum vorbereiten, schmücken und aufstellen, dann wird Brauchtum lebendig. Herzliche Gratulation daher an den Verein Webuto aus Admont zu diesem großartigen Erfolg. Ein starkes Zeichen für Tradition und Gemeinschaft und Zusammenhalt in unserer Region. Musikalisch geht es jetzt weiter mit dem Hanna Walzer. Der Stefan Bär wird uns den spielen mit dem Otto Ehrenstraße, mit Reinhard Ehrenstraße und mit Georg Nolf. Den Hanna Walzer hören wir von ihm. Dann gibt es von der Seewinkelmusi den Musikantenmarsch und die Waldramer Sänger singen uns dann noch Steirischer Landler.

So schnell vergeht eine Stunde mit Volksmusik hier auf Radio Frequenz, dem freien Radio im Enstal. Ich muss mich schon wieder verabschieden von Ihnen, liebe Hörerinnen, liebe Hörer. Das war die Sendung bei uns daheim, Volksmusik und Volkskultur hier auf Radio Frequenz, dem freien Radio im Enstal. Zwei Musiktitel gehen Sie aber noch aus. Auf der Bla hören wir noch von der Altbad Seermusi und Feierabend, den Titel zum Schluss, spielt uns dann der Sepp Neurohrer und seine Girgant-Spatzen. Bedanke mich wiederum, dass Sie dabei waren. Wünsche Ihnen eine gute Zeit. Schalten Sie wieder mal ein, wenn es Volksmusik gibt auf Radio Frequenz. Bleiben Sie uns treu. Das wünsche ich mir. Und Ihnen wünsche ich noch einen schönen Abend. Wenn Sie es brauchen, eine gute Besserung. Ihr Werner Wolf.

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2: Hi guys, Werner Rackl begrüßt euch recht herzlich am Mikrofon zu einer neuen Ausgabe von Schwermetall auf Radio Frequenz. Diesmal muss ich die Sendung vorab aufzeichnen, da ich am heutigen Tag verhindert bin. Wir starten los mit der Gruppe Xandria, die eröffnet ein neues Kapitel. Die zweite Single Colors zeigt Ambre Vorwais unglaublichen Stimmumfang, vom Crowls bis Operngesang. Das Album Eclipse erscheint am 7. August über Napalm Records. Live sind Xandria zu sehen am 3. Oktober in Salzburg in der Rockhausbar. Zuerst hört ihr Xandria mit der neuesten Single Colors. Danach folgt der Song Shannon's Home. Er verbindet cineastische Melodien mit folkartigen Elementen und emotionalen Texten, die von einer Reise in die Unendlichkeit erzählen. Und danach folgt der Titel Universal. Hier zeigt Ambre ihre volle Stimmgewalt, die sich wunderbar mit den orchestralen Arrangements der Band vermischt. Jetzt geht's los mit Colors.

Jetzt kommen wir zur Band Accept. Accept sind nicht nur bekannt für ihre historischen Hits, sondern auch für ihre Fähigkeit, den Heavy Metal Sound neu zu definieren. Die deutschen Heavy-Legenden feiern ihr 50-jähriges Bestehen mit dem neuen Album Titanic Titans 1976 bis 2026, das am 4. September erscheinen wird. Ein All-Star-Projekt, das mit einer neuen Version von Fast as a Shark startet. Am 4. Dezember spielen Accept im Wiener Gasometer. Das Album ist eine monumentale Reise durch ihre Klassiker neu interpretiert. Danach hört ihr den Titel Frankenstein. Er erzählt die klassische Geschichte aus der Sicht des Monsters. Episch und intensiv. Zum Schluss hört ihr den Song Humanoid. Aber jetzt geht's los mit Accept und Fast as a Shark.

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1: Nach Accept kommen wir zur Gruppe Takida. Takida liefern mit Everything Wasted eine gefühlvolle Rockhymne samt Lyric-Video. Robert Pattersons Stimme trägt die tiefen Melodien. Die Schweden haben mit The Agony Flame in Deutschland Platz 8 erreicht und sind damit weiter auf Erfolgskurs. Live zu sehen sind sie am 26. Jänner 2027 in Wien im Flex. Mit dem Song Your Blood Awaits liefern sie tiefgründige Emotionen und verbinden fesselnde Melodien mit kraftvollem Gesang. Ihre neue Single Seeking setzt das fort. Druckvoll, energisch und gefühlvoll zugleich. Die Band bringt von der schwedischen Band hört ihr nun den Titelsong Your Blood Awaits, danach den Song Seeking und zum Schluss den Track Everything's Wasted. Takida.

Auch in Südamerika, in Brasilien, wird Metal Music produziert. Die brasilianische Band XT melden sich mit modernen Metalcore zurück. Das Album The Pain Made Me Who I erscheint am 21. August via Napalm Records. Wir hören nun die Single Nothing But Pain. Danach folgen die Tracks And This and Selfish. Sie zeigen die dunkle Seite der menschlichen Emotionen. And This drängt die Hörer, sich mit Schmerzen auseinanderzusetzen, während Selfish die Auseinandersetzung mit toxischen Beziehungen thematisiert. XT aus Brasilien.

Es kommt nun eine Band, von der wir in unserer Sendung noch nie etwas gehört haben. Die Trash-Legenden Flotsam and Jetsam, die melden sich mit ihrem Napalm Records-Debüt Rats in the Temple zurück. Ein Album, das Tradition und rohe Kraft vereint und am 28. August erscheint. Seit Doomsday for Deceiver haben sie sich als feste Größe im Metal etabliert und touren weltweit über 4 Jahrzehnte. Mit Erik Knudsons markantem Gesang und dem Gitarrenduo Michael Gilbert und Steve Conley brennen sie ein Feuerwerk aus Präzision und Melodie ab. Rats in the Temple verbindet studiotaugliche Hooks und rasenden Trash mit epischen Streichern und düsteren Geschichten über Tod, Verrat und Krieg. Erwartet nun donnernde Beats und drückende Riffs im Song Rats in the Temple von Flotsam and Jetsam.

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3: Wir kommen nun zu den War Kings. Die War Kings erzeugen mit dem Cover von Opus Life is Life Stadion Feeling. Als Power Metal Hymne dazu Singles wie Hangman's Night und Armageddon zeigen sie, wie Epik und Energie musikalisch vereint werden.

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1: Wir kommen nun zur Gruppe Varg. Live at Wolfzeit Festival 2024 erschien am 22. Mai. Die Coburger Pagan Metaller präsentieren mit Bluta die dritte Single ihres Live-Albums, ein dunkler, bedrohlicher Titelsong, in feurigem Licht aufgenommen beim Heimspiel vor tobender Meute und gefilmt mit 13 Kameras. Das Live-Set spannt einen Bogen von frühen Hymnen wie Aufzug der Heere bis zu aktuellen Stücken wie Ewige Wacht und zeigt die rituale Wucht von Freki und der ganzen Band. Zum Schluss hört ihr noch einen älteren Song von Varg, Eisenseiten.
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0: Dankeschön.
1: Das nächste Stück erzählt euch von einem wunderschönen Hinrichtungsritual.
2: Der Mächtige.

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1: Die ukrainische Band Ginger hat einen neuen Titel veröffentlicht. Er heißt Tantrum. Aufgenommen wurde der Live-Clip am 28. Februar in Oslo und er zeigt nochmals die Energie ihres Albums Duell, das im Februar 2025 erschienen ist. Technisch brillant, genreübergreifend und mit riesiger Live-Crowd. Die Modern Progressive Metal Band tritt am 26. September live im Wiener Gasometer auf. Ihr hört nun drei Titeln von Ginger. Wir beginnen mit dem aktuellen Titel Tantrum, danach folgen Kafka und

Zum Schluss kommen wir zur Band Amberian Dawn. Amberian Dawn veröffentlichen am 26. Juni ihr neues Album Temptation's Gates. Das finnische Quintett stellt mit Nicole Willerton eine neue Frontfrau vor und lotet auf dem Album moderne, teils rauere Pfade aus. Singles wie Unchained und The Vision of Dreaming zeigen, dass sich die Band von früheren ABBA-Covern abgewendet hat und sich nun voll auf melodischen Symphonic Metal konzentriert. Ihr hört nun beginnend den Titel Unchained, danach The Vision of Dreaming und zum Schluss The Day Before You Came.

0: Metal-Fans, das war's für heute. Werner Rackl bedankt sich recht herzlich fürs Zuhören. Schwermetall auf Radiofrequenz hört ihr das nächste Mal live am Mittwoch, den 8. Juli, wie gewohnt um 20 Uhr. Bis zum nächsten Mal.
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0: 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Liebe Hörerinnen, liebe Hörer, Hilde Unterberger begrüßt Sie herzlich bei dieser Ausgabe von Frequenz Literaturen. Wir sind sozusagen mitten im Sommer und heute gibt es auch bereits eine Sommerreprise mit einer Sendungswiederholung aus den vergangenen Jahren, und zwar vom Februar 2022 mit damals aktuellen Buchvorstellungen und einer kleinen Würdigung von Gerhard Roth, der kurz zuvor damals verstorben war. Ich hoffe, es ist etwas für Sie dabei. Viel Freude damit, sagt Ihnen Hilde Unterberger im Namen des gesamten Literaturenteams. Geschätzte Hörerinnen und Hörer, herzlich willkommen bei dieser Sendung, sagt Ihnen Hilde Unterberger. Nun ist er also nicht mehr Gerhard Roth. 1942 in Graz geboren, lebte als freier Schriftsteller in Wien und der Südsteiermark. Er veröffentlichte zahlreiche Romane, Erzählungen, Essays und Theaterstücke, darunter den siebenbändigen Zyklus »Die Archive des Schweigens«. Viele Nachrufe werden ihm in diesen Tagen gewidmet sein. Das hier ist noch kein Nachruf, sondern einfach nur eine kleine Würdigung, die ich ihm widme, und dazu einfach das umfangreiche Werk »Orcus – Reise zu den Toten« aufschlage. Ein paar kurze Zitate daraus. Prolog. Ich war 30 Jahre alt, als ich entdeckte, dass mein Leben eintönig und flach geworden war. Es wies nicht mehr die Dichte, den Schrecken, die Verzweiflung auf, wie in meinen früheren Jahren, die ich fast vergessen hatte. In meiner Erinnerung bestanden sie aus düsteren Wolkenbildern, Blutflecken auf zerfleddertem Verbandsmull, aus Mauern, von denen Verputz abbröckelt, Fischschuppen, Kanälen voll Scheiße, Hühnerfedern, Tintenklecksen, gelben Bleistiften, entzündetem Zahnfleisch, Stille nach Angst, erfundenen Ameisen, rostiger Luft, blühenden Briefmarken, aus bleichen Spermien, erbrochenem, den Träumen von Embryos, gehäkelten Hakenkreuzen, den Rillen von Schellacks und so weiter und so weiter. Oder über das Unglück. Solange ich denken kann, zog mich das Unglück an, der Tod, der Selbstmord, das Verbrechen, der Hass, der Wahnsinn. Was diese Eigenschaft betrifft, bin ich nie erwachsen geworden, denn ich gehe noch immer meiner Neugierde nach und erschrecke dabei wie eh und je, ohne dass ich davon lassen kann. Im Unglück sehe ich das eigentliche Leben. Ich durchforschte schon in meiner Jugend die Biografien von Malern und Dichtern, Komponisten und Philosophen nach Unglücksfällen, las später bereits aus Gewohnheit zuerst die Abschnitte über deren Krankheiten und Tod, und je mehr sie gelitten hatten, desto wahrhaftiger erschienen mir nachträglich ihre Existenz und ihre Kunst. Ich hielt das Leben für eine Irrfahrt in den Schmerz, an den Rand des Todes und des Wahnsinns. Und noch eine kurze Leseprobe. Eine Kindergeschichte. Ich habe mir aus Begeisterung für die Romane von Jules Verne, die ich in meiner Kindheit und Jugend gelesen habe, damals vorgestellt, als winziges Blutkörperchen eine Reise durch den menschlichen Körper zu machen. Ich fand mich zuerst in den sich entfaltenden und wieder zusammenziehenden Lungenflügeln, die heftig pulsierten, einmal innen sozusagen in den Kraterhöhlen, dann außen, als würde ich in einem blau-roten, bewegten Meer dahingleiten. Ich fasste die Lungenflügel als gasspeiende Vulkane im Ozean auf, die blutrote Lava ausstießen und dabei Geräusche von sich gaben wie ein Erstickender. Bei einem Kind stellte ich mir zwei leise, sich aufblasende und wieder zu kleinen Knollen werdende Fliegenpilzschirmchen vor. Halb besinnungslos glitt ich durch das Aderngeflecht, als ob ich Plankton in einem dunklen Gewässer wäre, das zu einer Fontäne aufgepumpt wurde und wieder in sich zusammensank. Das Herz passierte ich mit so großer Geschwindigkeit, dass ich keine Einzelheit von seinem geheimnisvollen Innenleben wahrnahm. Ich wollte auch nichts über die Sünde und die Leidenschaften wissen, die angeblich dort verborgen waren. Als ich das Gehirn erreichte, fand ich mich in einem weiß gefleckten Gebirge wieder, das mich an die Kalkalpen erinnerte, die auch im Sommer zum Teil von Schnee bedeckt sind. Tropfsteinhöhlen mit Stalagmiten und Stalaktiten von unbeschreiblicher Schönheit öffneten sich, in denen die merkwürdigsten Bilder an den Felswänden zu sehen waren. Manchmal auch mehrere zugleich, die übereinander projiziert waren. Gesprächsfetzen mit Musik vermischt waren zu hören. Ich wandelte durch den unermesslich großen Erinnerungsspeicher, in dem ich auf eine Art materieloser Kinoleinwand jetzt ein halbes Dutzend Träume, meist in schwarz-weiß und dreidimensional, mitverfolgte. Obwohl die Geschehnisse mich nicht selbst betrafen, empfand ich Schrecken und Unbehagen, denn ich begegnete fremden Menschen und es war mir, als könnte ich, solange ich mich im Erinnerungsspeicher aufhielt, durch Wände sehen und gehen und als sei ich an den unerklärlichen Ereignissen beteiligt, ja sogar ein Bestandteil der mir unverständlichen Handlung. Zitat Ende. Reste in Pace, Gerhard Roth. Wir werden zur gegebenen Zeit diesem großartigen Autor einen umfangreicheren Beitrag widmen. Nun geht's aber los mit dem ursprünglich vorgesehenen Programm. Drei Bücher möchten wir Ihnen vorstellen. Das Lesen und Konzipieren der Rezensionen haben Helene Fuchs und Marta Peschetz-Voldin besorgt und ich habe ein wenig mitgeholfen. Ich wünsche Ihnen eine interessante Stunde mit Frequenzliteraturen.
1: Das ist dem Walzer doch egal, von Henry Kreisel. Liebe Lesergemeinde von Radio Frequenz, Henry Kreisel, geboren am 5. Juni 1922 in Wien und gestorben am 2. April 1991 in Edmonton in Kanada, war der erste Sohn seiner jüdischen Eltern. Diese wurden 1938 inhaftiert und getrennt in Konzentrationslager verlegt. Aber letztlich wurde ihnen die Ausreise nach prominenter Fürsprache nach England gestattet. Henry ging ebenfalls nach Kanada, natürlich mit mehreren Umwegen. Er studierte und wurde ein geachteter Professor für Anglistik und beschäftigte sich schon sehr früh mit der Geschichte seines Volkes, Vertreibung und Emigration, und schrieb auch mehrere Romane, wovon ich Ihnen den oben angeführten empfehlen darf. Jakob Grossmann, der Hauptakteur, ist eigentlich ein altösterreichischer Jude, welcher in Galizien geboren wurde. Seine Eltern sind jedoch nicht ganz freiwillig nach Wien gezogen und er ist schon im frühen Alter nach Amerika ausgewandert. Nach einigen Wanderjahren in den USA gelangt er nach Kanada, von einem Freund begleitet, und er entschließt sich, in Toronto sesshaft zu werden. Er findet Arbeit in einer Fabrik, in welcher Anzüge hergestellt werden. Er heiratet und gründet eine Familie, zwei Töchter und ein Sohn. Also ganz ein normales Einwanderschicksal. Die Jahre vergehen, die Töchter heiraten, der Sohn wird Arzt. Seine Frau stirbt und ab da nimmt die lang unterdrückte Sehnsucht nach seiner Familie in Wien immer stärkere Formen an. Natürlich war er in all den Jahren in brieflichem Kontakt und hat ihnen geschildert, wie gut er es getroffen hat, denn sie sollten auf den Auswanderer stolz sein. Seine alte Mutter hat jedoch in jedem Brief geschrieben, es wäre ihr größter Wunsch, ihn noch einmal zu sehen, und so wird dieser Wunsch auch zu dem seinigen. Und er beschließt, seine Familie in Wien zu besuchen. In seiner Familie ist wenig Verständnis für sein Vorhaben, aber er nimmt seine Ersparnisse, kauft sich einen weißen Anzug, damals das Zeichen für Vornehmheit, besorgt Geschenke und tritt die Überfahrt auf einem kleinen Passagierdampfer an. Schon diese Überfahrt bringt ihn in eine ganz andere Welt, die er jedoch genießt. Er ist plötzlich ein Herr, und das gefällt ihm.
0: Eine Leseprobe. Der Protagonist Jakob Grossmann ist per Schiff unterwegs nach Europa. Zitat: Sie waren nun auf offener See. Die Nacht war schlimm. Die Île aux Noix ging auf und ab. Die Wellen waren haushoch und brachen auf den Seiten des Schiffes. Er lag still da, mit geschlossenen Augen und horchte. Dumpf hörte er die Wellen, wie sie immer wieder am Schiffskörper aufprallten, wie der Motor hechelte und keuchte. Nach einer Weile kam es ihm so vor, als wäre er ein Teil des Getriebes. Schlagartig fiel ihm ein, dass er, wenn er so lag, seinen Anzug verknitterte. Er sprang auf und entkleidete sich langsam und benommen. Er zog seinen Pyjama an. Er schlüpfte unter sein weißes, kühles Laken und zog eine Decke darüber. Ein sauberes, kühles Bett. Drei Koffer. Wollen Sie an unserer Partie Bridge teilnehmen? Wir brauchen einen vierten. Das wunderbare Klavierspiel von Monsieur Tassigny, Maniküre. Liebend gern würde ich Bridge mit Ihnen spielen, aber ich habe es nie gelernt. Binokel, ja, Poker, ja, aber nicht Bridge. Vielen Dank, dass Sie mich fragten. Zitat Ende.

0: Freudig erwartet ihn die Familie. Der reiche Onkel aus Amerika ist da. Und er findet nicht den Mut, seine Situation von Anfang an klarzustellen.
1: Bereits in Wien, nach dem Wiedersehen mit seiner Familie, ist Schabbatabend. Noch ein Zitat. Von allen Wochentagen, sagte Ruben, während sie heimgingen, ist mir der Freitagabend der liebste. Sogar lieber als der Schabbat. Für ein paar Stunden kann ich all die Sorgen und Probleme einfach vergessen und ich habe keine Angst, was die Zukunft mir beschert, weil mein Herz so voller Frieden ist, dass ich mir unmöglich vorstellen kann, wie viel Hass es auf dieser Welt gibt. Während ich mein Gebet spreche, denke ich oft daran, wie es wohl möglich ist, dass der Mensch so noble Wörter niederschreiben kann und gleichzeitig fähig ist, in die Welt zu schreiten und zu morden schlimmer als jede Bestie im Dschungel. Manja und Ruben kamen zum Abendessen. Jakob war in festlicher und freudiger Stimmung. Er war vom Glück erfüllt und sein Geist war völlig ruhig. Sie aßen langsam, so wie Menschen essen, wenn sie viel Zeit haben. Nach dem Essen saßen sie gemeinsam noch bei Tisch, sprachen leise und tranken Tee. Das elektrische Licht ließen sie abgedreht. Es war so viel gemütlicher und intimer, bei flackerndem Kerzenlicht zu sitzen. Ihre Stimmen blieben sanft, so als würden Kinder im Nebenraum schlafen, die man nicht wecken wollte. Sie sprachen nur von schönen und freudigen Dingen, so wie der feierliche Anlass es verlangte.

0: Auch die politischen Gegebenheiten in Wien Anfang, Mitte der 30er Jahre kommt zur Sprache, ausgelöst durch den Putsch der Dollfuss-Regierung und den folgenden Bürgerkrieg. Jakob Grossmann lernt einen Mann kennen, der früher mal Journalist war und in diesen Zeiten untertauchen musste. Zitat: Albert. Er war Journalist, ein sehr guter Journalist, furchtlos und wortstark. 1931 hat er illegalen Waffenhandel zwischen Österreich und Italien aufgedeckt und eine große Sensation ausgelöst. Mussolini hat 50.000 Gewehre geschickt und 200 Maschinengewehre. Das war nur die erste Ladung, aber trotzdem ein Bruch des Friedensvertrags. Die Dollfuss-Regierung ist dadurch in eine Zwickmühle geraten. Sie musste sich im Parlament peinlichen Fragen stellen. Die Tschechoslowakei hat das im Völkerbund thematisiert. England und Frankreich haben versucht, das Ganze zu vertuschen. Aber sie haben Dollfuss schließlich geschrieben, er soll die Waffen nach Italien zurückschicken. Aber sie kamen dort nie an, denn am Weg zurück wurden die Lastwagen in Innsbruck aufgehalten und die Waffen gestohlen. Was soll man machen? Diebe gibt es in jedem Land. Parlament und freie Presse sind unangenehme Angelegenheiten. Man muss sich immerzu Sorgen darüber machen, ob die eigenen Machenschaften öffentlich gemacht werden. Und wenn man freie Wahlen hat, dann kann man sogar die Macht verlieren. Von den Waffen haben sie letzten Februar schön Gebrauch gemacht, sagte er bitter. Ich habe Robert, das ist der Journalist, um den es geht, circa 6 Monate davor nicht gesehen. Dann, als sie anfingen, alles kurz und klein zu schlagen, gehörte seine Zeitung zu den allerersten Zielen. Ich war mir sicher, sie hatten ihn verhaftet. Als ich am Ende dieser schrecklichen Woche zufällig gegenüber in ein kleines Café ging, saß er da und trank Kaffee. Er sah bleich und zerlumpt aus. Er war zurückgekommen, konnte aber nicht in seine Wohnung, konnte kein Geld von der Bank beheben. Da hätte er sich gleich in die nächstbeste Polizeistation begeben können. Er sagte mir, in den letzten 3 Nächten habe er den belagerten Verteidigern der Gemeindebauten Essen gebracht und Verwundete durch die Kanalisation geschmuggelt, damit sie medizinisch betreut werden konnten. Untertags irrte er durch die Stadt, versuchte den Schlaf in einem dunklen Kino oder in einem Bad nachzuholen. Er gab all sein Geld aus. Der Kampf war vorbei. Es war vorbei. Ich fragte ihn, was er tun werde. Er wusste es nicht. Er wird verzweifelt gewesen sein. Ich werde nie vergessen, wie er einfach da gesessen ist, seinen Kaffee getrunken und ruhig geraucht hat, als ob nichts wäre. Ich schlug ihm vor, er solle sich verstecken, bis die Lage sich beruhigt hat. Zitat Ende. Ja, und dieser Journalist wurde dann eben versteckt und konnte so diese Zeit überleben und Jakob lernt ihn auch selbst noch kennen.
1: Im Laufe seines Aufenthaltes treffen die Familie kleinere und große Unglücksfälle und alle sind überzeugt, nur er kann helfen. Immer bedrängter wird seine Situation und als er sich schließlich einigen Familienmitgliedern eröffnet, bricht seine Welt zusammen und er beschließt, sofort abzureisen. Seine einzige Bitte an die Familie: Seine Mutter darf die Wahrheit nicht erfahren. Ein wehmütiger Abschied für immer folgt. Ich finde, dass der Autor, nachdem er den Holocaust erlebt hat, imstande war, diesen Roman vom kleinen jüdischen Leben in der Zwischenkriegszeit zu schreiben, zeugt von menschlicher Größe. Der Roman weist aber auch darauf hin, dass wir froh über unsere Alltagsmühen und Sorgen sein sollten und nicht in die Zukunft schauen können. Ich hoffe, das Buch findet Ihren Beifall. Bis zum nächsten Mal, Ihre Martha Beschetz-Voltin.

Das war die Besprechung von Marta Beschetz-Foltin. Sie hat Ihnen den Roman »Das ist dem Walzer doch egal« von Henrik Kreisel vorgestellt, erschienen im Wieser Verlag und aus dem Englischen übersetzt von Sebastian Raho. Die Zitate hat Hilde Unterberger gelesen.

Verehrte Hörerinnen und Hörer, beginnen wir gleich mit einem Freudenschrei. Also bitte, cool down, sagte Andra Jarawik-Strubel, als sie mit ihrem Buch Blaue Frau den Deutschen Buchpreis 2021 gewonnen hat. Mit diesem Roman hat sie ein feministisches Plädoyer gegen Gewalt an Frauen geschrieben. Ja, natürlich ist es immer aufschlussreich, wenn man über eine Autorin, einem Autor etwas mehr als den Namen weiß. Doch wenn man das Buch Blaue Frau lesen möchte, ist es besonders aufschlussreich. Andra Strubel, wie sie eigentlich heißt, wurde 1974 in Potsdam geboren, wo sie auch heute noch lebt. War als Writer in Residence 2012 mehrere Monate in Helsinki, lebte dort in einem Plattenbau, den sie in ihrem Roman auch detailliert beschreibt. Verbrachte viele Winterurlaube im Riesengebirge, lebte in Ost- und West-Berlin. Die Ost-West-Problematik wird in ihrem Roman ja sehr intensiv behandelt. Sie lebte sie ja auch. Als Übersetzerin aus dem Englischen, unter anderem von Lucia Berlin und Virginia Woolf, beschäftigte sie sich mit dem Missbrauch von Frauen. Beide Schriftstellerinnen erlitten diese Gewalt. Doch jetzt zur blauen Frau. Es geht um Adina, einem jungen Mädchen aus einem tschechischen Dorf im Riesengebirge, die sich schon als Kind in die Ferne sehnte. In Berlin, dort war sie, um Deutsch zu lernen, begegnete ihr die schillernde Fotografin Ricky, die ein Praktikum in einem neu entstehenden Kulturhaus in der Uckermark vermittelt. Nach einem sexuellen Übergriff in diesem Kulturhaus, den aber keiner ernst nimmt, beginnt für sie eine Irrfahrt, die schließlich in Helsinki endet. Adina arbeitet in einem Hotel, lernt dort den estnischen Professor Leonides, Abgeordneter der EU, kennen. Ja, sie verlieben sich. Während Leonides

Ein Zitat möchte ich Ihnen vorlesen. Bei einem Spaziergang in Helsinki mit der blauen Frau erzählt sie ihr: Dort, wo die Kommandantenstraße die Majorstraße kreuzt, weicht ein Mann auf einem Mountainbike knapp vor ihr aus. Die blaue Frau schenkt ihm keine Bedeutung. Für mich ist der Mountainbiker ein Beweis, dass sie da ist, dass sie neben mir geht. Weil auch zwischen den Plattenbauten wird sie ungreifbar. Ich erzähle ihr von dem Viertel, in dem ich aufgewachsen bin, das diesem hier ähnelt. Auch dort standen fünfstöckige Neubaublocks im Planquadrat. Nur waren damals die Keller der Häuser mit Stahltüren gesichert, um aus den Holzverschlägen voller eingewecktem Luftschutzbunker zu machen. Ich versuche, das Wort Luftschutzbunker ins Englische zu transportieren. Auf Deutsch hat es den Anschein, es sei allein die Luft, vor der es sich zu schützen gelte. Dabei konnte die Bombe jederzeit aus heiterem Himmel auf dem Wäscheplatz fallen. Die Atombombe hat meine Kindheit bestimmt. Abends vor dem Einschlafen hatte ich Angst, sie würde nachts zwischen den Neubaublöcken niedergehen, auf dem Platz mit den Wäschestangen hinterm Haus. In den frühen Morgenstunden wachte ich mit Bauchschmerzen auf. Einmal waren die Krämpfe so stark, dass mich meine Eltern in die Notaufnahme fuhren, wo die Ärzte nichts fanden. Die Bauchschmerzen mochten keine medizinisch feststellbare Ursache haben, aber sie hatten einen Grund. Ich war bereit, unseren Wäscheplatz unter Einsatz meines Lebens zu verteidigen. Die Straßennamen, sage ich der blauen Frau, erinnern mich an das Verherrlichen des Krieges in der DDR. Sie macht mich darauf aufmerksam, dass ich vom Krieg rede, als wäre der Krieg eine unumstößliche Größe. In Finnland habe es den Zweiten Weltkrieg gar nicht gegeben. Die blaue Frau spricht mit der Ruhe vom Hafen. Es habe auch keinen großen vaterländischen Krieg gegeben wie in der UdSSR. Zwischen 1939 und 1945 habe es drei Kriege gegeben. Den Winterkrieg gegen die Sowjets, den Fortsetzungskrieg mit den Deutschen gegen die Sowjets und den Lapplandkrieg zur Vertreibung der deutschen Wehrmacht. Die Straßennamen spiegeln das Vermögen eines kleinen Landes wider, sich zweier übermächtiger Feinde entgegen aller Wahrscheinlichkeit erfolgreich zu erwehren. Ich sage ihr, dass jeder Frieden, für den man täglich in den Kampf ziehen müsste, eine Erfindung von Soldaten sei, von Majoren und Kommandanten, ein permanenter Kriegszustand. Nach der Wende habe man bei uns solche Straßen umbenannt. Mit den Straßen werde das gemacht, wie es mit den Menschen sei. Sie interessiere, ob die Menschen dem folgen. Das könne ich nicht wissen, aber die Wörter, die wir im Kopf haben, seien die Welt, in der wir uns bewegen. Immer noch am Spaziergang mit der blauen Frau, schreibt sie dann. Und weiter geht es im Text. Im europäischen Kontext ist Finnland eine Schnittstelle zwischen Ost und West, auch wenn ich das zwischendurch verworfen habe. Eine Politwissenschaftlerin am Kolleg hatte mir dafür die Augen geöffnet. Wir saßen im Aufenthaltsraum und tankten Tageslicht unter der Tageslichtlampe. Die Wissenschaftlerin dachte über einen Artikel nach, den sie für das Operian Journal of International Relations verfassen wollte. Was sie erzählte, war mir neu und manches vergaß ich noch am

selben Tag. Aber ein Aspekt hat sich mir eingebrannt. Ost- und Westeuropa sind nicht nur geografisch, sondern auch vom Tempus her verschieden. Während der Westen die Ausbildung einer europäischen Identität mit der Bewältigung der Erfahrungen des Zweiten Weltkriegs für abgeschlossen hielt, tauten in den Ostblockländern die jahrzehntelang im organisierten Vergessen eingefrorenen Erinnerungen an den Krieg erst nach dem Zusammenbruch des Sowjetregimes auf. Zuvor war das Erinnerungsverbot so gewaltig gewesen, dass man nicht einmal Erlebtes für wahr zu halten wagte. So kommt es, dass die einen nach vorn und die anderen zurückschauen. Gegenseitig wirft man sich Kolonialismus oder Orientalismus vor. In Finnland hingegen kann man problemlos in beide Richtungen schauen. Finnland im Kalten Krieg, das sozialistischste, kapitalistische Land Europas mit einem Schulsystem wie der DDR und einer sozialen Marktwirtschaft wie in der BRD, ist ein Gehirn mit zwei Gedächtnissen. Ende des Zitats.

Die blaue Frau verbindet das Erzählte mit der Ebene der Erzählerin und macht so den Roman auch zum Roman über das Schreiben selbst. Diese blaue Frau ist mit dem Wasser, aber vielleicht auch mit der Tinte verbunden. Deswegen ist sie blau, meinte Andre Jaravik-Strobel.

Noch eine weitere Textstelle will ich Ihnen vorlesen. Adina sucht ja Hilfe, um ihre Anklage gegen ihre Vergewaltiger so erfolgreich wie möglich vorbringen zu können. Sie hat sich Christina, einer klugen und real denkenden Frau, die sie über Leonides kennengelernt hatte, anvertraut. Christina ist gut vernetzt und spricht mit einer Anwältin, die sich sehr gut mit sexuellen Übergriffen auskennt. Ich lese Ihnen ein Stück vor. Christina und die Anwältin treffen sich also. Sie könnte hier zur Polizei gehen. Ich weiß, dass die Kollegen das ohne unnötige Grobheiten abwickeln. Besser wäre Deutschland. Dort würde auch das Verfahren stattfinden. Meines Wissens werden in Deutschland von 100 angezeigten Vergewaltigungen aber nur 10 verurteilt. Das ist unterschiedlich im europäischen Vergleich oder unterdurchschnittlich eigentlich. Die meisten Sexualstraftäter kommen frei. Na, das wird sie nicht abschrecken. Deshalb werden nur 5% aller Sexualstraftaten angezeigt. Im skandinavischen Raum sind es 50. Und da verteufeln Sie das Rauchen, rief Christina. Überlegt sich niemand, was die Gewalt der Männer die Gesellschaft kostet? Die jahrzehntelangen Therapien, der Arbeitsausfall, der Ausfall an kreativem Potenzial? Das dürfte weitaus teurer zu stehen kommen als ein paar Lungenkranke. Und sie sprechen dann weiter. Sie sagt dann, es kann sein, dass der Beschuldigte direkt in ihrem Rücken sitzt, keinen halben Meter entfernt. Was, im selben Raum? Sein Verteidiger flüstert ihr möglicherweise Beleidigungen zu, die das Gericht nicht hört. Sie schon. Seit wann muss eine Betroffene mit ihrem Peiniger zusammen im Gerichtssaal sein? Naja, der Verteidiger wird versuchen, sie zu demontieren. Wenn sie Pech hat, benutzt er ähnliche Methoden wie der Täter, nur andere Worte. Vor Gericht? Kollegen in Deutschland werden ausgelacht, wenn sie auch nur einen räumlichen Abstand zwischen Angeklagten und Opfer einfordern. Für psychische oder seelische Verletzungen haben die Deutschen keinen Sinn. Ob wegen ihrer Geschichte oder der Kartoffel, jedenfalls schlägt sich das nicht in der Gesetzgebung nieder. Die Unversehrtheit der Person ist Picu-Picu-Bucky. Sie beschreibt mit Daumen und Zeigefinger einen Abstand von der Größe eines Flohs. Was zählt, ist der Besitz. Wenn du die Strafmaße vergleichst, wird er schlecht. Jeder Diebstahl wird schärfer bestraft als Körperverletzung. Du solltest einer Deutschen nicht das Portemonnaie klauen. Ihr dagegen zwischen die Beine zu fassen? Ja. Beim geklauten Portemonnaie fragt keiner, ob du dem vermeintlichen Dieb nur was anhängen sollst. Da glaubt man dir sofort. Wenn du missbraucht oder vergewaltigt wurdest, glaubt dir keiner. Das ist in Finnland genauso. Ende des Zitats.

Die Jury in Frankfurt am Main meinte zu dem Deutschen Buchpreis, das Buch sei ein Ost-West-Roman, ein Europaroman, eine Geschichte über Machtmissbrauch, meisterhaft in der Verflechtung der Handlungsstränge und in der atmosphärischen Darstellung finnischer Landschaft. Ja, noch eine Anmerkung über den identitätsstiftenden Raum für Ravik zwischen Antje und Strobel. Sie sagt, Ravik bezeichnet mein Schreiben, mein Schreib-Ich. Damit gehe ich über meine bürgerliche Identität hinaus, in der ich immerzu auch geschlechtlich wahrgenommen werde. Und für meine Adina, die sich ja immer wieder der letzte Mohikaner nennt, ist das ein Kraftfeld, ein widerständiger Kern, der aber immer mehr auf ihren Körper ihr Bewusstsein übergreift. Damit kann sie sich der Übergriffe durch andere erwehren, sagte sie in einem Interview. Der Roman des Jahres 2021, Blaue Frau, ist 2021 im S. Fischer Verlag erschienen. Lassen Sie sich auf den besonderen Sog, den dieses Buch auf mich ausübte, mitnehmen. Denn Literatur ist eine fragile Gegenmacht, die sich Unrecht und Gewalt aller Verzweiflung zum Trotz entgegenstellt. Helene Fuchs bedankt sich für Ihr Interesse und Ihre Aufmerksamkeit.

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Liebe Hörergemeinde von Radio Frequenz, heute will ich Ihnen einen Roman von Robin Cook vorstellen, welcher ganz aktuell in unsere Zeit passt. Nachdem wir nun schon das zweite Jahr von dem Coronavirus gegeißelt werden, sind doch große Parallelen zum Ebola-Virus festzustellen, welches in den 70er Jahren von Afrika ausgehend die USA und vor allem ihr Gesundheitssystem bedrohte. Die Rahmenhandlung wird von einer jungen Ärztin, welche eigentlich Kinderärztin ist, aber durch verschiedene persönliche Umstände im Seuchenkontrollzentrum der USA gelandet ist, bestimmt. Um sich besser in die Materie vertiefen zu können, muss man das amerikanische Gesundheitssystem kennen. Es teilt sich in staatliche Einrichtungen und Privatkliniken und wurde schon öfter zum Spielball zwischen den großen Parteien. Im Prinzip hat sich jedoch bis heute nichts Wesentliches daran geändert. Zur Handlung. In einer renommierten Privatklinik bricht plötzlich eine Ebola-Seuche aus. Diese ist hoch ansteckend und fordert trotz aller erdenklichen Maßnahmen viele Todesopfer. In diesem Roman wird das Seuchenkontrollzentrum mit seinen Forschungsstätten eindringlich geschildert und man bekommt den Eindruck, wie viele hochmotivierte Wissenschaftler in der Forschung tätig sind. In immer kürzeren Abständen brechen auch in anderen Bundesstaaten Seuchen aus und unsere Ärztin Dr. Marisa Blumenthal fällt auf, dass alle Seuchen von demselben Virusstamm kommen. Dies ist ungewöhnlich, da das Virus ständig mutiert und sich verändert. Wir sehen das zurzeit ja bei unserem Coronavirus. Unsere Ärztin vermutet daher hinter diesen verschiedenen Anschlägen eine Methode, stößt aber bei ihren Vorgesetzten auf Unverständnis und beginnt so ihre eigenen Nachforschungen, welche nicht ohne gefährliche Situationen ablaufen. Was ist der Grund für diese rätselhaften Aktivitäten? Natürlich Sabotage. Mit dem politischen Ziel, die Privatkliniken und ihre mächtigen Versicherungen zu destabilisieren. In diesem Roman werden die amerikanischen Verhältnisse mit all den finanziellen Möglichkeiten und auch der Privatinitiative seiner Mitarbeiter eindringlich geschildert. Es werden jedoch auch die politischen Karrieren mit ihren Seilschaften dargelegt, aber auch der freie Zugang zu allen Registrierstellen, um Einblick zu gewinnen. Vor allem fällt auf, dass die Anordnungen bei Gefahr in Verzug ohne lange Beratungen getroffen werden und die einzelnen Bürger viel mehr als bei uns Verantwortung für ihr Leben und Fortkommen übernehmen und nicht immer vom Staat Unterstützung erwartet wird. Der Roman ist insofern interessant, da er genau in unsere jetzige Zeit passt und zum Nachdenken auffordert. Zum Autor wäre noch Folgendes anzumerken. Robin Cook wurde am 4. Mai 1940 in New York geboren. Er studierte Medizin und arbeitete dann in Harvard. Nach seinem ersten Erfolg hat er jedoch die Medizin stillgelegt und wurde nur Schriftsteller und er lebt heute in Florida. Er hat zahlreiche Romane veröffentlicht, welche alle mehr oder weniger im medizinischen Umfeld spielen, da er scheinbar auf diesem Gebiet großen Zugang und Möglichkeiten hat. Ich wünsche Ihnen schöne Lesestunden und bin bis zum nächsten Mal Ihre Martha Beschitz.

0: Liebe Literaturfreunde und Freundinnen, das war die Sendung Frequenz Literaturen. Wenn Sie vielleicht nicht alles erwischt haben und wissen wollen, welche Bücher heute vorgestellt wurden, beziehungsweise welchen Inhalt es sonst noch gab in dieser Sendung, schauen Sie auch auf unsere Website www.frequenz.at unter Neuigkeiten. Das Literaturenteam bedankt sich fürs Zuhören, für Ihr Interesse und freut sich, wenn Sie das nächste Mal wieder dabei sind.
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